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1: Herzlich willkommen bei den On-Air-Stories. In dieser On-Air-Story möchte ich euch die Sendung Oldie-Treff von Peter Ziermann vorstellen. Hallo Peter, schön, dass du da bist.
2: Ja, freut mich auch.
1: Was ist denn die Sendung Oldie-Treff genau? Also worum geht es?
2: Ja, ein bisschen old-fashioned Radio. Zum einen wird ich ja seit 100 Jahren gefühlt durch, dass wir hier noch Plattenspieler im Studio haben, weil ich tatsächlich immer noch eigentlich 100% Vinyl spiele und mein Musikgeschmack, der liegt ja eigentlich eher bei internationalen Titeln, bei Beat und ja, vernünftigen Nummern der 60er, 70er Jahre. Aber ich spiele auch sehr viel deutsche Musik, bin nach wie vor jedes Wochenende auf dem Flohmarkt, sammel da irgendwelche Schallplatten ein. Und es gibt so einen Spruch, den ich auch seit Jahren mache. Bei mir kann sich jeder jeden Titel wünschen. Wenn jemand von Heino die schwarze Barbara haben will, dann kriegt er die auch. Ja.

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1: Herzlich willkommen zu einer weiteren On-Air-Story. Ich bin heute mit Rolf Gensrich im Studio, der die Sendung OK Beat macht.
2: Hallo, freue mich, dass ich hier sein darf.
1: Wie würdest du ansonsten deine Sendung generell beschreiben?
2: Die Sendung lässt sich eigentlich schlecht beschreiben. Also es gibt mehrere Varianten. Ich versuche, Gäste mir heranzuholen aus allen möglichen Gegenden, so Sachen, die mir über den Weg laufen. Das kann also der Würstchenverkäufer sein bis hin zu irgendwelchen kleinen Aktionen, Grundeinkommen zum Beispiel oder kleine Parteien oder aber Musiker, die mir auf der Straße auffallen, denen ich dann mal meine Visitenkarte gebe und sage, kommt doch mal vorbei, meldet euch doch mal.
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1: Heute geht es um das Campus Radio CouchFM. Das ist ein Projekt in Zusammenarbeit der drei Berliner Hochschulen, der Humboldt-Universität, der Freien Universität und der Technischen Universität Berlin. Und ich möchte euch nun das Campus Radio genauer vorstellen und habe hierzu Laura und Emily von CouchFM eingeladen. Herzlich willkommen.
2: Hi.
3: Hi.
1: Seit wann gibt es denn das Format Campus Radio CouchFM?
2: Also 2011 kam die Idee auf. Und 2012 lief dann die erste Sendung schon. Also es ist jetzt schon ganz schön lange her.
1: Und ihr sendet ja jeden Tag und habt verschiedene Formate. Wie ist die Sendung denn aufgebaut?
2: Genau, also wir haben jeden Tag in der Woche ein unterschiedliches Format. Zweimal die Woche läuft unser Live-Magazin. Das heißt, da stehen wir live im Studio und reden über alles Mögliche. Und dann läuft auch Musik zwischendurch, wie man es aus dem Radio halt so kennt. Und montags ist bei uns immer Platz für eine Gästesendung. Mhm. Also da können zum Beispiel andere Unis ihre Projekte vorstellen, wenn sie selbst einen Podcast produzieren und so weiter. Dann haben wir am Mittwoch unsere Musiksendung, das Klangkompott. Das wird von der Musikredaktion gemacht und es kann auch alles Mögliche sein. Interviews, einfach eine Band vorstellen, ein Genre vorstellen, alles Mögliche. Genau, donnerstags läuft unser Gästezimmer. Das ist ein Interviewformat mit Personen zum Beispiel aus Politik oder der Kultur, Berliner Figuren, alles Mögliche. Ja, samstags ist bei uns Tanzstunde. Da können DJs aus Berlin ihre Sets spielen und sich so ein bisschen vorstellen. Und am Sonntag läuft unsere Wiedergabeliste mit den besten Songs aus der Woche.
1: Wie kommt ihr denn zu den Themen, die ihr in der Sendung besprecht?
3: Also ich finde, das ist auch mal ein sehr spannender Prozess, weil es einfach wirklich das ist, was die Couchies so im Alltag beschäftigt. Und das fand ich am Anfang auch so ganz ungewohnt, dass wirklich der Themenvorschlag einfach so reingeworfen werden kann. Und meistens wird er auch total cool aufgenommen und dann wird gebrainstormt, dann können andere relaten oder eben nicht. Und das ist immer ein total spannender Prozess. Also das meiste findet so in der Wortredaktion dann statt oder halt davor in den allgemeinen Sitzungen.
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1: Ich bin heute mit Bettina und Lida im Studio, die die Sendung Monday Movie Talk machen.
2: Hallo.
3: Hallo, Benni.
1: Die Schlagwörter zu eurer Sendung sind Aktuelles zum Film, Theater, Tanz und Literatur, grob zusammengefasst. Wie würdet ihr die Sendung in euren eigenen Worten beschreiben?
2: So ein anderes Schlagwort ist natürlich die Kritik zu Spielfilmen und Dokumentationen. Und wir bringen natürlich auch so ein paar O-Töne vom roten Teppich. Und wir haben ausgewählte Studiogäste. Wir besprechen eben aktuelle Theaterproduktionen und Tanzinszenierungen aus Berlin und Co. Das heißt, wir wandern auch mal in andere Städte und gucken, was in anderen Städten so los ist, dass man von Berlin aus dahin fahren kann. Aber primär sind wir queer-feministisch.
3: In die linke Ecke. Immer klassenkritisch, nicht nur film- und theaterkritisch.
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0: Ich bin heute hier mit zwei Hosts von der ukrainischen Radiosendung Trambeats FM. Schön, dass ihr da seid.
1: Ja, danke. Danke für die Einladung.
2: Danke, Sam Xelot.
0: Lass uns über den Namen sprechen. Trambeats FM. Was heißt es?
1: Es gibt ein traditionelles ukrainisches Instrument, Musikinstrument, in Gebirgen meistens. Es ist ein großes Rohr, das heißt Trambita.
2: Dieses Name Trambeats FM, das bedeutet Trambita wie Musikinstrument und auch Beat für Musik. Trambita mit Beat.
0: Was sind die Themen, mit denen ihr euch beschäftigt?
1: Alles, was für die Ukrainer in Deutschland interessant ist, ja, es ist die sozialen Fragen, die Nachrichten, die Fragen der Kommunikation, die Fragen, die helfen auch die Gemeinde zusammen sammeln. Alles, was wichtig in der Ukraine ist, auch teilen wir mit und was für die Ukrainer in Deutschland wichtig ist auch.
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8: Hallo, hallo, hier ist wieder Alba Divo von Queens of Berlin. Heute mal nicht im Alex-Studio, sondern in der Klinik für Gynäkologie und Geburtsmedizin. Bei mir sitzt Professor Dr. Mindy Mangler. Sie kämpft seit Jahren für Aufklärung und Selbstbestimmung. In unserem Gespräch geht es um weibliche Sexualität, die Anatomie der Klitoris, Orgasmus, Wechseljahre und Hormontherapie. Wir sprechen über Mythen, Tabus und das Wissen, das Frauen oft vorenthalten wird. Außerdem verrät sie, wie ihr Werdegang als Ärztin und Aktivistin aussah und warum feministische Medizin heute wichtiger ist denn je. Hallo Mandy, schön, dass du da bist. Schön, dass ich da sein darf. Meine erste Frage, wie geht es dir?
9: Oh, danke. Ich freue mich auch, dass du da bist. Danke, dass du gekommen bist. Mir geht es sehr gut.
8: Magst du dich kurz vorstellen für unsere HörerInnen und sagen, wie du dazu gekommen bist, Gynäkologin zu werden und vor allen Dingen feministische Gynäkologin?
9: Genau, ich bin Mandy Mangler, ich bin Chefärztin an zwei Berliner Kliniken bei Vivantes. Das ist eine große Klinikkette und da bin ich Leiterin in zwei Abteilungen, einmal in Schöneberg und dann in Neukölln. Und ich bin mit Herz und Seele Gynäkologin und habe mich da schon im Studium dafür entschieden und denke, dass eine feministische Perspektive in der Gynäkologie dringend notwendig ist, obwohl ich primär dachte, das braucht es nicht, sondern Gynäkologie ist per se schon aus Perspektive von Frauen gedacht. Ich habe dann aber festgestellt, dass das leider nicht so ist und deswegen glaube ich, ist es gut, wenn wir da einen genauen Blick hinwerfen.
8: Ja, genau. Und du hast ja auch, du bist Mitautorin von zwei Büchern und auch Host von dem Podcast Güncast. Magst du darüber noch mal ein bisschen erzählen?
9: Mhm. Genau, ich bin mit dem Tagesspiegel hoste ich den Güncast mit Esther Kogelboom, das ist eine kluge Journalistin und wir beide wollten eigentlich nur so ein paar Folgen zu Frauengesundheit aufnehmen und haben dann gemerkt, da gibt es so viel zu sagen und so viel Staub auch, den man wegschwedeln kann und das tun wir jetzt seit 6 Jahren, machen wir das schon und haben jetzt fast 100 Folgen, demnächst unsere 100. Folge. Und ich bin außerdem Autorin beim Insel Surkamp Verlag. Da habe ich zwei Bücher geschrieben. Einmal das große Gyn-Buch und einmal Don't Miss the Clitoris. Ja, das macht auch sehr viel Spaß, das alles dann nochmal da zusammenzufassen.
8: Ja, und dann fangen wir gleich mal an mit diesem großen Gyn-Buch. Also das Buch steigt ein eigentlich mit dem Thema weibliche Sexualität, ne? Mhm.
9: Das ist wahrscheinlich bewusst so gewählt, oder? Ja, genau. Wir haben uns gefragt, wir wollten ein Buch schreiben über das Leben der Frau, medizinisch. Also alles, was uns so bewegt, der Zyklus oder Verhütung oder Kinder kriegen oder nicht kriegen oder Stillen und Geburt und Wechseljahre und so weiter. All das, was womit wir uns beschäftigen. Letztendlich ist ja jede Frau irgendwie eine kleine Gynäkologin, weil sie oder eine große Gynäkologin, weil sie sich zwangsläufig mit diesem Körper auseinandersetzen muss. Und deswegen haben wir uns gefragt, womit fangen wir denn jetzt an? Wir hätten anfangen können zum Beispiel mit der ersten Menstruation oder so. Aber dann dachten wir so, wir wollen eigentlich mit was anfangen, was die Frauen so richtig gleich zu Beginn ermächtigt und ihnen so einen richtigen Schub mitgibt. Und das war Sexualität, weil Sexualität wird oft nicht aus Perspektive der Frauen gedacht. Und wenn man das einmal entlarvt und vielleicht genau hinguckt, dann hat das etwas sehr Stärkendes. Und das wollten wir gleich zu Anfang tun.
10: Ja, das kann ich total bestätigen. Und zwar aus der Perspektive einer älter werdenden Frau, die ihre Sexualität erst sehr spät entdeckt hat. Einfach, weil es da auch so viele Defizite gab in meinem Leben, was Aufklärung betrifft, aber auch was so die eigene Sexualität, die Entdeckung der eigenen Sexualität betrifft und vor allen Dingen, was die Klitoris betrifft. Also da habe ich wirklich lange Zeit gedacht, so, das ist die kleine Erbse, das, was wir eben gelernt haben. Und was ich so wichtig finde an der eigenen weiblichen Sexualität, ist einfach die Anatomie, dass da so viele Missstände sind, ne? Aber auch was Sexualität eigentlich bedeutet im Leben einer Frau. Und da würde ich gerne noch mehr drüber wissen, wie du da das Thema Sexualität noch tiefergehend betrachtest.
9: Mhm. Ja, du hast mir das mal erzählt von deinem eigenen Leben. Ich finde das super spannend und auch sehr toll, dass du das so auch bearbeitest und kreativ anderen Menschen auch vermittelst. Das finde ich toll, weil da kann man viel von lernen. Und ja, Sexualität, es gibt ja diesen Mythos, dass Frauen weniger Sex wollen als Männer. Und das hält sich ja hartnäckig. Studien haben das widerlegt. Also Frauen sind genauso sexuelle Wesen wie Männer. Das Problem ist nur, dass Frauen oft eine Sexualität angeboten wird, die nicht aus ihrer Perspektive gedacht ist. Und dann ist es für Frauen tatsächlich so, dass sie sich manchmal entscheiden, diese Form von Sexualität nicht so zu wollen oder nicht so zu leben. Das ist so, vielleicht kann man das vergleichen, irgendwie, wenn man ins Kino geht und man liebt eigentlich ins Kino zu gehen und ist voll toll, aber immer sieht man nur so Filme, die man nicht so gut findet. Dann geht man irgendwann nicht mehr ins Kino und oder irgendwann denkt man so, nee, Kino, das ist nichts für mich. Aber wenn man eigentlich Filme sieht, die einem total gut gefallen und die zu einem passen, dann geht man gerne ins Kino. Und so ist es mit Sexualität auch, dass viele Frauen Sexualität angeboten bekommen oder Sexualität leben, weil wir so ein Skript und so eine Idee von Sexualität haben und die passt nicht zu den Frauen. Und dann denken sie, ja, sie sind keine sexuellen Wesen oder weniger sexuelle Wesen als Männer und das stimmt einfach nicht.
10: Ja, und was ich, das Allerwichtigste für mich war, eine Sprache zu haben. Und ich konnte zum Teil eben überhaupt nicht wirklich über Sex reden. Da gibt es diese Merkwürdigkeit, dass man so davon spricht vom Intimbereich oder untenrum. Mhm. Und dann eben das berühmte, die Scheide, die Schamlippen. Als ich meinem Mann irgendwann mal erzählt habe, ich will nicht mehr Schamlippen sein, er hat es überhaupt nicht verstanden, warum ich plötzlich andere Begrifflichkeiten haben möchte. Aber ich habe einfach gemerkt, ja, warum eigentlich Schamlippen? Das ist ja mit dem Begriff Scham in Verbindung gesetzt, ne?
9: Mhm. Ja, genau. Das wurde uns sehr viel Scham an unsere Geschlechtsorgane geheftet, Männern auch, aber Frauen besonders. Und das ist schade, weil das, glaube ich, das sind alte Wörter, die können wir eigentlich überkommen. Wir brauchen uns nicht mehr für Körperteile schämen. Das ist, glaube ich, nicht sinnvoll.
10: Ja, und trotzdem kursieren einfach diese Begrifflichkeiten immer noch, ne? Und so dieses Bild, dass der Penis in die Scheide passt, wie so ein Schwert in die Scheide, das ist auch noch bei vielen Männern in den Köpfen drin, ne? Das ist auch dieses Thema Penetration. Da gibt es so wenig diese weibliche Sicht, ne?
9: Mhm. Ja, genau. Also ich glaube, wir alle haben diese weibliche Sicht nicht so, weil wenn wir jetzt Sex im Internet eingeben, dann wird der Penis irgendwo reingesteckt, meist in die Vagina. Und das ist so ein bisschen monoton auch. Ja. Es bleibt so hinter den Möglichkeiten zurück. Aber das ist das, was wir als Gesellschaft und der Sex verstehen, dass der Penis irgendwo reingesteckt wird. Und das ist so schade, weil die Klitoris dabei gar nicht im Fokus steht und damit, das ist so, als würden wir den Penis ausblenden. Also das muss man sich umgekehrt einmal vorstellen. Und das würde ja auch jetzt nicht so Spaß machen für Männer, wenn wir immer an deren Hoden vielleicht rumrubbeln würden und sagen würden, ja, das ist jetzt Sex. Und dann uns wundern würden, warum die keinen Orgasmus haben und wundern, warum die nicht zufrieden sind. Ja,
11: Ja, das hast du schön gesagt. Sehr lustig, die Vorstellung. Ja, auf die Klitoris kommen wir gleich noch. Erstmal möchte ich nochmal auf das Thema eben weibliche Sexualität von älter werdenden Frauen kommen. Ich habe dieses Narrativ, dass so nach den Wechseljahren eigentlich die Libido nachlässt und man gar keine Frau, gar keine Lust mehr auf Sex hat, habe ich total verinnerlicht. Und ich konnte dann nach den Wechseljahren feststellen, meine Libido ist gestiegen. Damit hatte ich leider ein großes Problem, weil ich keinen oder kaum mehr Sex hatte mit meinem Mann. Und das hat mich schier wahnsinnig gemacht. Und deswegen auch dieser Impuls, das an andere Frauen weiterzugeben, weil ich einfach gemerkt habe, diese Vorurteile und Klischees, die müssen aus dem Weg geräumt werden. Ne?
9: Mhm. Ja, das ist interessant. Da bist du gar nicht alleine damit, sondern die meisten Frauen haben eine Libido-Steigerung. Einige haben auch eine gesenkte Libido oder beziehungsweise, also eigentlich haben sie nicht eine gesenkte Libido, sondern sie haben weniger Sex nach den Wechseljahren oder je älter sie werden, weil sie sich einfach gegen den Sex entscheiden, den sie bisher hatten, der ihnen eben nicht Spaß gemacht hat. Und dann gibt es auch ja keinen Grund mehr. Ne? Man hat vielleicht braucht keine Kinder mehr oder es kann keine Kinder mehr bekommen. Man hat sich mit seiner Paarbeziehung irgendwie arrangiert oder getrennt und all das führt dann dazu, dass man vielleicht nicht mehr Sex hat. Aber eigentlich ist es so, und das ist auch ein bisschen spannend, passt die ältere Frau passt zu jungen Männern eigentlich, weil die wollen viel Sex, die ältere Frau will auch viel Sex. Also es ist, glaube ich, anerlernt, dass wir keinen Sex mehr wollen oder wir denken, dass sie keinen Sex mehr wollen. Das stimmt nicht. Das ist ja auch die Zeit, wo man nicht mehr schwanger wird. Da kann man auch viel freier seine Sexualität leben und muss sich nicht mehr so Gedanken machen, ob man jetzt schwanger wird oder nicht.
11: Da sprichst du wirklich einen ganz, ganz tollen Punkt an. Ich habe das für mich eben auch festgestellt. Junge Männer finden auch älter werdende Frauen richtig attraktiv. Und ich habe den schönsten Sex meines Lebens. Aber erstmal hatte ich einen richtigen Leidensdruck. Wie du sagst, ich hatte eine langjährige Beziehung, monogam. Der Sex war eingeschlafen. Und ich hatte wirklich so das Gefühl, da kommt jetzt nichts mehr. Und dann habe ich mich auf den Weg gemacht. Und was mir wirklich geholfen hat, sind eben Aufklärung, Wissen, wie funktioniert eigentlich unser Organ. Und damit wären wir schon bei der Klitoris. Die würde ich gerne jetzt mit dir besprechen. Du hast dieses wunderbare Buch Don't Miss a Clitory ausgegeben. Und ich feiere dieses Buch wahnsinnig, weil es einfach so eine geniale Anleitung ist. Was ich als erstes wirklich für mich nochmal ganz neu verstanden habe, ist, was für ein Power-Organ die Klitoris ist, oder?
9: Ja, genau. Also die Klitoris massiv unterbewertet, ausgeblendet, nicht beim Namen genannt. Wahnsinn eigentlich. Und das hat mich auch beim Schreiben des Buches nochmal so wahnsinnig beschäftigt, wie vielschichtig unsere Struktur in unserer Gesellschaft eben weibliche Sexualität nicht nur missversteht, sondern vielleicht auch aktiv sabotiert. Ich weiß immer nicht so genau, aber man muss es schon so nennen, weil eigentlich war das Wissen um die Klitoris auch schon vorhanden. Das ist jetzt nicht neu, aber wir haben es komplett ausgeblendet. Wir geben es nicht weiter. Es scheint nicht so wichtig zu sein für uns als Gesellschaft oder wir tun so, als wäre es nicht wichtig. Und das ist halt so schade, weil in dieser Klitoris steckt so viel mehr für uns, als wenn wir aus einer heteronormativen Sicht Mann-Frau-Beziehung denken. Aber auch für uns als Gesellschaft, auch für uns Frauen als Gesundheitsorgan, ja. Wir sind gesünder, wenn wir uns mit unserer Klitoris beschäftigen. Und ja, ich glaube, wir sollten das alle tun, wenn wir alle mehr über die Klitoris wissen, egal in welcher Konstellation wir leben, alleine mit anderen Menschen, Mann, Mann, Frau, Frau, egal. Die Klitoris ist ein wichtiges Organ, darüber sollten wir Bescheid wissen.
11: Ja, und du steigst in dieses Thema ein, indem du die Frage stellst, zeichne mal eine Klitoris. Und das können wirklich sehr wenig Menschen. Mhm. Auch Frauen können das immer noch nicht. Und dabei ist sie ja im Grunde genommen sehr dem Penis und der Anatomie des Penis sehr ähnlich, ne?
9: Ja, total. Also genau, in dem Buch haben wir uns das mal angeguckt. Wer kann eine Klitoris zeichnen und wer nicht? Und warum können wir alle einen Penis zeichnen, aber keine Klitoris? Und am Ende des Buchs kann man übrigens eine Klitoris zeichnen. Ist auch gar nicht schwer. Und mein Traum ist ja, dass überall die Klitoris im Graffiti, irgendwann überall, dass man die findet oder in den Schnee gekratzt und so.
11: Ja. Ja, was ich auch spannend fand, war dieses Kapitel Schwellkörper, dass eben die Klitoris Körpers diese Schwellkörper hat und dass die eben anschwellen beziehungsweise auch hart werden. Und in meiner Fantasie hatte ich dann so, weiß ich nicht, auch im Sprachgebrauch. Denn man sagt ja ganz automatisch, ich habe einen Ständer oder ich habe einen harten, der ist hart geworden. Aber für uns als Frau mit der Klitoris würde es sich passen. Aber wenn die Schwellenkörper und anschwellen, klingt irgendwie auch so ein bisschen nicht so wirklich erotisch, oder?
12: Ja, das ist interessant, dass du das sagst. Es gibt ja, als Frau sagt man, ich bin feucht vielleicht und das soll signalisieren, ich möchte Sex oder ich bin lustbereit oder so. Aber das heißt eigentlich nur, ja, ich bin penetrierbar und das ist ja eigentlich, hat nichts mit der Klitoris zu tun. Also ja, wir könnten irgendwas Neues erfinden. Vielleicht kannst du was Neues erfinden. Keine Ahnung. Was wir im Buch geschrieben haben, ist manchmal die Klitoris, die plustert sich so auf oder sie schwillt an. Klingt komisch, hast du recht, aber dann wiederum auch nicht. Also ich bin plusterig oder keine Ahnung, ich weiß, irgendwas Schönes.
11: Ja, es gibt auch in dem Buch eine Stelle, da beschreibst du quasi das Pendant zur Penetration und zwar die
12: Zyklusion.
11: Wie heißt das?
12: Die Zyklusion, genau.
11: Ja, kannst du das nochmal ein bisschen beschreiben, weil es finde ich auch mega, mega spannend.
12: Ja, genau, das ist ein Begriff, der geprägt wurde von auch klugen Sexualforscherinnen. Und also wir sagen ja, der Penis wird in die Vagina gesteckt. Aber wir könnten ja auch sagen, die Vagina umschließt den Penis in einer Art Zirklusion, nennt man das, also zirklodieren, was ein aktiverer Prozess wäre, als nur penetriert zu werden. Und deswegen, ich glaube, das ist gut, wenn wir da auch nochmal einfach die Perspektive wechseln und aus Perspektive der Frauen uns fragen, wie kann das ein aktiverer Prozess sein? Weil penetriert zu werden ist was schon sehr Invasives, es ist krass. Jede Person, die mal bei der Zahnärztin war oder irgendwie eine rektale Untersuchung hatte als Mann zum Beispiel, weiß, wie das invasiv ist im Körper, wenn man penetriert wird. Und das ist etwas natürlich irgendwie innig und schön, kann das sein. Aber es kann auch etwas sehr grenzüberschreitendes, Schwieriges sein. Und deswegen, glaube ich, lohnt es sich schon auch mal zu gucken, wie kann das aus der Perspektive der Frauen noch aktiver definiert sein.
11: Ja, ich finde da auch das Bild sehr schön, weil das bringt mich als Frau aus dieser Passivität heraus. Und ich kann aktiv etwas tun. Und wenn ich auch noch die Anatomie der Klitoris kenne und auch die Verbundenheit zu dem Becken, dann kann ich ja wirklich auch mir das imaginieren und habe sofort eine ganz andere Vorstellung von Sex.
12: Ja, genau. Und ich glaube, tut uns allen gut, diese Skripte, die wir haben, einfach Erektion, Penetration, Ejakulation ist unser Skript, dass wir das einmal hinterfragen und uns fragen, was geht da noch mehr? Diese Dinge, die wir als Vorspiel oder Petting abwerten, kann man die nicht mehr auch in den Fokus nehmen, weil die sind aus weiblicher Perspektive hilfreich und lustvoll. Und der Sex muss auch nicht vorbei sein, wenn der männliche Mensch einen Orgasmus hatte, sondern wenn der Mann einen Orgasmus hatte, kann er auch noch weiter die Frau befriedigen oder noch weiter für schöne Gefühle sorgen. Das muss dann nicht zu Ende sein. Man stelle sich das einmal anders herum vor. Der Sex ist zu Ende, wenn die Frau gekommen ist. Das ist ja auch irgendwie schade.
11: Absolut. Und ich habe meine Entwicklung, die fing eigentlich an, nachdem ich so Workshops besucht habe. Einmal so ein, nannte sich lösen Massagenkurs, wo ich wirklich die ganze Anatomie der Klitoris erst nochmal gezeigt bekommen habe. Aber dann haben wir uns eben auch gegenseitig massiert. Und dann habe ich auch einen Workshop gemacht zur Ejakulation. Und das fand ich wahnsinnig, also es hatte sowas Selbstermächtigendes. Auch die sogenannte G-Punkt oder die G-Fläche zu entdecken. Das war mir zum Beispiel ganz neu, dass es sich gar nicht um einen Punkt handelt.
12: Ja, genau, diese G-Punkt oder diese G-Fläche, die ist ja in der Vagina. Und wenn man jetzt die Vagina sich einmal überlegt, dann nach oben zum Kopf der Frau. Und bei manchen Frauen ist es sehr lustvoll, dort angefasst zu werden, bei manchen vielleicht nicht so, aber ich glaube, wenn man kann das einfach mal ausprobieren, ob das für einen selber passt oder das nächste Mal, wenn man als Mann mit einer Frau Sex hat, kann man es ausprobieren. Und es ist eigentlich die Stelle, so ein bisschen die Rückseite von der Klitoris. Eigentlich ist es so wie Rückenkraulen für die Klitoris. Deswegen ergibt schon Sinn, dass das irgendwie lustvoll ist. Und ja, das lohnt sich, da mal hinzugucken.
11: Ich habe auf jeden Fall es als sehr lustvoll empfunden. Und ich finde es auch toll, ich kann dadurch, dass ich mich selber besser kenne, auch meinen SexualpartnerInnen so ein bisschen Clit Education geben und sagen, hier, mach das mal so, mach das mal so. Und das finde ich auch viel schöner als das, was ich je in meinem Leben erlebt habe, wo ich wirklich in dieser eher passiven und performenden Art auch Sex hatte. Und ich glaube, das haben viele Frauen, dass sie Sex auch immer noch als Performance sehen oder vielleicht auch einen Orgasmus vortäuschen. Das macht mich manchmal so ein bisschen traurig, dass so viele auch weiblich gelesene Personen sich da gar nicht so gut auskennen, ne? Auch verkennen, wie wichtig ein Orgasmus ist. Möchtest du noch mal was zum Orgasmus sagen?
12: Ja, genau. Also aus medizinischer Perspektive ist Sex immer gut, wenn er im Consent natürlich passiert und im Einverständnis, im Gegenseitigen. Aber Sex mit Orgasmus ist noch besser, weil beim Orgasmus werden so Endorphine, also körpereigene Glückshormone und noch ganz viele andere Hormone freigesetzt. Und die sind direkt gut für die Gesundheit. Also zum Beispiel senken sie den Blutdruck oder sie vertiefen den Schlaf oder sie stabilisieren mentale Gesundheit auch oder sie vertiefen auch die Paarbeziehungen. Natürlich ist es so, wenn man in einer Paarbeziehung regelmäßig Orgasmen hat als Frau, dass man dann zufriedener ist, ja? Und vielleicht über das ein oder andere Defizit auch ein bisschen leichter hinwegsehen kann. Und so hat es halt vielfältige positive Aspekte auf die Gesundheit.
11: Ja, bei mir war das so, dass mein Ex-Mann, der war 12 Jahre älter als ich. Und bei Männern kommt ja oft dann das Problem, dass sie älter werden mit der Penetrationsstörung oder dass sie eben keinen Steifen mehr kriegen können. Und auch da habe ich festgestellt, dass da die Sprache fehlt und dass das unter Umständen Paare wie uns in so eine Sprachlosigkeit und in so eine Asexualität treibt. Das finde ich ganz, ganz schlimm. Was würdest du Menschen raten, die kommen und sagen, hey, was soll ich tun? Ich weiß nicht mehr, wie können wir unseren Sex wiederbeleben? Was würdest du denen raten?
12: Erstmal glaube ich, wenn wir alle verstehen, was Sex sein kann und dass es eben nicht nur Penetration ist, dann hilft es natürlich auch den älteren oder den älter werdenden Menschen, männlichen Menschen, weil sie dann eben auch ihre Erektionsstörung, die zwangsläufig eintritt und der Penis wird nicht mehr so steif, dann hilft es denen auch besser damit umzugehen und trotzdem eine Sexualität zu leben, weil sie eben nicht mehr denken, oh, ich muss jetzt hier performen und wenn der Penis nicht steif wird, dann kann ich auch keinen Sex haben. Und ich finde, wenn ich ein Mann wäre, dann würde mich das total fertig machen. Also, dass ich immer möglichst einen steifen Penis irgendwo reinstecken muss und total performen muss und so. Ich weiß nicht. Also, ich glaube, ich würde da mich gerne auch als Mann davon verabschieden und mein Repertoire erweitern. Und jetzt die Frage, was macht man, wenn man jetzt in dieser Situation ist, in der sich extrem viele Paare befinden, dass sie eben keinen Sex mehr haben, weil sie denken, wenn die Penetration nicht mehr geht, dann ist das eben, dann schämen sie sich vielleicht auch die Männer und machen dann einfach keinen Sex mehr und vermeiden das dann. Oder man hat einfach zu viel zu tun im Alltag und hat dann keinen Sex mehr. Naja, sagen wir so, es ist natürlich jetzt vielleicht nicht so einfach, aber dann wiederum, wenn es nicht so einfach ist, das anzusprechen, dann ist eigentlich immer der richtige Zeitpunkt auch. Dann kann man es einfach ansprechen und sich sagen, pass auf, ich fühle mich so und so oder ich vermisse das und das, ich vermisse dich, ich vermisse Sex oder ich habe Fantasien mit dem Nachbar oder keine Ahnung, vielleicht auch, vielleicht bevor ich zum Nachbarn gehe, ist es vielleicht doch besser, wir reden mal drüber. Ja, oder wie machst du das denn mit deinen sexuellen Gedanken? Oder wie können wir denn unsere Sexualität wiederbeleben oder in den Fokus nehmen? Oder ich habe gelesen das. Also es gibt so viele Möglichkeiten, glaube ich, bei einem guten Essen, bei einem schlechten Essen, zwischendurch, als Impuls, als Brief, als Telefonat, als WhatsApp, wie auch immer. Ich glaube, mir fallen so ganz, ganz viele Sachen ein und ich glaube, es ist gut, wenn wir darüber sprechen.
11: Ja, ich habe mir sogar damals die Mühe gemacht, ein Spiel zu basteln für mich und meinen Ex-Mann mit Fragen über die eigenen Bedürfnisse und die Sexualität. Leider sind wir nie dazu gekommen, das Spiel auch zu spielen, weil er da so wenig offen war. Aber ich habe so gemerkt, der erste Schritt für mich war, mich aus diesem Ehebett zu trennen und zu sagen, ich brauche ein eigenes Zimmer, ich brauche ein eigenes Bett für Solo-Sex. Weil ich einfach gemerkt habe, wenn ich schon keinen Sex habe mit ihm, dann möchte ich wenigstens einen Raum haben, wo ich unbestimmt Solo-Sex mit mir haben kann. Und würdest du sagen, dass so Solo-Sex, sich selber zu entdecken, dass es auch schon mal erstmal ein guter Schritt ist für Frauen, die ihre Sexualität verloren haben oder keinen guten Draht haben, um sich erstmal selber zu entdecken, ist es eine gute Alternative?
12: Auf jeden Fall. Das hilft ja immer, sich von allem unabhängig zu machen. Also das ist ja auch eine Methode, sich von jeglichen Lebenssituationen unabhängig zu machen und sich nicht darauf zu verlassen, dass jemand anderes sich drum kümmert, sondern sich selber drum zu kümmern. Das ist ja eigentlich immer eine gute Idee. Von daher, ja, klar, auf jeden Fall auch. Also Studien zeigen auch, dass es ebenso gesund ist, eben zu masturbieren oder Solos oder sich selber zu berühren eben. Genau, also das kann man auch sehr empfehlen, ja.
11: Was würdest du sagen, woran liegt es, dass die weibliche Sicht so wenig Beachtung gefunden hat und dass es im Grunde genommen so dieser feministische Ansatz, dass der noch so jung, so frisch ist? Und wie würdest du sagen, ist da gerade so die Entwicklung?
12: Ja, also wir ganz harte Frage, ehrlich gesagt, für mich. Deswegen harte Antwort. Wir leben halt im Patriarchat. Wir leben in patriarchalen Strukturen. Das bedeutet, die Gesellschaft ist von Männern für Männer geformt. Frauen, die sich gesellschaftlich einbringen wollten, wurden letztendlich bis hin zu verbrannt. Wenn wir an die Hexenverbrennung denken, dann sind dort vor allem Menschen verbrannt worden, 80% Frauen, die eben, sagen wir mal, nicht in die Norm gepasst haben, die anders waren, die man anders nicht in den Griff bekommen hat. Und das heißt, es war ganz gezielt auch, um diesen männlichen Blick auf Gesellschaft nochmal zu zementieren. Und zum Beispiel jetzt in meinem Fach Medizin, ich als Ärztin habe Medizin studiert und über hunderte von Jahren durften Frauen nicht Medizin studieren. Wir dürfen erst seit 100 Jahren Medizin studieren. Davor wurden 400, 500 Jahre, haben Männer Medizin erstmal auch wieder zementiert aus männlicher Perspektive von Männern für Männern. Und das merkt man bis heute. Und unsere ganze Gesellschaft ist so halt, ja. Da kann man jetzt sagen, leider. Auf der anderen Seite ist das ja auch ein Arbeitsauftrag, dass wir das ändern. Ich glaube auch, dass es dringend geändert werden muss. Ich habe noch keinen Grund gefunden, zu sagen, Frauen sind weniger wert als Männer. Das ist merkwürdiger Ansatz, aber der war ja normal. Ja? Also man muss sich das so vorstellen, vor 100 Jahren war es eine Art Kastensystem, ob du ein Mann oder eine Frau warst. Du warst eben mehr wert als Mann. Und in vielen Ländern der Erde bist du immer noch mehr wert als Mann. Und das aus diesem Verständnis heraus geschieht ganz viel in Bezug auf unsere Körper, auf Sexualität und so. Und tja, jetzt bin ich natürlich nicht das Maß der Dinge. Wir müssen uns als Gesellschaft, als alle Menschen fragen, wollen wir das so oder wollen wir eine gleichberechtigte Gesellschaft? Ich würde sagen, ja, es ist gut, wenn wir Männer und Frauen als gleiche Menschen betrachten und auch als gleichberechtigt. Aber diese Frage kann sich ja jede Person selber stellen.
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11: Ja, und dann gab es ja in den 80er Jahren schon mal eine große oder 70er Jahren eine große, Bewegung aus der queerfeministischen Szene heraus, beginnend, glaube ich, in den USA, aber dann auch rübergeschwappt nach, ich glaube, Westdeutschland. Ich weiß nicht, wie es damals in der DDR, da gab es sicher auch eine feministische Gesundheitsbewegung. Aber heute habe ich so das Gefühl, das wird da so ein bisschen rundlauschig. Kannst du das erklären? Dass damals gab es ja auch schon diese detaillierten Zeichnungen von der Klitoris, aber irgendwie ist dieses Wissen nicht wirklich breit für an die Bevölkerung weitergegeben worden.
12: Ich glaube, dass Gesellschaft immer ein Auf und Ab ist in die ein oder andere Richtung oder ein Pendel, was hin und her schwingt und vielleicht deswegen auch sich nur langsam in eine Richtung bewegt. Und es gab immer wieder im Verlauf der Zeit mehr Wissen über die Klitoris oder das Wissen war da oder auch kluge Aktivistinnen, die sich gekümmert haben. Und dann ist es wieder so, und dann haben vielleicht die nachfolgenden Generationen das als selbstverständlich hingenommen und sich nicht weiter drum gekümmert. Und dann ist das Pendel wieder zurückgeschlagen und so weiter. Also, ich glaube, das ist gängig. Also, das ist auch in dem Verlauf der Geschichte öfter mal so gewesen. Und da können wir uns alle nur fragen, wo wollen wir hin? Ja, wollen wir eben eine zivilisierte Gesellschaft sein mit gleichberechtigten Menschen, menschlich? Oder haben wir das Verständnis, ein Geschlecht ist mehr wert oder eine Menschenform ist mehr wert als die andere? Und ja, das sind richtige ethische Grundsatzfragen.
10: Ja, ich würde dann gerne nochmal dich fragen persönlich, wie das so für dich in deinem Werdegang war. Also als ich hier gerade in diese Abteilung kam, habe ich auf dem Tisch das Missy-Magazin gesehen und noch andere feministische Literatur. Mein Herz hat gleich höher geschlagen. Aber ich denke mal, das wird ja nicht immer so gewesen sein. Wahrscheinlich hast du auch harte Kämpfe kämpfen müssen, oder?
12: Ja, ich habe schon im Studium, vielleicht geht es uns allen ja so, als Frauen, als ich Teenager war, als ich das erste Mal einen Rock angezogen habe auf der Straße, wurde mir hinterhergepfiffen und ich wurde sexualisiert. Aber ich wollte gar nicht sexualisiert werden. Ich habe den Rock angezogen, weil ich ihn irgendwie schön fand, ja, und mich schön fand. Und dann wirst du sexualisiert, dann wirst du fremdbestimmt, dann versuchen Menschen, ihre Form von Sexualität mit dir zu leben, die vielleicht nicht die Form ist, die dich aber glücklich macht. Und das habe ich irgendwie sehr schnell dann auch begriffen und so wie alle Frauen wahrscheinlich mich sehr oft fremdbestimmt und gewertet gefühlt. Und das ist mir wahnsinnig auf die Nerven gegangen. Und dann habe ich Medizin studiert und dann habe ich gemerkt, die weibliche Perspektive fehlt und wir gucken den Körper immer nur aus männlicher Perspektive an. Dann bin ich Gynäkologin geworden, weil ich dachte, okay, da finde ich endlich das Zuhause, was ich suche und finde endlich Menschen, die mit mir gemeinsam die weibliche Perspektive verteidigen und umsetzen. Und dann habe ich gemerkt, in der Gynäkologie ist es am allerschlimmsten. Dort sind wahnsinnig viele Frauenfeinde unterwegs, Menschen, die Frauen eigentlich, muss man sagen, nicht mögen oder Macht über Frauenkörper haben wollen oder ausüben. Und dann ist mir ganz schlecht geworden und ich habe gedacht, okay, ich werde diesen Ort niemals finden, wo ich mich zu Hause fühle und wo wirklich Frauenperspektiven umgesetzt werden und ich muss ihn selber irgendwie erwirken oder mich dafür einsetzen. Und ja, und dann kam eins zum anderen. Und natürlich, ich habe 5 Kinder und bin Chefärztin. Das war jetzt auch nicht so der einfachste Weg. Und musste sicherlich mich da auch oft gegen Menschen durchsetzen, die andere Vorstellungen für mich und mein Leben hatten. Ja, so ist es ungefähr gekommen.
10: Ja, und da möchte ich jetzt noch mal einsteigen in das große Bühnenbuch. Du hast es ja aus der feministischen Sicht geschrieben und ich finde dieses Buch so wahnsinnig hilfreich. Wenn ich das früher gelesen hätte, dann wäre mir einiges erspart gewesen. Dort gibt es Kapitel eben zur Menstruation, zur Verhütung, zu allen möglichen Themen und unter anderem eben auch zu den Wechseljahren. Und da habe ich wirklich so viele Fragezeichen gehabt. Ich habe früh Veränderungen bei mir bemerkt, aber ich hatte dann einen Gynäkologe, der mir gesagt hat, nein, das sind auf keinen Fall Wechseljahre. Das wurde dann so unter Stress oder psychische Instabilität oder so beurteilt. Später hatte ich eine Gynäkologin, habe auf der Homepage steht, sie macht auch eine Wechseljahrberatung. Diese Beratung hat 5 Minuten gedauert. Und ich fühlte mich tatsächlich mit meinen Symptomen, die ich hatte, total allein gelassen. Ich glaube, das geht vielen Frauen so, oder?
12: Ja, ich glaube auch, das geht vielen Frauen so. Und mich macht das immer fassungslos. Und woran ich das auch festmache, dass es eben schade ist, dass die Gynäkologie, also eigentlich sozusagen ein Fach für Frauen, ihren Auftrag nicht gerecht wird, da die Frauen zu ermächtigen und zu versorgen und mit Informationen zu bestücken, damit sie eben auch in dieser Lebensphase stark sind und stark sein können und auch keine Angst vor dieser Lebensphase haben, weil es eine tolle Lebensphase oder kann eine tolle Lebensphase sein. Und man muss sich das so vorstellen, der Berufsverband für Gynäkologie, das ist der mächtigste Berufsverband für Frauenheilkunde in diesem Land, der hat 6 Vorstandsmitglieder und davon sind 5 Männer. Und noch nie war eine Vorsitzende, also eine weibliche Gynäkologin Vorsitzende von diesem Berufsverband. Und das sind die mächtigsten Gynäkologen Deutschlands, die die Strukturen eben machen, die eben zum Beispiel so eine Wechseljahrsberatung umsetzen könnten. Also die dafür sorgen könnten, dass jede Frau eine gute, starke Wechseljahrsberatung bekommt, wenn sie möchte. Und das tun die aber nicht. Und man fragt sich, warum. Und auch da ist es so, dass ich keinen Grund finde, warum zum Beispiel wir sind 80% Gynäkologinnen, also 80% Frauen. Und trotzdem war an unserer Spitze noch nie eine Frau. Ja, da fragt man sich ja, warum? Und hat das jetzt Konsequenzen? Würde eine Frau das besser gelingen? Bis zum Beweis des Gegenteils würde ich sagen, ja, ne? Weil wir haben die Gynäkologie nicht gut ausgestaltet. Da fehlt die Wechseljahrsberatung zum Beispiel, fehlen auch andere Sachen, aber die Wechseljahrsberatung fehlt ganz krass. Deswegen gibt es Privatsprechstunden, mehrere hundert Euro, sondern bezahlen für Privatsprechstunden. Ich habe gar nichts gegen Privatsprechstunden. Aber eigentlich muss es für jede Person, die gesetzlich versichert ist, möglich sein, eine gute Wechseljahrsberatung zu bekommen. Und es kann nicht daran liegen, dass man selber eben Geld investiert oder sich das selber sucht, sondern es muss eigentlich ganz niederschwellig zugänglich sein. Und dieser Berufsverband, der kümmert sich einfach nicht darum. Und das ist schade.
10: Absolut. Und was würdest du sagen, was gehört zu einer guten Wechseljahreberatung? Ich hatte zum Beispiel gemerkt, dass auch da mir wieder die Sprache gefehlt hat und dass viele Symptome nicht in die Wechseljahre Symptome gezählt werden. Das ist da nicht so ein, es ist sehr komplex, das weiß ich, aber viele Sachen sind überhaupt nicht klar.
12: Ja, also ich glaube, es wäre gut, eine Wechseljahrsberatung zu haben, wo man sagt, okay, wann kann die Wechseljahre eintreten? Was bedeutet das überhaupt? Ist das Alterungsprozess? Was ist das Gute an den Wechseljahren? Was ist physiologisch, also komplett normal? Die Evolution wollte uns ja schützen mit den Wechseljahren, damit wir nicht bis ins hohe Alter schwanger werden. Also eigentlich ist es eine Verhütungsmethode und gut gemeint. Und was sind jetzt aber die Sachen, die Herausforderungen sein können? Wo muss man nochmal genau hingucken? Was kann man tun in dieser Lebensphase? Weil eigentlich sind die Wechseljahre auch ein Arbeitsauftrag oder ein Auftrag an uns, nochmal die eigene Gesundheit anzugucken, damit wir gesund altern. Und das ist so ein schöner Auftrag, weil, sagen wir mal so, zwischen 20 und 40 kann man so ein bisschen seine Gesundheit vielleicht so, ja, da ist man einfach gesund und dann kann man so ein bisschen auch mal die ein oder andere Nacht nicht schlafen oder was weiß ich, alle möglichen Sachen machen. Aber ab dem 40. Lebensjahr oder darüber hinaus ist es eben nicht mehr so einfach und man sollte seine Gesundheit mehr in den Blick nehmen. Und deswegen sind die Wechseljahre ein schöner Anlass, sich mit der eigenen Gesundheit, dem eigenen Körper auseinanderzusetzen und eben dafür zu sorgen, dass man gesund altert. Das geht über Ernährung, über Bewegung, über Sexualität, über Sozialleben und so weiter und so fort. So viele Aspekte, die in diese Wechseljahrsberatung reingehören, damit man eben Knochengesundheit, auch Herzgesundheit und so, damit man eben gesund altert. Und ja, das ist eine schöne, ein lohnenswertes Gespräch auch. Ich finde das toll, mit meinen Patientinnen über Wechseljahre zu sprechen, weil es so viele schöne Aspekte hat auch.
10: Oh, wie toll. Ja, das hätte mir wirklich geholfen damals. Für mich waren die Wechseljahre ein Schreckgespenst. Mhm. Ich wollte da am liebsten gar nicht hingucken. Also hatte ich die Haltung, ich komme da ganz gut durch. Ich brauche vor allen Dingen keine Hormone. Hormone waren für mich auch so ein Schreckgespenst. Aber tatsächlich hat mich hauptsächlich auch emotional die Wechseljahre haben mich ziemlich umgehauen, weil es eben auch eine Art von Abschied ist. Auch ein Abschied von der Idee, vielleicht noch mal ein Kind zu kriegen. Also da geht ja etwas zu Ende. Und das hat mich wirklich viele Jahre sehr traurig gemacht. Und mir hätte das total gut gefallen, wenn ich noch so einen positiven Aspekt dieser Wechseljahre mit auf den Weg gegeben, wenn mir das mit auf den Weg gegeben worden sei. Ne? Und ich habe dann aber festgestellt, nachdem ich die Wechseljahre, meine Blutung dann aufgehört hat, was sich denn an positiven Effekten eingestellt hat in meinem Körper. Und das finde ich so großartig. Ich erzähle das auch mal an meinen Freundinnen, die sind ein bisschen jünger, weil die jetzt in diesen Wechseljahren sind und so viele Fragezeichen haben und so unglücklich auch sind über diese Zeit. Was würdest du denken, was sind eigentlich die wichtigsten Dinge, die Frau über die Wechseljahre wissen? Ein paar hast du schon benannt, die Ernährung, die Bewegung, Sexualität. Was fällt ihr noch darüber hinaus ein?
12: Ich glaube, es ist gut, so nochmal auch sich zu das Selbstverständnis zu hinterfragen. Also man hat dann keinen Zyklus mehr, beziehungsweise man hat natürlich schon noch auch Hormone, die im Körper sind, auch aus den Eierstöcken, aber sie lösen vielleicht jetzt nicht mehr so einen regelmäßigen Zyklus aus. Und das hat auch viele Vorteile. Besonders Menschen, die vielleicht PMS hatten oder sehr auch unter ihrem Zyklus gelitten haben oder Menstruationsbeschwerden und so weiter, dass das schon auch hilfreich, vielleicht da nicht mehr so gebeutelt zu sein vom Zyklus. Und was ich auch als Gynäkologin sagen muss, ist, dass Östrogen, was sehr hoch ist, auch in dieser Lebensphase zwischen 20 und 40, das macht einen so harmonisierend. Man will immer so gefallen auch und so. Ne? Das fällt halt weg. Man kann sich viel besser auch davon distanzieren, ob man jetzt jemandem gefällt oder nicht. Und ich finde es so wertvoll, dass man eben nicht mehr gefallen möchte. Ja, das ist ja auch total krankhaft, dieses ständige Gefallen wollen. Ja, wir sollten uns sowieso als Frauen davon distanzieren, gefallen zu wollen. Also wenn ich mir für meine möchte oder Freundin was wünschen würde, wäre das nicht mehr gefallen wollen, weil das bringt nur Probleme. Also es ist auch völlig egal. Man kann es den Leuten sowieso nicht recht machen, deswegen kann man es gleich so machen, wie man es möchte und so. Genau, also das ist zum Beispiel ein positiver Aspekt. Man distanziert sich so ein bisschen von gesellschaftlichen Vorstellungen, wie eine Frau zu sein hat und so, und lebt ein bisschen mehr vielleicht sein eigenes Ich aus, was sehr, sehr schön ist. Viele sagen ja, man wird dann in dieser Lebensphase erst man selbst, ja, also man wird dann sein wahres Ich und so, und das ist auch schön. Man ist natürlich wahnsinnig weise, man hat viel schon erlebt, man hat dadurch sehr viel Erfahrung, man hat Arbeitserfahrung, Lebenserfahrung. Also ich finde, das sind wahnsinnig starke Frauen auch in dieser Lebensphase. Und was gibt es denn? Es gibt so viele positive Aspekte. Sich mit dem eigenen Körper auch nochmal auseinanderzusetzen, der Knochengesundheit, was kann man tun, wie kann man über Ernährung steuern, wie kann man über Bewegung steuern, was ist jetzt die Sexualität, die zu mir passt, wie kann ich selbstbestimmt Ja oder Nein zu Sex sagen, was will ich auch mit dem verbleibenden Rest meines Lebens noch anfangen, wie möchte ich den gestalten, was ist mir wichtig. Und klar, vielleicht kann man nicht mehr unbedingt genetisch eigene Kinder bekommen. Man kann ja auch bis ins hohe Alter noch schwanger werden, wenn man einen Uterus hat. Aber mal abgesehen davon ist es ja auch so, dass Kinder, das ist toll mit Kindern, aber es ist genauso toll, wenn man kinderfrei ist. Ja? Und wenn Kinder ein bisschen größer sind, die man vielleicht hat, dann ist es auch toll, weil man nicht mehr so die ganze Zeit, Frauen sind ja sehr gebend und sie geben immer und geben und pflegen alle und kümmern sich um alle und so. Und vielleicht kümmern sie es dann mal um sich, und das ist auch sehr schön. Ja? Es gibt so viele positive Aspekte.
13: So schön, dass du das sagst, weil ich hatte das Gefühl, dass es irgendwie so ein Versorgerhormon geben muss und dass das eventuell auch weniger wird in den nächsten Jahren, weil einfach dieses sich um andere kümmern ist bei mir so viel weniger geworden, und ich genieße das, weil ich habe mich immer um andere gekümmert, hauptsächlich um meine Kinder, aber auch um das ganze, wie wir schon wissen, diese ganze Care-Arbeit, wozu ja auch zählt, den ganzen Familienkreis immer im Blick zu haben, die Geburtstage von allen im Blick zu haben und. Meine Tochter meinte irgendwann neulich mal, hat sie mir so alte Fotos von mir gezeichnet, hat gesagt, guck mal, du hättest eine richtig gute Mutti werden können, aber irgendeine Mutti. Und jetzt guck dich mal an, wie toll du dich entwickelt hast und dass du endlich dein eigenes Leben lebst. Und das finde ich auch so schön, dass ich so ein richtig tolles Vorbild geworden bin, auch für meine Kinder. Mhm. Für meine Kinder, ne?
12: Das ist sehr, sehr schön. Wobei man sagen kann, es liegt nicht nur an den Hormonen. Das ist natürlich uns auch total anerzogen, ne? Auch als junge Frau mit einem regelmäßigen Zyklus kann man sich davon distanzieren, von diesem krankhaften Gefallen wollen und auch vom sich um alle kümmern. Weil das ist natürlich was auch von uns gesellschaftlich erwartet wird. Wir sollen uns um die anderen kümmern, wir sollen die Geburtstage und Geschenke und so, mach es einfach nicht, kauf nicht für die Schwiegermutter Geschenke, lass es den eigentlichen Sohn tun und so weiter und so fort, mach es einfach alles nicht, es lohnt sich nicht, es dankt dir keiner.
13: Ja, das ist wunderbar. Ich sage auch immer zu meiner Tochter, wir müssen Mikrofeminismus üben und einfach aufhören, uns auch ständig für irgendwas zu entschuldigen. Eine E-Mail anzufangen, ach, Entschuldigung, dass ich mich jetzt erst melde. Nein, einfach damit aufhören, weil es bringt uns da nichts. Immer dieses leicht Devote, immer dieses allen gefallen wollen. Nein, damit ist Schluss.
12: Ja, es ist tatsächlich auch aus gynäkologischer Sicht merkwürdig, warum wir das tun. Es ist uns so ins Blut übergegangen, wir sollten das wirklich abschalten. Also am Ende der E-Mail immer nochmal checken, ob irgendwo Entschuldigung steht, und dann löschen, mache ich auch so.
13: Ja, und da bin ich jetzt auch wieder bei dem Thema also sexuelle Selbstbestimmung, weibliche Sexualität, Selbstbestimmung, da fängt es ja auch schon so an.

0: Ich würde jetzt gerne nochmal zurückkommen auf die wunderbare Klitoris. Wir hatten ja vorhin schon über den G-Punkt oder die G-Fläche gesprochen. Jetzt habe ich gelernt, es gibt auch einen A-Punkt oder eine A-Zone. Kannst du darüber noch mal ein bisschen was erzählen?
1: Ja, die A-Zone, die ist sozusagen tiefer in der Vagina, in der Nähe von der Gebärmutter. Und jetzt muss man fairerweise sagen, nur ein Wissenschaftler hat bis jetzt diese A-Zone beschrieben und hat gesagt, das wäre eine sehr erogene Zone. Wenn man dort stimuliert, dann würde das den Frauen gefallen und den Orgasmus verstärken. Das konnte in weiteren Studien nicht bewiesen werden. Aber wenn man das mal selber ausprobieren wollte, dann wäre das sehr tief in der Vagina, kurz vor der Gebärmutter, nach oben zum Richtung Kopf. Dort einfach mal stimulieren und gucken, ob das erregend ist oder nicht. Und dann kann man für sich überlegen, ob man das möchte oder nicht.
0: Habe ich dann auch festgestellt, wie schön, wenn das so detailliert beschrieben wird, weil dann kann man viel besser hinfühlen. Wenn ich keine Ahnung habe, wo sitzen denn eigentlich die Schwellkörper, wo sind denn die ganzen Nerven, dann kann ich das ja auch gar nicht nachfühlen. Und das finde ich auch so spannend, diese vielen Nervenbahnen in der Klitoris. Da gab es neulich eine asiatische Künstlerin, glaube ich, die das sichtbar gemacht hat, ne? Mit der Klitoris, wie viele Nervenbahnen da durchgehen.
1: Das ist eine Forschungsgruppe genau in Amsterdam. Die haben mit einer sehr interessanten Methode, Synchrotonmethode, die Klitorisnerven ganz detailliert dargestellt. Zum ersten Mal auch. Und es kam raus, dass die Nerven eben bis in die Vulvalippen reichen und auch bis zum Knochen nach oben. Also das ist total hilfreich und ist schön, dass das auch geklärt wurde.
0: Ja, und das da gibt es ja auch dann die Verbindung zum Becken. Und was ich zum Beispiel als junge Frau immer festgestellt habe, ist, bei Menstruationsschmerzen hat mir Sex geholfen, da die Schmerzen zu verringern. Jetzt, wo ich das gelesen habe, macht es auch total Sinn, oder?
1: Ja, genau. Da gibt es ja auch Studien, die zeigen, die haben so einen lustigen Titel, irgendwie Menstruation oder so, also Masturbation und Menstruation vermischt. Und dass das eben hilft gegen Menstruationsschmerzen. Ja, klar, wenn positive und Glückshormone und Endorphine sind ja eigentlich wie Schmerzmittel, die der Körper ausschüttet und das hilft ja.
0: Ja, jetzt kommt aber ein anderes Problem dazu, nämlich SexualpartnerInnen sind nicht immer begeistert, Sex zu haben, wenn eine Person blutet. Das war jedenfalls bei mir manchmal so das Problem. Und das finde ich auch so ein Phänomen, das Menstruationsblut ist noch nicht wirklich gut erforscht, oder?
1: Ja, genau. Diese Menstruationsflüssigkeit, die besteht ja aus Blut, Schleim und Gewebe, richtig? Also Blut ist eigentlich nur ein kleiner Teil. Und da gibt es zum Beispiel auch Stammzellen drinne, wie im Knochenmark und so. Und es gibt bestimmt auch ganz viele Möglichkeiten, diese Flüssigkeit zu nutzen für diagnostische Zwecke. Also um zu gucken, was hat die Person für Erkrankungen oder wie stabil ist ihr, ist alles. Das wird jetzt erst langsam untersucht. Ja, ist auch zu wenig erforscht.
0: Ja, und gleichzeitig ist es auch wieder so ein Schamthema, ne? So. Blut ist irgendwie mit Ekel, mit Scham verbunden. Ich staune immer wieder, wie viele Männer sich vor dem Menstruationsblut ekeln. Auch das hat ja was mit einer Wissenslücke zu tun, oder?
1: Ja, sicherlich. Es ist natürlich aber auch eine Art von Bewertung von Frauen. Ne? Frauen werden bewertet. Wenn wir menstruieren, ist nicht recht. Wenn wir nicht menstruieren, ist auch nicht recht. Wir können es eigentlich sowieso nie recht machen. Deswegen ist das nur eine weitere Methode, um Frauen zu beschämen am Ende.
0: Ja, ich würde gerne nochmal auf deine zukünftigen Pläne gucken, was du so an Projekten noch geplant hast, wie deine Zukunft aussieht, was du dir wünschst, auch für die Gynäkologie, für die Geburtsmedizin. Waren jetzt viele Fragen auf einmal.
1: Ja, ich wünsche mir ganz viel. Ich wünsche mir, dass der Berufsverband der Gynäkologie von einer Frau geleitet wird, zum Beispiel, weil wir 80% Gynäkologinnen sind. Ich wünsche mir, dass die Gynäkologie ihren Auftrag erfüllt und sich wirklich an die Seite der Frauen stellt und hinter sie und stärker macht und eben sie nicht gängelt und nicht bevormundet. Und meine eigenen Pläne, ich würde mich gerne weiter um die Frauen kümmern und sie stärken und mit ihnen im Gespräch bleiben vor allem. Das hilft mir sehr, wenn ich verstehe, was sie bewegt und was sie brauchen, finde ich das eine gute Methode, eben sie ihnen auch zu begegnen und für mehr Gesundheit zu sorgen.
0: Ja, wunderbar. Also ich bin, wie gesagt, ein großer Fan von dem großen Gyn-Buch. Ich empfehle es immer weiter, aber auch dieses Buch Don't Miss the Creature.

0: Nee, ich habe das tatsächlich jetzt meiner Tochter und auch meinem Sohn geschrieben, weil ich finde, das ist ein Buch, das sollten alle Menschen, auch die, die keine Klitoris haben, sollten das lesen, oder?
1: Ja, ich glaube schon, das würde uns helfen, ne? Wenn wir alle den Penis zeichnen können, dann sollten wir auch alle die Klitoris zeichnen können. Wenn wir uns alle mit dem Penis auskennen, sollten wir uns auch mit der Klitoris auskennen. Also ich glaube, es tut uns allen gut.
0: Und was ich ganz reizend finde, hinten ist ein Zertifikat drin. Und das finde ich wunderbar.
1: Ja, hinten ist ein Zertifikat. Also wenn man es bis zum Ende des Buchs geschafft hat, dann kriegt man ein Zertifikat für Klitoriskompetenz. Das kann man dann in sein Datingprofil tun oder in den Lebenslauf, wohin auch immer.
0: Wunderbar, sehr, sehr schön. Ja, jetzt sind wir fast dann beim Ende meiner Fragen und ich habe zum Ende immer die Fragen an die Queen. Ich hoffe, dass ich dir die auch stellen darf. Und zwar ist die erste Frage, die ich immer allen meine Gästen frage: Was würdest du tun, wenn du Queen von Deutschland wärst?
1: Ja, wenn ich Queen von Deutschland wäre, würde ich sofort 50-50 Führungspositionen und alle anderen Positionen geschlechtergerecht besetzen. Dann würde ich noch Paragraph 218 abschaffen und in den Berufsverband der Gynäkologie eine Frau setzen als Präsidentin. Ja, das wären meine ersten drei Maßnahmen.
0: Wunderbar. Wann wird es sein?
1: Man fragt sich.
0: Welchen Song hörst du, wenn du dich selber so richtig empowern möchtest? Hast du da so ein Lieblingslied?
1: Ich habe viele Lieblingslieder. Genie in a Bottle ist eigentlich ein Klitoris-Song von Christina Aguilera. Aber ich mag auch sehr von Janis Joplin, Freedom is just another word for nothing left to lose. Ja, Musik ist toll.
0: Ja, finde ich auch. Musik und Tanzen und Sex, das ist so mein empowerndes Element in meinem Leben. Ja, gibt es eine Frau, Flinta, in deinem Leben, die dich besonders inspiriert hat? Was macht sie für dich so besonders?
1: Ja, also meine Mutter ist natürlich besonders inspirierend. Sie hat, sagen wir mal, Regeln immer hinterfragt und sich ja wenig einsortieren lassen in gesellschaftliche Normen. Das war insgesamt interessant und hilfreich anzusehen. Und ansonsten in der Medizin gab es wenig weibliche Vorbilder. Es gab einige, die ich auch besonders toll finde, zum Beispiel Gabriele Kaczmarczyk, das ist die Vorsitzende gewesen vom Deutschen Ärztinnenbund. Und aber so, es waren sehr rar gesäte Menschen. Erst jetzt gibt es mehr und das freut mich immer besonders, wenn ich sie treffe.
0: Ja, wunderbar. Deine Mutter, ja, das finde ich ein schönes Bild. Was findest du schön oder besonders schön am Älterwerden?
1: Ich finde gut, dass man weise wird und viel Erfahrung hat und dass einem viele, viele Dinge viel leichter fallen als früher und dass man sich nicht mehr so viel Gedanken macht. Also älter werden kann ich voll empfehlen. Ist auch besser als nicht älter werden.
0: Da hast du recht. Und wie stellst du dir eine Welt vor, in der Frauen aller Altersgruppen gleichberechtigt sind? Was wäre der erste Schritt dorthin?
1: Ja, der erste Schritt wäre erstmal anzuerkennen, dass Frauen genauso Menschen sind wie Männer. Das ist so eine steile These, die einige noch nicht verstanden haben, interessanterweise. Aber das wäre auf jeden Fall mal eine gute Maßnahme. Und zwar nicht nur in Deutschland, sondern weltweit natürlich, ne? Frauen sind unfassbaren, schlimmen Situationen ausgesetzt, Menstruationshäusern, Female Genital Mutilation, wenn die Klitoris abgeschnitten wird aus kulturell-religiösen Gründen, Gewalt und so weiter und so fort. Also es ist furchtbar, furchtbar. Es wäre wichtig, das zu hinterfragen und zu ändern. Und eine Welt, in der alle Frauen selbst gleichberechtigt sind, stelle ich mir sehr schön vor, weil es eine zivilisiertere Welt wäre.
0: Ja, das will ich gern doppelt und dreifach unterstreichen. Vielen, vielen Dank, Mandy. Das hat wahnsinnig viel Spaß gemacht. Ich könnte noch ewig mit dir weiterreden. Möchtest du zum Schluss noch was sagen? Ansonsten können wir uns so verabschieden.
1: Ja, das hat sehr viel Spaß gemacht, mit dir zu sprechen. Ich finde das sehr faszinierend und auch toll, dass du diesen Podcast hast und deine Erfahrung weitergibst. Denn du bist ja auch ein Vorbild und eine Frau, an der man sich orientieren kann. Und das ist toll. Also vielen Dank, dass du da warst.
0: Dankeschön, das freut mich. Dann bis zum nächsten Mal.
1: Tschüss.
0: Tschüss. Ach, das war ja wirklich wieder ein fantastisches Interview. Mandy hat so ein großes Wissen, das ist total faszinierend. Und ich fand natürlich auch schön, mit ihr richtig Tacheles reden zu können. Und das möchte ich auch mit meiner nächsten Gästin, denn ich habe wirklich keine Lust mehr, über Halbwahrheiten zu reden. Besonders nicht, wenn es um Lust geht. 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
1: Herzlich willkommen bei den On Air Stories. In dieser On Air Story möchte ich euch die Sendung Oldie Treff von Peter Ziermann vorstellen. Hallo Peter, schön, dass du da bist.
2: Ja, freut mich auch.
1: Was ist denn die Sendung Oldie Treff genau? Also worum geht es?
2: 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Ja.

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1: 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Ich bin heute mit Rolf Gensrich im Studio, der die Sendung OK Beat macht.
2: Hallo, freue mich, dass ich hier sein darf.
1: Wie würdest du ansonsten deine Sendung generell beschreiben?
2: 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Das kann also der Würstchenverkäufer sein bis hin zu irgendwelchen kleinen Aktionen, Grundeinkommen zum Beispiel oder kleine Parteien oder aber Musiker, die mir auf der Straße auffallen, die nicht dann mal meine Visitenkarte geben und sagt, kommt doch mal vorbei, meldet euch doch mal.
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1: Mit Richard Eger. Es wird weiterhin viel über mögliche Konsequenzen aus dem mutmaßlich islamistischen Anschlag auf den CSD in Berlin diskutiert. Bundesinnenminister Dobrindt von der CDU forderte im Gespräch mit der Bild eine Änderung im Jugendstrafrecht. Er sprach sich auch für den verstärkten Einsatz von elektronischen Fußfesseln für sogenannte Gefährder aus. Außerdem will er bundesweit einheitliche Regelungen zur Präventivhaft. Der mutmaßliche Attentäter war vor dem Anschlag nach Jugendstrafrecht verurteilt worden und anschließend unter Auflagen auf freiem Fuß gewesen. Der Berliner CSD-Verein betonte weiter, laut für die Rechte queerer Menschen einzutreten. Gleichzeitig stelle der Verein sich jedem Versuch entgegen, die Tat für Hass gegen Muslime und Menschen bestimmter Herkunft zu instrumentalisieren. Die SPD kündigte außerdem an, sich erneut für ein verfassungsrechtliches Verbot von Diskriminierung aufgrund der sexuellen Identität einzusetzen. Gestern hatte bereits der linken Co-Vorsitzende Pantisano so eine Erweiterung gefordert. Brandenburgs Bildungsminister Hoffmann hofft, dass sich mehr Lehrer und Lehrerinnen aus anderen Bundesländern auf Stellen in Brandenburg bewerben. Grund für seinen Wunsch ist die gestiegene Bezahlung für Lehrkräfte. Ein akuter Mangel an Lehrkräften beschäftigt Brandenburg vor dem neuen Schuljahr. Teilweise müssen Klassen zusammengelegt werden und die Zahl der Unterrichtsstunden ist nicht überall abgesichert. In Berlin-Mitte wurde gestern die Europazentrale des World Liberty Congress eröffnet. Die Organisation möchte dieses Jahr im November zum zweiten Mal eine Berlin Freedom Week veranstalten. Die Organisation mit Aktivisten und Aktivistinnen aus über 50 autokratisch geführten Ländern gilt als die größte weltweite Demokratieallianz.
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1: Heute wechseln sich wieder Sonne und Wolken ab, es bleibt aber meistens trocken. In Berlin und Brandenburg werden es zwischen 23 und 25 Grad. Nachts kühlt die Temperatur auf 10 bis 16 Grad ab.
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1: 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Hier ist El Transistor. 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Mein Name ist Jorge.
0: Mein Name ist Fernando.
1: Aha. Und ich werde nicht fragen, wie das Wochenende war, weil es ist eigentlich ist mir vollkommen egal. Aber, was haben wir heute?
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0: Und wir befinden uns immer noch im Transistor. Jeden Montag von 10 bis 12 auf Tide Radio. Vielleicht interessiert das niemanden, weil die Menschen sind so anders geworden. Es sind nicht dieselben, die ich als Kind bewundert habe. Was soll's, nicht mal meine Nachbarin ist so nett. Aber die Menschen sind, die überwiegende Mehrheit der Menschen, wahrscheinlich die einen Computer haben, sind auf Facebook. Mhm, ja. Kann ich mir vorstellen, privat. Ne? Und in Lateinamerika besonders. Und das ist sehr interessant. Es gibt eine Tabelle, die zeigt, von 1 bis 18 die meisten Länder Lateinamerikas, wie viele Menschen also heutzutage mehr oder weniger, ne, als Benutzer von Facebook haben.
1: Ja, mehr oder weniger.
0: Mehr oder weniger. Es sind einige Jahre her. Ne? Aber guck mal, welches Land im Top ist. Also ganz oben. Kolumbien. Hättest du das dir gedacht?
1: Nein, aber neulich habe ich welche Informationen, dass die Facebook-Seite von Shakira die höchste Mitgliedzahl in der Welt hat. Und die hat sie mehr 100 Millionen Besucher gehabt. Das war die erste Nummer 1.
0: Ich wusste nicht.
1: In die ganze Welt.
0: Ich mache mich gleich Freund. Ich werde ihre Freundschaft anfragen. Ja, aber meine Soundkarte funktioniert nicht und deswegen bin ich so glücklich, wenn ich Shakira nicht hören kann. Und auf Platz 2 befindet sich Argentinien, Platz 3 Chile, Platz 4 Mexiko. Ich liebe die Mexikaner. Guck mal, Mexiko hat auf jeden Fall doppelt, dreimal so viele Menschen wie zum Beispiel Argentinien.
1: Ja.
0: Und trotzdem haben die weniger Facebook.
1: Aber der gute Beispiel, würde ich sagen, ist Brasilien.
0: Brasilien auf
1: dreimal
0: jeden
1: mehr als
0: Fall.
1: Mexiko.
0: Ja, genau.
1: Und hat im Vergleich ganz wenig Leute in Facebook.
0: Tja, naja, dass sie irgendwelche Aussagekraft hat, keine Ahnung. Ich bin sowieso ein Nichts.

0: Okay, jetzt gehen wir direkt zum Facebook-Informationen.
1: Ja. Also, wie sagt man Facebook auf Spanisch? Cara Libro.
0: Cara Libro. Dann gehen wir zum Espionieren mit Facebook. Facebook-Daten sammelt Wut, macht es möglich. Sogar Kontaktpersonen von Nicht-Mitgliedern lassen sich ermitteln. Allein mit einer E-Mail-Adresse. Ja, normalerweise, du musst nicht Mitglied sein, aber kannst du E-Mail-Adresse
1: geben. Das geht trotzdem, ja.
0: Und dann ist es alles frei. Wie leicht das geht, zeigt ein Experiment der einer Seite in Deutschland. Und das Experiment ist so. Sie sind nicht bei Facebook angemeldet. Sie glauben, sie hätten noch nie etwas mit diesem Online-Netzwerk zu tun gehabt. Facebook weiß womöglich trotzdem, mit wem sie sich E-Mail-Adresse schreiben. Und ein Versuch der Zeitung in dem Fass, ne, die Frankfurter Allgemeine, zeigt, Facebook verrät das auch noch jeden, der es wissen will. Er muss dazu lediglich ihre E-Mail-Adresse eintippen. Ein Passwort ist gar nicht notwendig. Datenschutz. Fehlanzeige. Okay, dann kommen wir direkt zum, wie das gemacht wird. Willkommen bei Facebook. Dann kommen dann wir gehen uns auf der Facebook-Seite als Neumitglied aus. Tragen wir einen Namen, normalerweise so ist, ne? Aber nicht der echte Name. Ja, können wir andere Namen geben? Fantasienamen. Ein und erfinden ein Geburtsdatum. Das habe ich auch gemacht. Als E-Mail-Adresse geben wir jede eine von einer sogenannten Person. Schon ein paar Klicks später erscheinen 20 Facebook-Mitglieder.
1: Bah.
0: Der mit der sogenannten Person, sag mir einen Namen.
1: Juan Pérez.
0: In Kontakt stehen könnten. Und Bilder dieser Person noch dazu. Wir legen der Betroffene die Liste der 18 oder 20 Personen, erkennen sie sofort und finden es gruselig, dass jeder über sie herausfinden kann, der nicht weiter als ihre E-Mail-Adresse hat. Das bedeutet, eine unbekannte Person hat schon 20 Freunde, dass ich weiß nicht, wie diese Verbindung bekommen.
1: Aber ja, früher hieß es so wichtig, Freunde zu haben. Und mittlerweile ist das lästig. Also es sind Freunde, die man nicht kennt.

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1: Mit Richard Eger. Es wird weiterhin viel über mögliche Konsequenzen aus dem mutmaßlich islamistischen Anschlag auf den CSD in Berlin diskutiert. Bundesinnenminister Dobrindt von der CDU forderte im Gespräch mit der Bild eine Änderung im Jugendstrafrecht. Er sprach sich auch für den verstärkten Einsatz von elektronischen Fußfesseln für sogenannte Gefährder aus. Außerdem will er bundesweit einheitliche Regelungen zur Präventivhaft. Der mutmaßliche Attentäter war vor dem Anschlag nach Jugendstrafrecht verurteilt worden und anschließend unter Auflagen auf freiem Fuß gewesen. Der Berliner CSD-Verein betonte weiter, laut für die Rechte queerer Menschen einzutreten. Gleichzeitig stelle der Verein sich jedem Versuch entgegen, die Tat für Hass gegen Muslime und Menschen bestimmter Herkunft zu instrumentalisieren. Die SPD kündigte außerdem an, sich erneut für ein verfassungsrechtliches Verbot von Diskriminierung aufgrund der sexuellen Identität einzusetzen. Gestern hatte bereits der linken Co-Vorsitzende Pantisano so eine Erweiterung gefordert. Brandenburgs Bildungsminister Hoffmann hofft, dass sich mehr Lehrer und Lehrerinnen aus anderen Bundesländern auf Stellen in Brandenburg bewerben. Grund für seinen Wunsch ist die gestiegene Bezahlung für Lehrkräfte. Ein akuter Mangel an Lehrkräften beschäftigt Brandenburg vor dem neuen Schuljahr. Teilweise müssen Klassen zusammengelegt werden und die Zahl der Unterrichtsstunden ist nicht überall abgesichert. In Berlin-Mitte wurde gestern die Europazentrale des World Liberty Congress eröffnet. Die Organisation möchte dieses Jahr im November zum zweiten Mal eine Berlin Freedom Week veranstalten. Die Organisation mit Aktivisten und Aktivistinnen aus über 50 autokratisch geführten Ländern gilt als die größte weltweite Demokratieallianz.
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1: Heute wechseln sich wieder Sonne und Wolken ab, es bleibt aber meistens trocken. In Berlin und Brandenburg werden es zwischen 23 und 25 Grad. Nachts kühlt die Temperatur auf 10 bis 16 Grad ab.
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0: Schön, dass du mich...
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2: Mit Richard Eger. Es wird weiterhin viel über mögliche Konsequenzen aus dem mutmaßlich islamistischen Anschlag auf den CSD in Berlin diskutiert. Bundesinnenminister Dobrindt von der CDU forderte im Gespräch mit der Bild eine Änderung im Jugendstrafrecht. Er sprach sich auch für den verstärkten Einsatz von elektronischen Fußfesseln für sogenannte Gefährder aus. Außerdem will er bundesweit einheitliche Regelungen zur Präventivhaft. Der mutmaßliche Attentäter war vor dem Anschlag nach Jugendstrafrecht verurteilt worden und anschließend unter Auflagen auf freiem Fuß gewesen. Der Berliner CSD-Verein betonte weiter, laut für die Rechte queerer Menschen einzutreten. Gleichzeitig stelle der Verein sich jedem Versuch entgegen, die Tat für Hass gegen Muslime und Menschen bestimmter Herkunft zu instrumentalisieren. Die SPD kündigte außerdem an, sich erneut für ein verfassungsrechtliches Verbot von Diskriminierung aufgrund der sexuellen Identität einzusetzen. Gestern hatte bereits der linken Co-Vorsitzende Pantisano so eine Erweiterung gefordert. Brandenburgs Bildungsminister Hoffmann hofft, dass sich mehr Lehrer und Lehrerinnen aus anderen Bundesländern auf Stellen in Brandenburg bewerben. Grund für seinen Wunsch ist die gestiegene Bezahlung für Lehrkräfte. Ein akuter Mangel an Lehrkräften beschäftigt Brandenburg vor dem neuen Schuljahr. Teilweise müssen Klassen zusammengelegt werden und die Zahl der Unterrichtsstunden ist nicht überall abgesichert. In Berlin-Mitte wurde gestern die Europazentrale des World Liberty Congress eröffnet. Die Organisation möchte dieses Jahr im November zum zweiten Mal eine Berlin Freedom Week veranstalten. Die Organisation mit Aktivisten und Aktivistinnen aus über 50 autokratisch geführten Ländern gilt als die größte weltweite Demokratieallianz.
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2: Heute wechseln sich wieder Sonne und Wolken ab, es bleibt aber meistens trocken. In Berlin und Brandenburg werden es zwischen 23 und 25 Grad. Nachts kühlt die Temperatur auf 10 bis 16 Grad ab.
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1: Mit Richard Eger. Es wird weiterhin viel über mögliche Konsequenzen aus dem mutmaßlich islamistischen Anschlag auf den CSD in Berlin diskutiert. Bundesinnenminister Dobrindt von der CDU forderte im Gespräch mit der Bild eine Änderung im Jugendstrafrecht. Er sprach sich auch für den verstärkten Einsatz von elektronischen Fußfesseln für sogenannte Gefährder aus. Außerdem will er bundesweit einheitliche Regelungen zur Präventivhaft. Der mutmaßliche Attentäter war vor dem Anschlag nach Jugendstrafrecht verurteilt worden und anschließend unter Auflagen auf freiem Fuß gewesen. Der Berliner CSD-Verein betonte weiter, laut für die Rechte queerer Menschen einzutreten. Gleichzeitig stelle der Verein sich jedem Versuch entgegen, die Tat für Hass gegen Muslime und Menschen bestimmter Herkunft zu instrumentalisieren. Die SPD kündigte außerdem an, sich erneut für ein verfassungsrechtliches Verbot von Diskriminierung aufgrund der sexuellen Identität einzusetzen. Gestern hatte bereits der linken Co-Vorsitzende Pantisano so eine Erweiterung gefordert. Brandenburgs Bildungsminister Hoffmann hofft, dass sich mehr Lehrer und Lehrerinnen aus anderen Bundesländern auf Stellen in Brandenburg bewerben. Grund für seinen Wunsch ist die gestiegene Bezahlung für Lehrkräfte. Ein akuter Mangel an Lehrkräften beschäftigt Brandenburg vor dem neuen Schuljahr. Teilweise müssen Klassen zusammengelegt werden und die Zahl der Unterrichtsstunden ist nicht überall abgesichert. In Berlin-Mitte wurde gestern die Europazentrale des World Liberty Congress eröffnet. Die Organisation möchte dieses Jahr im November zum zweiten Mal eine Berlin Freedom Week veranstalten. Die Organisation mit Aktivisten und Aktivistinnen aus über 50 autokratisch geführten Ländern gilt als die größte weltweite Demokratieallianz.
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1: Heute wechseln sich wieder Sonne und Wolken ab, es bleibt aber meistens trocken. In Berlin und Brandenburg werden es zwischen 23 und 25 Grad. Nachts kühlt die Temperatur auf 10 bis 16 Grad ab.
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0: Tja, eigentlich sollte hier jetzt noch ein Spot kommen, kommt aber nicht. Na gut, dann werde ich jetzt mal loslegen.
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Rick Presley und seine Mannen, die Trucks im Herbst 1968. Und ihr Titel, Hip Hip Hooray. Genau, Hip Hip Hooray. Alex Berlin mit dem Oldie-Treff, die 1368. Ausgabe. Die Ausgabe vom 28. Juli oder eine Wiederholung am 2. August. So, weiter geht's mit einer Platte vom Oktober 1966. Hatten wir noch nie im Oldie-Treff und dafür in den vielen Jahren, die es uns schon gibt. Und zwar Lil Linforth. Und eine Platte, ja, die knistert ein bisschen, aber sie ist sehr hübsch und unbekannt. No, no, Cherie.

Tja, einer der letzten der goldenen Rock'n'Roll-Ära ist nun auch verstorben am 17. Juli im Alter von 89 Jahren. Das war Freddie Cannon und, oh, muss ich mal das Cover rüberholen, das war der Titel Action auf der TV-Produktion Where the Action Is auf Warner Brothers erschienen. Ja, letzte Woche hatte ich ja mal wieder, das geht ja gar nicht und haben irgendwie ein paar Hörer vermisst. Machen wir doch gleich weiter, bitteschön. Hier kommt Paul Da Vinci und wer ihm der Name nicht sagt, ja, der war Background-Sänger bei den ersten Produktionen der Rubet, bei Sugar Baby Love oder auch bei Tonight. Ja, diese hohe Falsettstimme, das war keiner der Rubet, nein, das war Paul Da Vinci, der das eingesungen hat. Und dann hatte er Mitte 74 einen Solo-Hit, Your Baby Ain't Your Baby Anymore. Und man möchte es nicht glauben, da hat er eine deutsche Version aufgenommen. Das geht ja gar nicht. Ja, und der Titel heißt von Paul Da Vinci, Das Leben fängt erst eben für dich an.

Na, wenn das kein Kracher war, weiß ich auch nicht. Paul Da Vinci, das Leben fängt erst eben für dich an. Your baby ain't your baby anymore. Und ja, und wenn ich gerade von den Rubets starb, auch da gibt es einen Verlust zu beklagen. Nämlich Tony Thorpe, einer der Mannen von den Rubets, ist am 18. Juli im Alter von 80 Jahren verstorben. Da haben wir noch einen, ja, Jim Giltstrap ist im Alter von 79 Jahren am 18. Juli verstorben. Also ebenfalls am 18. Juli. Der hat mal 75 einen Hit gehabt. Swing Your Daddy, also lass das Ding mal schwingen, hat er da so ein bisschen, ja, für viel Sand gesungen. Jim Giltstrap, ebenfalls verstorben. So, weiter geht's. Ich sprach gerade von einem Kracher. Legen wir doch einen Kracher auf. Die Lords vom Dezember 1967. Ein, ja, traditional John Brown's Buddy.

Eine Produktion auf Köln, nein, auf Berlin, aber aufgenommen in Köln. Die Lord Film, Dezember 67 und John Brown's Buddy. Tja, Glory, Glory, Hallelujah, sage ich auch zur nächsten Platte vom August 1964. Liane. Und Liane, ja, die hat später auch noch Platten gemacht, nämlich unter dem Namen Liane Kovi. Hatten wir gerade im Olli-Treff, macht nichts. Hier Liane, noch auf Polydor, zusammen mit dem Orchestercode Edelhagen. Und der Titel, auch eine völlig unbekannte Nummer, das muss ich mir noch überlegen.

Ja, ich muss gestehen, auch mich erwischt es mal, dass ich zuhauf einen Serienmarathon einlege und irgendwie sind wir jetzt bei Sport gelandet und ja, schauen die ganzen 8 Staffeln durch und da fiel mir beim Thema ein, Mensch, die Nummer kämpfte doch Ende 75 rausgekommen, Anfang 76 in den Hitparaden. Diskotheken-Hit-Tipp steht auf der Platte drauf. Das war die Gruppe Rhythm Heritage und ja, das Theme from FWAT. Also schlicht und ergreifend SWAT. So, die nächste Wunscherfüllung und ja, muss ich gestehen, das ist eine Platte aus dem Jahre 81 und ich habe gedacht, gut, das Ding hast du auf dem Rechner, aber du hast ja auch die Platte, such da einfach das echte Vinyl raus und jetzt ist mir aufgefallen am Anfang, die knistert mächtig. Ja, das ist bei Pressungen auf den 80ern, aber gut. Da müssen wir jetzt durch, lieber PG, hier also von Original-Vinyl mit ein bisschen Balfen-Feeling, mit Kekskrümeln am Anfang. Das Orchestral Maneuvers in the Dark, OMD. Und der Titel heißt Souvenir.

OMD Orchestral Manoeuvre in the Dark 1981 auf DIN DIFC erschienen. Das war der Titel Souvenir, ja. Und ich bin ein bisschen erschrocken, ein bisschen schockiert, aber da wurde ein Titel gewünscht auf dem Jahre 2000. Na gut, also das ist einmal im Jahr, ja. Also in die 2000er möchte ich eigentlich nicht gehen, aber okay, wurde gewünscht und ja, der Hörer hat auch geschrieben, if eine Aufnahme. Na gut, und Aufnahmen bestätigen die Regel. Bitteschön, ich glaube, dafür wird für mich der erste Millennium-Titel, den ich jemals für im Olli-Treff gespielt habe. Und ja, er ist auch schon 26 Jahre alt, man soll mit der Zeit gehen. Also gut, mache ich, aber ansonsten ein bisschen älter wäre mir schon lieber. Ja, und zwar die Gruppe Sweetbox, aber der Titel gefällt mir, das muss ich gestehen, aus dem Jahre 2000. Und der heißt Scared.

Hier ist der Olli trifft 2000. Naja, Aufnahmen bestätigen die Regel. Das war die Gruppe Sweetbox aus dem Jahre 2000 und der Titel Scared. So, und nun wieder Klänge, ja, die eher zum Olli treff passen. Hier zunächst aus dem Jahre 68 die Tremolos. Und sie brachten eine Platte heraus Mitte 68, F.U.R. Und da war eine Rückseite, die nannte sich Suddenly You Love Me. Dann wurde im Radio F.U.R. gestartet und irgendjemand ist dann auf die Idee gekommen, drehen wir mal die Platte um und die Rückseite wurde zum Hit Suddenly You Love Me. Wir spielen aber die A-Seite, die ich sehr schön finde, F.U.R., die Tremolos, und danach, ja, der nächste Herr, von dem wir uns verabschieden müssen, nämlich Peppino Di Capri. Das ist der mit dem Saint-Tropez-Twist. Auch der hat sich von der Weltbühne verabschiedet am 11. Juli im Alter von 76 Jahren. Und wir spielen nicht den Saint-Tropez-Twist, sondern eine ganz unbekannte Nummer hier auf Pop Music Records. Okay, den Sieger vom San Remo Festival 1973. Und wenn das nicht lang wurde, davon hat Peppino Di Capri auch noch eine deutsche Version gemacht, nämlich Santa Lucia. Ja, die beiden Titel machen wir hintereinander. Die Tremolos, F.U.R. und dann Peppino Di Capri und Santa Lucia.

Tja, und mit diesem Titel begrüße ich mal alle Hörer und Zuschauer bei rockradio.de oder bei YouTube, wo diese Sendung dann auch mit Bild sogar reingestellt wird. Und ja, das war so eine Platte. In den 70er Jahren gab es eine Unfitte, da konnte man Spray kaufen, damit die Platten einsprayen, dann waren die ganz matt aus und wurde versprochen, dass die nie wieder Staub anziehen. Nee, haben sie nicht, aber dafür knirschen sie und rauschen sie und ja, diesen matten Film, den bekommt man nach 40 Jahren da nicht mehr runter. Gut, Peppino Di Capri am 11.07. im Alter von 86 Jahren verstorben. Santa Lucia. Jetzt kommt eine ganz besondere Platte, finde ich, vom Mai 1966. Und in dieser Zeit, auch auf Polydor erschien, ein Titel mit 3,23, das war sehr selten. Und wenn es dann noch ein Protestsong ist, ist noch seltener. Und zwar Dominique, die ja verschiedene Protestsongs gemacht hat, auch ein LP herausgebracht hat, Krieg und Frieden heißt die. Und wie ist eine deutsche Protestlied- und Opernsängerin. 1942 in Straßburg geboren. Dominique heißt im wahren Leben Waltraud Isolde Elchlepp. Genau, und Waltraud Isolde Elchlepp kommt jetzt. Und den Text, obwohl er 60 Jahre alt ist, ganz genau, hören Sie sich den mal an. Dominique, ist das die Welt, die wir mal erben sollen?

Tja, ein Flohmarkt-Fundstück der besonderen Art auf Polydor. Dominique Waltraud, ich wollte Elchlepp vom Mai weg von Wächtfisch. Ist das die Welt, die wir mal erben sollen? Ja, mal was Besonderes hier im Olli-Treff. So, noch jemandem. So, rum müssen wir uns verabschieden. Und zwar Bakey. Wer ist Bakey? Ja, Dave D. Dovey Bakey, Mick and Titch. Und Bakey ist am 5. Juli im Alter von 81 Jahren verstorben. Dave D. hat sich ja schon vor einigen Jahren auf dem Staub gemacht. 81 Jahre alt ist er geworden. Hören wir Dave D. und Co. Dave D. Dovey Bakey, Mick and Titch. Und der Titel Hideaway.

Der Franz, Dave, die Dofi, Biggie, Mick and Titch und der Titel Hideaway. Tja, und der nächste, von dem wir uns verabschieden müssen, Kevin Keegan. Den werden viele noch kennen, ja, als englischen Fußballspieler Joseph Kevin Keegan. Am 20. Juli ist er im Alter von 75 Jahren verstorben und ja, ab 77 hat er ja auch beim HSV gespielt, wurde 79 mit dem HSV deutscher Meister. Da sieht man mal, wie lange der Fair ist. Im Jahr 80 kehrte er zurück nach England und spielte noch bis 85 Fußball. Trainer war er auch. Tja, und in Deutschland hat er 2 oder 3 Platten aufgenommen in englischer Sprache. Head Over Heels in Love with You. Ja, das war ein mittlerer Hit, würde ich sagen. Den habe ich jetzt nicht aufgelegt, sondern die Nachfolgeplatte, die schon kein Mensch mehr kennt. Im Gedenken an Kevin Keegan kommt hier der Titel, den Sie vermutlich nicht kennen werden, England.

Tja, mit diesem Titel hat sich Kevin Keegan 1980 auf Deutschland nach England verabschiedet und nun also, wie gesagt, im Alter von 75 Jahren verstorben, Kevin Keegan und England. Und damit kommen wir schon vom Finale, vom Schlusspunkt im Olli-Treffen. Ich habe wirklich alle Titel, die ich mir vorgenommen habe, geschafft. Die Gruppe Village People, ja, ihr Riesenhit YMCA, aber wir hatten vorher schon eine LP, die hieß San Francisco. Darauf wurde die gleichnamige Single aufgekoppelt. Und die spielen wir jetzt. Warum? Ja, weil Victor Willis, ja, das war der Polizist, und Liedsänger, ich glaube, der hat auch wirklich gesungen, der Village People, der ist am 30. Juni im Alter von 74 Jahren verstorben. Village People mit San Francisco, Disco Sound im Olli-Treff. Zuvor darf ich mich verabschieden. Das war's. Alex Berlin und rockradio.de und YouTube brachten den Olli-Treff 1368, die Aufgabe vom 28. Juli, Wiederholung 2. August. Wir hören uns wieder nächste Woche bei einer neuen Aufgabe vom Olli-Treff. Die nächste Hitzewelle rollt an, 38 bis 40 Grad sollen wir in Berlin nochmal bekommen. Brauche ich nicht unbedingt. Dennoch sage ich alles Liebe, alles Gute. Tschüss, bye bye. Peter Zwiemann sagt tschö, tschö.

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1: Mit Richard Eger. Es wird weiterhin viel über mögliche Konsequenzen aus dem mutmaßlich islamistischen Anschlag auf den CSD in Berlin diskutiert. Bundesinnenminister Dobrindt von der CDU forderte im Gespräch mit der Bild eine Änderung im Jugendstrafrecht. Er sprach sich auch für den verstärkten Einsatz von elektronischen Fußfesseln für sogenannte Gefährder aus. Außerdem will er bundesweit einheitliche Regelungen zur Präventivhaft. Der mutmaßliche Attentäter war vor dem Anschlag nach Jugendstrafrecht verurteilt worden und anschließend unter Auflagen auf freiem Fuß gewesen. Der Berliner CSD-Verein betonte weiter, laut für die Rechte queerer Menschen einzutreten. Gleichzeitig stelle der Verein sich jedem Versuch entgegen, die Tat für Hass gegen Muslime und Menschen bestimmter Herkunft zu instrumentalisieren. Die SPD kündigte außerdem an, sich erneut für ein verfassungsrechtliches Verbot von Diskriminierung aufgrund der sexuellen Identität einzusetzen. Gestern hatte bereits der linken Co-Vorsitzende Pantisano so eine Erweiterung gefordert. Brandenburgs Bildungsminister Hoffmann hofft, dass sich mehr Lehrer und Lehrerinnen aus anderen Bundesländern auf Stellen in Brandenburg bewerben. Grund für seinen Wunsch ist die gestiegene Bezahlung für Lehrkräfte. Ein akuter Mangel an Lehrkräften beschäftigt Brandenburg vor dem neuen Schuljahr. Teilweise müssen Klassen zusammengelegt werden und die Zahl der Unterrichtsstunden ist nicht überall abgesichert. In Berlin-Mitte wurde gestern die Europazentrale des World Liberty Congress eröffnet. Die Organisation möchte dieses Jahr im November zum zweiten Mal eine Berlin Freedom Week veranstalten. Die Organisation mit Aktivisten und Aktivistinnen aus über 50 autokratisch geführten Ländern gilt als die größte weltweite Demokratieallianz.
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1: Heute wechseln sich wieder Sonne und Wolken ab, es bleibt aber meistens trocken. In Berlin und Brandenburg werden es zwischen 23 und 25 Grad. Nachts kühlt die Temperatur auf 10 bis 16 Grad ab.
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1: Mit Richard Eger. Es wird weiterhin viel über mögliche Konsequenzen aus dem mutmaßlich islamistischen Anschlag auf den CSD in Berlin diskutiert. Bundesinnenminister Dobrindt von der CDU forderte im Gespräch mit der Bild eine Änderung im Jugendstrafrecht. Er sprach sich auch für den verstärkten Einsatz von elektronischen Fußfesseln für sogenannte Gefährder aus. Außerdem will er bundesweit einheitliche Regelungen zur Präventivhaft. Der mutmaßliche Attentäter war vor dem Anschlag nach Jugendstrafrecht verurteilt worden und anschließend unter Auflagen auf freiem Fuß gewesen. Der Berliner CSD-Verein betonte weiter, laut für die Rechte queerer Menschen einzutreten. Gleichzeitig stelle der Verein sich jedem Versuch entgegen, die Tat für Hass gegen Muslime und Menschen bestimmter Herkunft zu instrumentalisieren. Die SPD kündigte außerdem an, sich erneut für ein verfassungsrechtliches Verbot von Diskriminierung aufgrund der sexuellen Identität einzusetzen. Gestern hatte bereits der linken Co-Vorsitzende Pantisano so eine Erweiterung gefordert. Brandenburgs Bildungsminister Hoffmann hofft, dass sich mehr Lehrer und Lehrerinnen aus anderen Bundesländern auf Stellen in Brandenburg bewerben. Grund für seinen Wunsch ist die gestiegene Bezahlung für Lehrkräfte. Ein akuter Mangel an Lehrkräften beschäftigt Brandenburg vor dem neuen Schuljahr. Teilweise müssen Klassen zusammengelegt werden und die Zahl der Unterrichtsstunden ist nicht überall abgesichert. In Berlin-Mitte wurde gestern die Europazentrale des World Liberty Congress eröffnet. Die Organisation möchte dieses Jahr im November zum zweiten Mal eine Berlin Freedom Week veranstalten. Die Organisation mit Aktivisten und Aktivistinnen aus über 50 autokratisch geführten Ländern gilt als die größte weltweite Demokratieallianz.
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1: Heute wechseln sich wieder Sonne und Wolken ab, es bleibt aber meistens trocken. In Berlin und Brandenburg werden es zwischen 23 und 25 Grad. Nachts kühlt die Temperatur auf 10 bis 16 Grad ab.
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1: Mit Richard Eger. Es wird weiterhin viel über mögliche Konsequenzen aus dem mutmaßlich islamistischen Anschlag auf den CSD in Berlin diskutiert. Bundesinnenminister Dobrindt von der CDU forderte im Gespräch mit der Bild eine Änderung im Jugendstrafrecht. Er sprach sich auch für den verstärkten Einsatz von elektronischen Fußfesseln für sogenannte Gefährder aus. Außerdem will er bundesweit einheitliche Regelungen zur Präventivhaft. Der mutmaßliche Attentäter war vor dem Anschlag nach Jugendstrafrecht verurteilt worden und anschließend unter Auflagen auf freiem Fuß gewesen. Der Berliner CSD-Verein betonte weiter, laut für die Rechte queerer Menschen einzutreten. Gleichzeitig stelle der Verein sich jedem Versuch entgegen, die Tat für Hass gegen Muslime und Menschen bestimmter Herkunft zu instrumentalisieren. Die SPD kündigte außerdem an, sich erneut für ein verfassungsrechtliches Verbot von Diskriminierung aufgrund der sexuellen Identität einzusetzen. Gestern hatte bereits der linken Co-Vorsitzende Pantisano so eine Erweiterung gefordert. Brandenburgs Bildungsminister Hoffmann hofft, dass sich mehr Lehrer und Lehrerinnen aus anderen Bundesländern auf Stellen in Brandenburg bewerben. Grund für seinen Wunsch ist die gestiegene Bezahlung für Lehrkräfte. Ein akuter Mangel an Lehrkräften beschäftigt Brandenburg vor dem neuen Schuljahr. Teilweise müssen Klassen zusammengelegt werden und die Zahl der Unterrichtsstunden ist nicht überall abgesichert. In Berlin-Mitte wurde gestern die Europazentrale des World Liberty Congress eröffnet. Die Organisation möchte dieses Jahr im November zum zweiten Mal eine Berlin Freedom Week veranstalten. Die Organisation mit Aktivisten und Aktivistinnen aus über 50 autokratisch geführten Ländern gilt als die größte weltweite Demokratieallianz.
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1: Heute wechseln sich wieder Sonne und Wolken ab, es bleibt aber meistens trocken. In Berlin und Brandenburg werden es zwischen 23 und 25 Grad. Nachts kühlt die Temperatur auf 10 bis 16 Grad ab.
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0: Herzlich willkommen bei CouchFM. Wir sind Ronja
1: und Emilia. Und wir haben heute wirklich tolle Themen für euch dabei. Wir reden über die Debatte rund um Danger Dan, Klassismus beim Dating und später wird es auch nochmal richtig witzig.
0: Außerdem dürfen wir heute bei CouchFM einen bislang unveröffentlichten Song einer Berliner Sängerin spielen. An dieser Stelle ein großes Dankeschön an Theo fürs Erstellen der heutigen Playlist.
1: Also, dranbleiben lohnt sich, aber jetzt hört ihr erstmal Yasaman von Lade Niva.
0: Ich war so verwirrt, weil es ging nicht los. Es hat da keinen Ton abgespielt. Bei dem Chopper hast du es gehört? Es kam da

0: niemals gedacht, dass ich mit Reden anfangen soll. Und dann
1: habe ich auch nicht gedacht, weil ich einfach so panisch war, weil das Ding nicht anging. Also ich habe das gedrückt, wie man es drücken soll. Es ging einfach, das hat zwar abgespielt, aber es kann ich mir nicht holen.
0: Und der Rechner davon, der war auch an. Also das war an.
1: Ja. Deswegen, ich habe ja gerade das B hochgezogen. Deswegen habe ich gerade schon Panik, dass irgendwo da nichts abgespielt wird.
0: Aber testen können wir jetzt auch nicht mehr.
1: Weißt du nicht, ob irgendwas mit A los ist, weil dann gehört eigentlich vor A dann immer nicht. Aber okay.
0: Ich bin richtig durchgeschwitzt.
1: Ja, ich auch. Gott, war nicht. Ich dachte mir, hä?
2: Mein Freund schreibt mir gerade, man hört kein Lied.
1: Aber wir sind live auf Sendung.
2: Aber mein Freund schreibt, man hört gerade kein Lied.
1: Aber hat man uns gehört? Man hat uns gehört.

0: Heute vor genau einer Woche hat die ZDF-Sendung Die Anstalt ihr 100. Jubiläum gefeiert. Eigentlich sollten an diesem Abend auch Danger Dan und Igor Levit mit ihrer aktuellen Single Keine Angst auftreten. Doch die beiden wurden kurz vor der Aufzeichnung ausgeladen. Danger Dan und Igor Levit haben als Reaktion vor genau einer Woche die Alternativveranstaltung Die Keine Angst Stalt in Berlin organisiert. Und Ronja war für CouchFM live vor Ort.
1: Ja, genau. Ich möchte noch gar nicht so viel verraten, denn ich habe mir natürlich die Mühe gemacht, in Windeseile auch einen Beitrag zu zaubern, den wir uns jetzt gerne gemeinsam anhören können. CouchFM war in Die Keine Angst Stalt.

Wie ihr hört, hört ihr nichts. Das geht uns genauso, denn wir haben gerade ein paar technische Probleme. Aber wir versuchen das Beste draus zu machen. Und genau, ich war ja live dabei bei der Danger Dan-Sendung, bei dem Ersatz von Keine Anstalt, bei der Ersatzsendung Die Keine Angststalt, ein ziemlicher Zungenbrecher, weil es so nah beieinander liegt. Und genau, also es fand letzte Woche, genau vor einer Woche statt. Ich fand das wirklich sehr bemerkenswert, muss ich sagen. Irgendwie, wie in kürzester Zeit, wie sie so ein Programm auf die Bühne gebaut haben. Und den Beitrag reichen wir natürlich noch nach. Und zusammenfassend lässt sich einfach nur sagen, es war nicht nur Musik, es war nicht nur Danger Dan, es war ein komplettes Kulturprogramm von Musik von Beethoven, Igor Levit und Danger Dan haben gemeinsam ein Gedicht von Kurt Tucholsky musikalisch inszeniert, bis hin zu zwei Redebeiträgen von einer Journalistin und von der Rechtsanwältin seines Vertrauens, die über den Rechtsruck aktuell in Deutschland gesprochen haben und wie wir damit umgehen können und natürlich auch.

0: Und ich finde es auch schön, dass ausgerechnet die, weil ZDF ist der Arbeitgeber von ihnen, dass sie dann halt auch trotzdem ja, laut werden und zeigen, wir sind damit nicht einverstanden. Wir wollten ihn, wir unterstützen ihn.
1: Ich glaube, das ist halt auch so ein bisschen die Message von dem Ganzen, dass da ganz, ganz viel Mut dazu gehört, Mut zu dieser Veranstaltung zu gehen und natürlich auch Mut, ja, etwas gegen den Faschismus zu unternehmen.
0: Genau. Mut gegen den Faschismus, das ist ein gutes Wort. Und damit machen wir jetzt weiter in unserem Programm und wir hören demnächst Loaf mit Fortress Down.

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Ich kann ihn nur noch hegen und pflegen.

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1: Mit Richard Eger. Es wird weiterhin viel über mögliche Konsequenzen aus dem mutmaßlich islamistischen Anschlag auf den CSD in Berlin diskutiert. Bundesinnenminister Dobrindt von der CDU forderte im Gespräch mit der Bild eine Änderung im Jugendstrafrecht. Er sprach sich auch für den verstärkten Einsatz von elektronischen Fußfesseln für sogenannte Gefährder aus. Außerdem will er bundesweit einheitliche Regelungen zur Präventivhaft. Der mutmaßliche Attentäter war vor dem Anschlag nach Jugendstrafrecht verurteilt worden und anschließend unter Auflagen auf freiem Fuß gewesen. Der Berliner CSD-Verein betonte weiter, laut für die Rechte queerer Menschen einzutreten. Gleichzeitig stelle der Verein sich jedem Versuch entgegen, die Tat für Hass gegen Muslime und Menschen bestimmter Herkunft zu instrumentalisieren. Die SPD kündigte außerdem an, sich erneut für ein verfassungsrechtliches Verbot von Diskriminierung aufgrund der sexuellen Identität einzusetzen. Gestern hatte bereits der linken Co-Vorsitzende Pantisano so eine Erweiterung gefordert. Brandenburgs Bildungsminister Hoffmann hofft, dass sich mehr Lehrer und Lehrerinnen aus anderen Bundesländern auf Stellen in Brandenburg bewerben. Grund für seinen Wunsch ist die gestiegene Bezahlung für Lehrkräfte. Ein akuter Mangel an Lehrkräften beschäftigt Brandenburg vor dem neuen Schuljahr. Teilweise müssen Klassen zusammengelegt werden und die Zahl der Unterrichtsstunden ist nicht überall abgesichert. In Berlin-Mitte wurde gestern die Europazentrale des World Liberty Congress eröffnet. Die Organisation möchte dieses Jahr im November zum zweiten Mal eine Berlin Freedom Week veranstalten. Die Organisation mit Aktivisten und Aktivistinnen aus über 50 autokratisch geführten Ländern gilt als die größte weltweite Demokratieallianz.
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1: Heute wechseln sich wieder Sonne und Wolken ab, es bleibt aber meistens trocken. In Berlin und Brandenburg werden es zwischen 23 und 25 Grad. Nachts kühlt die Temperatur auf 10 bis 16 Grad ab.
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2: Sie hören die Radioreise mit Alexander Tauscher. Ich grüße Sie. Diesmal geht es ins Emsland. Zweimal sind wir am Wasser. Einmal an historischen Dampfern, die einst auch über die Weltmeere schipperten, und zum anderen an einer Fähre, die mit Handbetrieb gezogen wird. Es geht um Bier und Korn und an den Ort geht es, an dem das Korn gemahlen wird, nämlich in einer der schönsten Mühlen Deutschlands. Das sind Sie, unsere Gäste im Emsland.
3: Ich bin der Uwe Gerdelmann, ich bin gelernter Seemann und verdinge mich hier als ehrenamtliches Mitglied im Schifffahrtsmuseum Haaren-Ems.
4: Hallo, wir sind ja die Fährleute Alfons, Michael und Heinrich von einer gute Truppe.
5: Hedwig Fuß-Sanders, ich bin die Vorsitzende vom Förderkreis Hübener Mühle.
6: Markus Quatt, ich bin der Betreiber der alten Posthalterei hier in Lingen.
7: Ich bin Martina Alfers und arbeite für die Emsland Tourismus in Meppen. Wir sind der Gastgeber von Alexander Tauscher bei der Radioreise.
8: Ja moin, ich bin's, der Henrik. Ich darf in der fünften Generation unser Familienunternehmen, die private Kornbrennerei, halt führen und freue mich auf das, was jetzt kommt.
2: Da kommt eine Menge aus dem Norden. Viel Spaß diesmal im Emsland.
0: Zwischen

0: Das ist die Radioreise, die Sie zu neuen Horizonten bringt und damit Reiselust wecken soll. Im Studio Alexander Tauscher, herzlich willkommen hier bei uns in dieser Show. Heute verbringen wir unsere Ferien im Emsland, also Urlaub im Nordwesten Deutschlands steht an. Das Emsland erstreckt sich von der nordrhein-westfälischen Landesgrenze bei Rheine bis zur Grenze Ostfrieslands bei Papenburg und das gewissermaßen an der Westseite entlang der niederländischen Grenze. Moore, Wälder sowie auch Flüsse, die prägen die Region, ebenso wie zahlreiche Großsteingräber aus der Steinzeit. Das Emsland ist aber nicht nur Natur, sondern auch Hightech und Industrie. Denn wenn den Urlaubern der frische Wind um die Nase weht, dann liefern modernste Windkraftanlagen Ökostrom. Und auf den Meeren dieser Welt ist das Emsland auch zu sehen, denn die Meyerwerft in Papenburg, in der die Kreuzfahrtschiffe der Extraklasse geboren werden, die zieht jedes Jahr rund eine 250.000 Besucher an. Bei nicht ganz so großen Dampfern beginnt unsere Reise, und zwar im Schifffahrtsmuseum Haren an einem Nebenarm der Ems. Uwe Gerdelmann erzählt uns zunächst mal von seinen spannenden Zeiten auf eben den Weltmeeren.
1: Seemann, weit bist du gefahren. Seemann, hast die Welt gesehen.
2: Ich bin einer von den rüstigen Rentnern, das heißt der jüngste Rentner, der hier tätig ist. Fast alle sind Binnenschiffer.
0: Man sagt bei euch ja auch schon Moin, wir sind jetzt hier im Norden des Emslandes.
2: Aber nur einmal, ne? Nicht zweimal. Moin Moin ist zu viel des Guten.
0: Das hieße dann
2: tschüss. Der labert zu viel.
0: Deswegen?
2: Ja.
0: Uwe, Moin.
2: Ja.
0: Hast du zur Schifffahrt einen Bezug gehabt in deinem Leben?
2: Ja, auf jeden Fall. Ne? Erstmal familiär. Meine Eltern haben auch Schifffahrt betrieben, ne? Sind aber aus privaten und auch wirtschaftlichen Gründen ausgestiegen, schon in den 70er Jahren. Aber ich habe das aufgegriffen. Ich habe in meinem ersten Berufsleben die Schiffe ausgezimmert, das heißt Wohnungen gebaut, Wohnungen und Steuerhäuser. Dann hatte ich gute Gründe, doch auf dem zweiten Bildungsweg nochmal richtig in der Seefahrt einzusteigen und habe auf einem Seeschiff die Seefahrt erlernt, nautisches Patent gemacht und habe dann 25 Jahre auf einem Seenotkreuzer verbracht.
0: Wo bist du überall herumgeschiffert?
2: Ja, in diesen Lehrjahren bin ich mit dem großen Kymo-Virus, also ist ein handfestes Seeschiff, Nordsee, Ostsee, Mittelmeer, Westafrika. So im Groben kann man das sagen.
3: Ob Hamburg, ob Triest, Odessa oder Brest, ob Kiel, ob Baltimore, Bordeaux oder Singapur. Jeder Hafen der Welt liegt am weiten, großen Meer.
2: Ja, und als Seenotretter hatte ich das Glück, von Borkum bis Sylt und in der Ostsee von der Flensburger Förde bis zur polnischen Grenze unterwegs zu sein, weil wir hatten ein ganz besonderes Schiff, das nannte man Reserveschiff und hat überall da Dienst getan, wo das Stationsschiff in der Werftüberholung war. Das war für mich die spannendste Zeit, immer wieder neue Besatzungen zu formen, ne? Weil wir ja dann ja, mit einer kleinen Besatzung dahin gefahren sind und dann haben wir ergänzt mit der Stationsbesatzung und das war eine super spannende Geschichte, super.
0: Super Sache, ne? Auch Seenotretter habe ich jetzt spontan so ein Bild vor Augen, dass du Fischer, die in Seenot kamen oder auch andere kleine Schiffe, kleine Kähne, deren Besatzungen vor dem Kentern bewahrt hast?
2: In den meisten Fällen ist es ja so, dass wir so schnell da waren, dass nichts Schlimmeres passiert ist. Dass es eine Hilfeleistung geblieben ist, wie der Pannendienst sozusagen, noch bevor was Schlimmeres passiert ist. Und was dann passiert, wenn keiner da gewesen wäre, das ist dann meistens die Strandung und bei Sportbooten ganz dramatisch. Dann kann man nicht an Land laufen und ist dann wieder daheim oder irgendwo, ne, und kann duschen gehen. Nee, dann ist das meistens eine sehr beschwerliche oder eine lebensgefährliche Situation, zu stranden zum Beispiel, ganz klar. Und ich kann von Einsätzen berichten, die wären ohne uns nicht klargegangen. Das hat eine Viertelstunde gedauert, der Einsatz, aber wir haben eine Besatzung abgeborgen und hinterher ist das Schiff gesunken. Und wenn das zum Einbruch der Dunkelheit passiert, dann findet man die Leute nicht wieder. Mhm. Und dann bleibt so eine Familie nicht mehr beisammen. Das war schon sehr bewegend.
0: Du hast so viel erlebt in diesen Jahren, dass man sicher ein Buch schreiben kann über all die Rettungen, aber auch die schönen Momente auf dem Wasser.
2: Ja, durchaus. Die Herausforderung ist so, was ich auch als belastender empfand, dann einfach so im Laufe der Jahre. Das Zusammenleben auf sehr engem Raum ist eine Herausforderung. Ich bin weit ab davon, immer zu sagen, das ist meine Familie. Das ist Quatsch irgendwie. Familie ist Familie und Arbeit ist Arbeit. Auch wenn das die tollsten Arbeitskollegen sind. Das ist vollkommen klar. Ne? Und dass wir eben auch 24 Stunden an Bord zu sein haben, ohne eine Freizeit. Das heißt, abends vielleicht mal Kino, Schwimmbad, Sauna, spazieren gehen. Ganz schwer schon. Ne?
0: Und ohne Alkohol, Privatsphäre.
2: Ich sag mal, kaum bis gar keine Privatsphäre. Und dann setzt man sich einfach abends um 7:45 ein und sagt, jetzt gucke ich mal diesen Film. Dann weiß man, es klingelt irgendwie das Telefon. Und wenn es nur Sicherheitsanrufe sind, man schläft leichter, man wird wach, wenn im Funk, den hat man ja Tag und Nacht mit am Laufen, Da ruft einer Mayday, der internationale Seenotruf, oder ruft den Schiffsnamen, wenn das ein Revierkundiger ist. Da wird man wach von. Also das ist so wie wenn die Ehefrau, ne, so böse.
0: Also. Inzwischen hast du ja zum Glück wieder festen Boden unter den Füßen. Also siehst die Schiffe hier im Schifffahrtshafen meist vom Festland aus und wirst nicht mehr zu Notrufen, denke ich mal, gerufen. Und kannst dein Leben, dein berufliches hier ein wenig weiterführen, als wie du sagst, toller junger Rentner. Ja. Schöner Job.
2: Ja, natürlich. Ist das immer noch ein erstrebenswerter Beruf. Also das, was ich gemacht habe, heißt 14 Tage Dienst und 14 Tage frei. Dann kommt da keiner besser weg, wenn man das auf 8 Stunden Tage berechnet. Es war ja auch mal Männerdomänen. Jeder, der gesagt hat, ich will zur See fahren, warum hat er das gemacht? Weil die Arbeit so geil ist oder was? Nein, weil er war der einzige Beruf, um die Welt kennenzulernen.
0: Also nicht wegen den Mädchen in den Fremden helfen, sondern eben wegen der Welt.
2: Ja, man kann das natürlich beides, ne? Der eine so, der andere so. Vielleicht in den 50er, 60er Jahren, natürlich, da gab es schon mal Funkerinnen, Stewardessen oder sonst was. Aber Kapitäninnen oder leitende Ingenieurinnen in der Maschine ist ja immer noch die absolute Seltenheit, ne? Und schade drum. Ne?
0: Dafür gibt es heute Damen im Hafen, die Angela. Über die reden wir gleich hier im Radioreisegespräch.
2: Ja, gerne.
0: Wir sind dann sogar auf eine der Damen gestiegen und haben weitergeschnackt mit dem Seemann Adi.
3: Schiffe im Hafen, die schlafen am Kai. Geht es nach Hamburg, komm ich vorbei. Klopf an die Tür, ich seh mich nach dir. Wenn du mich noch gern hast, dann bleibe ich hier. Kleine Seemannsbraut.
0: Das ist für eine Ansammlung an Schiffen, an Segelschiffen, an Booten, die wir hier sehen.
2: Wenn wir vorne anfangen, was in Bräunlich da so erscheint, ist das die typische Ems-Pünte als Replik auch? Die Ems-Pünte, die Schifffahrtbetrieb, ich sag mal, zwischen Emden und Meppen vielleicht bis Rheine, bis nach Wilhelmshaven fuhr, auch schon Kohle fuhr für die kaiserliche Marine und so, da gibt es auch lustige Lieder drüber. Ne? Und dann kommt die Teer Angler als typisches Wattschiff, also dieses Schiff hat vom Ruhrgebiet über Osnabrück, Piesberg, Steine waren immer ein besonderes Ladungsgut, Kohle, Baustoffe zu den Inseln gefahren, von Borkum bis nach Wangerooge hauptsächlich. Also die ostfriesischen Inseln. Dann haben wir die Johannes, ist ein holländischer Bau, aber so hat man eigentlich sowohl in Holland wie auch in Deutschland und auch woanders in Europa Küstenschifffahrt betrieben. Das hieß Holz aus Schweden holen, in die südenglischen Häfen bis zur belgischen Küste runter und eben Nordsee, Ostsee. Die Helene ist an Atlantik tauglich, ich sage es mal in Anführungsstrichen, auf alle Fälle hat sie es ja geschafft, 5-mal über den Atlantik zu segeln.
0: Also all diese Schiffe waren im Einsatz. Die Helene ist sogar bis nach Amerika rüber.
2: Ja, das erste und das letzte ist ein Replik, das sind Nachbauten und das sind Originale. Auch kaum umgebaut. Sie sind so in Dienst gestellt worden, sind nur modernisiert worden.
0: Als Besucher habe ich ja hier zwei Möglichkeiten. Einmal laufe ich entlang der Schiffe. Kann ich drauf gehen auf die Schiffe mit der Führung?
2: Grundsätzlich, also das Schifffahrtsmuseum hat in der Saison regelmäßig geöffnet. Man kann eine Führung machen, ganz klar, als Gruppe oder auch als Einzelperson. Ne? Und dann gibt es noch die Möglichkeit, dass man ein kleines Bereisungsboot hier mieten kann. Und dann kann man eine Fahrt auf der Ems machen.
0: Das ist also dann direkt Natur. Im Museum drin sicher noch ein paar Exponate in Kleinform, Miniatur.
2: Sehr, sehr viel. Ja. Ne? Bin ich auch stolz drauf, weil ich ja einige von selber gebaut habe. Aber es gibt unendlich viel. Zum Beispiel hier in der Helene, da ist der Schwerpunkt Nautik. Bevor jeder sein Positionsgerät im Smartphone abrufen kann, hier bin ich, war ja eine Positionsfeststellung ein mühsames Geschäft. Mit der astronomischen Navigation natürlich, was es bedeutet, eine genaue Zeit an Bord zu haben. Die Messgeräte vom Sextanten, Kompass, Oktanten, Jakobstab. Das ist schon sehr spannend, das ist auch sehr vollständig da. Und da kann man zusammenhängend, wer auch von dieser Art der Nautik noch Ahnung hat, darüber berichten. Ne? Haren hat ja immer auch eine Schiffbaugeschichte.
0: Ich wollte gerade fragen, diese Region war ja mit dem Schiffbau verwurzelt. Hat der Schiffbau noch eine Tradition hier?
2: Schiffbau sieht heute auch so aus wie viele Dinge. Man kauft Teile und baut es zusammen. Es wird ein Rumpf eingekauft. Aus China zum Beispiel. Und da kauft man Kasko, ist vielleicht ein Viertel des Investitionspreises. Und dann kommen alle Komponenten hier rein. Sei es die Nautik, die Wohnung, die Maschinen. Da gibt es hier ganz tolle Betriebe. Tischlerei, eine Werft, die Elektrik, Hydraulik, Motoren. Die gibt es hier alle, die in Haren tätig sind, aber auch die von den Maschinenbauern her. Da fliegen die mal eben in die Karibik und überholen einen großen Motor. Das ist in Haren noch also wenigstens gefühlt die Hälfte Fahrgastschifffahrt. Passagierschifffahrt, also die mehrtägige Touren machen, auch über die Ems, was da draußen fährt, also draußen hinter der Schleuse, das sind heute 2000 Tonnen Schiffe. Das ist ja so vielfältig, ne?
4: Bekommt man hier über so ein kleines Lustgefühl, aufs Meer rauszufahren, jedenfalls auf den Flüssen, weil das hat was von
2: nordisch
4: hier.
2: Ja, natürlich. Ich mache das auch nach wie vor gerne. Ich wusste auch, wo beruflich meine Reise nicht hingeht. Also alle hatten einen Karriereplan, gerade die BWL-Studenten. Ja. Wann bist du fertig? Sag ich, weiß ich nicht, ich mache jetzt das hier einfach.
4: Der Weg ist das Ziel.
2: Ja, genau. Also der Seemann hat noch einen großen Vorteil. Ne? Er kann in Seemannsrente gehen mit 56. Bisschen als Ausgleich für die, naja, ich will jetzt auch nicht...
4: Harten Jahre davor.
2: Harten Jahre. Ich will es nicht so darstellen. Mein Gott, ich habe es dann gemacht. Ne?
4: Und ich wünsche dir weiterhin viele, viele Reisen. Und man wünscht euch ja, ich glaube, immer eine Handvoll Wasser unterm Kiel.
2: Handbreit wäre besser.
4: Handbreit ist besser.
2: Ja.
4: Handvoll kommst nicht weit, ne?
2: Nee. Also, wenn es richtig gut laufen soll, braucht man 2 Meter, sonst bremst jedes Schiff.
4: In diesem Sinne Ahoi, sagt ihr.
2: Ich finde Ahoi ganz lustig, ne, irgendwie, aber an sich heißt es immer gute Reise oder glückliche Heimkehr. Da macht man nichts falsch mit.
5: Mein Schiff, hab gute Reise, halte aus in Sturm und Wind.
0: Gute Reise wünschen wir dem Seemann AD auf all seinen weiteren Wegen. Ich bin ziemlich sicher, er wird immer nah am Wasser sein. Und auch wir bleiben am Wasser, aber eine Nummer kleiner und viel einfacher. Auf einer Fähre über die Ems mit auch ganz netten Männern an Bord. Das Emsland bietet viel Freiraum und damit ein Radwegenetz von insgesamt über 3500 Kilometern Länge. Die Strecken führen entlang der Flussläufe von Ems und Hase sowie durch Moore und Wälder. Die Touren eignen sich sowohl für Freizeit als auch für ambitionierte Hobbyradler. Radfahrer und Wanderer machen den Großteil der Urlauber im Emsland aus, denn das Netz der Radwege spannt sich vorwiegend hier sehr ideal auf Nebenstraßen durch die Landschaft und ist auch einheitlich ausgeschildert. Ein besonderes Erlebnis für Radfahrer ist die Emsfähre Merli am Rand von Emsbüren. Sie bringt nämlich die Pedalräder sogar mit eigener Armkraft von dem einen Ufer zum anderen. Das tun hier unter anderem Heinrich Neumann, er ist der Sprecher der Fährleute, sowie Alfons und Michael Möller, Vater und Sohn, die gewissermaßen am selben Seil ziehen. Die Herren werden, ich verspreche es, später auch noch für uns a cappella singen, aber jetzt zunächst darf dieser Emsländer seine Heimat preisen.
6: Tschüss,

0: Alfons Müller. Ich bin einer der vier Männer und ich bin auch von Anfang an dabei, seit 2011.
1: Das macht ihr ja alle ehrenamtlich hier.
0: Wir machen alles ehrenamtlich. Bei den Fahrten, dann lassen wir auch mal unsere Dose klingeln. Das heißt also ehrenamtlich schon, wir nehmen kein Geld für die Überfahrten.
1: Aber eine kleine Spende gerne.
0: Für eine kleine Spende sind wir immer dankbar.
1: Wir werden uns gleich mal anschauen, wie das hier praktisch funktioniert. Wie oft fahrt ihr hier? Ist es so, sobald ein Radfahrer ankommt, seid ihr bereit oder habt ihr feste Fahrzeiten?
0: Wir haben feste Fahrzeiten, jeden Samstag von 14 Uhr bis 18 Uhr und jeden Sonntag und jeden Feiertag von 10 bis 18 Uhr. Dann haben wir zusätzlich Fährdienst für Gruppen, die sich im Voraus beim Verkehrsverein anmelden. Dann werden Fährleute angeschrieben und dann klappt das auch.
1: Wie viele Abständen pro Stunde fahrt ihr hier, sobald jemand da ist?
0: Sobald jemand da ist. Zum Beispiel, da hat man mit Regen gerechnet, da war hier weniger los. Dann kann man sich auch mal hier lang machen. Andererseits kann es auch sein, dass dann da 50, 60 Radfahrer warten.
1: Dann müsst ihr mehrfach rüberfahren.
0: Müssen wir mehrfach rüberfahren. Wir dürfen eigentlich 10 Leute mitnehmen. Hier ist auch Platz für, also 10 Sitzplätze sind hier und eben Platz für 10 Fahrräder.
1: Ems-Fähre Merli heißt die ja, diese Fähre. Und das Merli hat ja eine Bedeutung, verbindet beide Ufer. Erklär uns mal, woher der Name Merli kommt.
0: Also Merli hat eine Bedeutung. Fähren hat es hier eigentlich in den vergangenen Jahrhunderten überall gegeben. Sogar nach dem Zweiten Weltkrieg, als die Brücken zerstört waren. Ich denke da an die Salzburg-Ems-Brücke, hier war alles kaputt. Dann wurde auch wieder Fährdienst betrieben. Initiator dieser Fähre war unser Mehringer Maschinenbauunternehmer Hermann Paus. Er hat dort mit seinen Helfern verwirklicht, den Fährbetrieb. Eigentümer der Fähre ist die Gemeinde Emsbüren, deshalb auch die Gemeindefarben blau, gelb und rot.
1: Und der Name Merli verbindet eben Mehringen.
0: Merli ist die Übergangsstelle oder die Verbindung zwischen Mehringen und Listrup, deshalb Merli.
1: Eine kleine überdachte Fähre, sogar mit bunten Fähnchen, hat was Gemütliches, ein Gartenhaus-Feeling.
0: Naja, das muss ja sein. Es regnet mitunter ja auch. Dann stehen wir hier im Regen, wenn wir fahren, wenn wir kurbeln.
1: Wir werden es gleich anschauen, wie ihr kurbelt. Ist immer einer von euch da oder seid ihr zu mehreren, wenn ihr hier im Dienst seid?
0: Wir sollten immer zu zweit sein. An den Wochentagen kann das auch ein Fährmann machen.
1: Was sind das für Radtouren, die hier entlang führen?
0: Wir haben einmal den Ems-Radweg von der Quelle bis zur Mündung, direkt hier an der Ems. Und dann den Ems-Hase-Radweg, der hier direkt an der Ems, ja, 200 Meter runter, vorbeiführt.
1: Ja. Wie tief ist die Ems hier, wenn man drüber?
0: Das ist ganz verschieden. Ich denke hier so 3-4 Meter noch. In den Außenkurven ist es, glaube ich, tiefer an der, ne?
1: So, jetzt gibt es auch noch Musik von euch. A cappella, Fährmannsgesang. Alfons, der singende Kapitän.
0: Also als die Fähre hier eröffnet wurde, das ist am 17. August 2011 gewesen. Vorher haben wir dann ein Lied gedichtet, ein Lied nach der Melodie, jetzt fahren wir über den See.
1: Das ist also altes Volkslied, altes Kinderlied.
0: Altes Kinderlied, jetzt fahren wir über den See.
1: Was man so im Kanon gesungen hat früher.
0: Genau, dann stelle ich das Lied auch vor, wenn wir mehrere Gäste auf der Fähre haben. Meistens, wenn es Frauen sind, die singen mit. Männer können oder wollen nicht gerne singen. Es sei denn, die haben genügend
1: geölt.
0: Geölt, ja richtig. Dann. Ich erkläre das, jetzt queren wir die Ems, wie die Ems. Ich singe mal einmal kurz an. Jetzt queren wir die Ems, wie die Ems, jetzt queren wir die
1: Ems.
0: Nein, das ist falsch. Dann müssen Sie zahlen, dann kostet das Geld, so wie früher schon. Oder man muss einen trinken dann, ne? Und nochmal von vorne. Alle mitsingen jetzt.
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0: Mit unserer schönen Merli, Merli, Merli, Merli, mit unserer schönen Merli. Ein Motor ist nicht.
1: Wir lassen die Herren mal weiter singen und blenden uns später wieder in dieses A Cappella-Konzert ein. Mit dem Rad über die Ems. Auf eines Jahr, da können sich Radfahrer im Emsland verlassen. Sie müssen keine schweren Aufstiege bewältigen. Das Mountainbike kann also getrost zu Hause bleiben, denn die Region wirbt mit dem Slogan Urlaub mit Flachlandgarantie. Die Emslandroute ist das Herzstück im Emsland. Sie führt Radfahrer in Etappen auf knapp 400 Kilometern auf einem Rundkurs einmal durch die Region. Diese Route durchquert beide Naturparks und lenkt Radler durch alle Orte. Daneben verlaufen überregionale Radwanderwege durch das Emsland in Richtung Nordsee. Das wäre zum Beispiel der Ems-Radweg und auch die Radroute Dortmund-Ems-Kanal. In jedem Ort an der Strecke gibt es Werkstätten, die dem Pedalritter wieder in den Sattel helfen, wenn es notwendig ist. Und übers Wasser, da helfen bei Emsbüren die Fährleute der Merli, in unserem Fall Alfons, Heinrich und Michael.

0: Kurbel drehen.
1: Zwei Fährleute müssen auf der Fähre sein und einer der Fährleute muss den Bootsführerschein binnen haben. Das ist zwingend vorgeschrieben.
2: Obwohl es so simpel ausschaut, gibt es spezielle Strömungen hier, gefährliche Strömungen. Woran liegt das?
1: Also gefährliche Strömungen will ich nicht unbedingt sagen. Bei Hochwasser müssen wir ganz vorsichtig sein. Und bei Hochwasser dürfen wir auch nicht fahren, bei einem bestimmten Pegel.
2: Alfons, dann schauen wir uns mal praktisch an. Wir haben jetzt hier eine Kurbel und eine richtige Seemannsglocke daneben auch.
1: Das ist natürlich ganz wichtig. Ganz wichtig. Zunächst einmal, bevor wir überhaupt losfahren, muss ja jemand gerufen haben, der rüber will. Ne? Und dann heißt es von Alters her, der Fährmannsruf, dann heißt es, Fährmann, haul over, dann fahren wir los. Vielleicht glocken wir, nehmen wir nochmal die Glocke und dann dürfen wir losfahren. Zwei Fährleute müssen kurbeln. Wenn einer hier 10 oder 15 Mal hintereinander, wenn hier 60 Leute warten, kurbeln würde, das würde er gar nicht haben. Er hätte Muskelkater an den Tag.
2: Man braucht kein Fitnessstudio mehr, das heißt, man muss sich abwechseln.
1: Richtig. Wenn wir Gäste auf der Fähre haben, die meisten bieten sich schon an, ja, zu kurbeln. Kinder dürfen sowieso kurbeln, dann, das ist ein ganz großer Spaß für Kinder. Aber Gäste, oder wir fragen auch, oder wir tun, als wenn die Kräfte nachlassen.
2: Und die Radfahrer, die ja sportlich sind, wollen eh kurbeln?
1: Das machen die freiwillig, ja, die kurbeln.
2: Wie lange dauert das so, das Kurbeln? 3-4 Minuten? Wie lange brauchen wir jetzt rüber?
1: Das passt ungefähr, ne?
2: Dann schlage ich vor, Alfons, dass wir einfach mal selber jetzt auch kurbeln. Wollen wir uns in Bewegung setzen?
1: Ja, okay. Dann muss ich...
2: Also er muss jetzt das Seil spannen. Was?
1: Ja, jetzt ziehen wir die Seiten hoch, nicht, sonst ein Radfahrer runterfällt.
2: Genau, jetzt wird die Zufahrt hochgefahren.
1: Und für die Sicherheit, unsere Rettungsringe sind natürlich auch dran. Die müssen auch dran sein, das ist alles Vorschrift.
2: Rettungsringe, Schwimmwesten.
1: Schwimmwesten haben wir auch. Und Rettungsleinen sind da. Also bisher haben wir die noch nicht gebraucht.
2: Wie warm ist die Ems im Sommer?
1: 20, dort kann schon sein.
3: 19 Grad.
1: Ja. Wir können also immer nur von einer Seite kurbeln.
4: Also die Fähre ist ja mit Kette angetrieben, mechanisch deswegen mit Kurbeln. Wir dürfen keinen Motor benutzen, weil dann kriegen wir die Zulassung nicht mehr, um rüber zu fahren. Da ist eine Kette und die Fähre ist auch am einen Seil draußen noch geführt. Und das ist ein 18 mm Stahlseil, der uns ja festhält, falls die Strömung zu groß ist, dass wir nicht abgetrieben werden.
2: Ja, wahrscheinlich sehr kräftige Oberarme. Aber die Rechten vor allem.
4: Ja. Nicht unbedingt. Wir haben ja aber auch Damen dabei, die das mitmachen. Es ist ja nicht so, dass wir dann nur noch hier rumsitzen und durch die Gegend fahren. Wir unternehmen miteinander auch was. Wir haben Spaß.
2: Geht ihr anschließend nach dem Dienst auch mal baden hier?
4: Weniger. Nee. Nee, das ist ja nicht unser Ziel. Es sei denn, da fliegt einer freiwillig irgendwie rein oder so. Das kann passieren, aber sonst nicht. Nein.
2: Jetzt Heinrich, jetzt kommt Michael.
5: Ja, es gibt hier auch Zeltmöglichkeiten oder Angler, die hier zelten. Und dann, wenn dann die entsprechenden Temperaturen sind, gibt es tatsächlich Jugendliche vor allen Dingen, die dann auch mal fragen, ob die noch mal mitfahren dürfen und da mal mitten auf der Ems mal von der Fähre aus ins Wasser springen wollen. Also sowas gibt es wohl schon. Ne?
2: Gibt es auf der Ems auch anderen Bootsverkehr, der euch hier in die Quere kommen könnte?
4: Es gibt ja Leute, die mit kleinen Booten hier durch die Gegend fahren. Wir haben eigentlich keine Vorfahrt, aber wir sind ja natürlich kettengebunden. Wir können ja nicht ausweichen. Und das sehen die anderen auch. Da sind ja auch zwei Schilder ausgestellt, dass das ein Fährbetrieb ist. Sobald wir das Ufer verlassen haben, dann achten die schon darauf, dass sie dann nicht durchballern. Und wir fahren auch nicht weiter, wir bleiben dann stehen. Aber meiste Zeit kannst du ja durchfahren, weil die Boote dann anhalten und warten. Die haben ja schon ein bisschen Respekt vor uns. Ist auch in Ordnung. Ja, die denken immer, dass vielleicht mal deren Antrieb da in der Kette oder in Seil da hängen bleibt. Ist aber nicht so. Das ist ja so weit tief unten im Wasser da passiert. Aber das muss man denen vielleicht nicht erzählen, weil sonst ballern die vielleicht durch.
1: Ich hatte im Sommer eine Jugendgruppe. Als wir von der Listropper Seite gekommen sind, da habe ich eine Panne vorgetäuscht. Ja, läuft nicht mehr, geht nicht mehr. Dann müsst ihr schwimmen. Der Vorderste, so schnell konnte ich gar nicht reden, dann sprang der hier schon rein. Da hatte ich ein bisschen Bedenken. Rums mit voller Kleidung sprang der hier rein.
4: Jetzt sind wir an der Anlegestelle angekommen. Dr. Leian, zack.
0: Und sind wir endlich rüber, rüber, rüber, rüber. Und sind wir endlich rüber, heißt es auf Wiedersehen.
2: Auf Wiedersehen, sagen wir den Fährmännern der Merli. Wer die Region vom Wasser aus erkunden will, der findet 440 Kilometer Wasserwege zum Angeln oder auch zum Kanufahren. Und wir fügen dem Wasser gleich noch das Element Wind hinzu und besuchen eine historische Windwassermühle. Später gibt's noch Bier und Schnaps, denn wir sind schließlich im Norden, wo es auch mal rau sein kann. Wie immer an dieser Stelle, auf Weiterhören.
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Der Alexander grüßt Sie alle miteinander und wünscht auf diese Weise eine schöne Radioreise. Heute sind wir dort, wo man abgehärtet ist gegen Wind und Wetter im Emsland. Nach dem Motto, Schiedwetter fängt bei Windstärke 12 an oder Regen ist erst, wenn die Heringe auf Augenhöhe vorbeischwimmen oder Sturm ist erst, wenn die Schafe keine Locken mehr haben, denn ohnehin steht ja fest, Gegenwind formt den Charakter und an der Küste regnet es nicht, nein. Aber ohne Wind können sich die Mühlen nun mal nicht drehen. Die Hüvener Mühle ist die einzige erhaltene Kombination aus Wind- und Wassermühle. Hedwig Fust-Sanders als Vorsitzender des Fördervereins und Gästeführer Helmut Nordmann erzählen uns die Geschichte und als gewissermaßen Prolog eine weitere musikalische Liebeserklärung an das Emsland.

0: mache hier den Gästeführer und freue mich immer, wenn hier Gäste kommen und kann denen die Geschichte der Mühle erzählen.
1: Bis wann reicht die Geschichte zurück?
0: 1801 ist die Mühle abgebrannt, wurde aber sofort 1802 wieder aufgebaut, aber als reine Wassermühle. 1850, 51 haben hier ein paar Bauern versucht, Richtung Bersen eine Windmühle zu errichten. Und da ist dieser Müller gegen angegangen und hat beim Gericht geklagt und hat Recht bekommen, wenn da eine Windmühle gebaut wird und hier eine Wassermühle, dann haben beide Müller kein Einkommen. Und früher war es ja so, den Mühlen gehörten die Bauern und die wurden ja verpachtet. Und so ist das hier dann gekommen, dass 1851 er sich mit dem Mühlenbaumeister Dirkes zusammengesetzt hat und dann haben die die Windmühle auf der Wassermühle gebaut. Und diese Kombination ist einmalig.
1: War die damals einmalig oder ist sie heute nur noch einmalig? Oder gab es damals mehr solcher kombinierten Wind- und Wassermühlen, Hedwig?
2: Ja. Es gab diese Kombination schon häufiger, aber das ist die einzig überlebende Mühle, die heute nach der Restaurierung wieder voll funktionstüchtig ist. Das heißt, wir können mahlen, sowohl mit Wasser als auch mit Wind, aber nur entweder oder.
0: Denn in trockenen Zeiten hatte der Müller kein Wasser genug. Und dadurch ist nachher ja die Windmühle auf dieser Wassermühle gekommen.
1: Also man würde heute sagen, ein Hybridantrieb.
0: Da können wir genau sagen, ja.
1: Sehr clever.
0: Wenn man die Technik und die Zeit zurückbringt, was das für eine Konstruktion war. Enorme Konstruktionsleistung.
1: Diese Mühle stand aber oft vor dem Aus. Also sie ist mal abgebrannt. Aber schon zu Beginn gab es auch Pläne, die nicht weiterzuführen. Also es ist ein großes Wunder und ein Glück, dass sie heute noch so existiert.
2: Damals in 1951, das war die Zeit, wo das Werk zusammengebrochen ist und da wurde sie aufgegeben praktisch. Ja, wer sollte das bezahlen? Damals war die Notwendigkeit nicht mehr, solch eine Mühle zu betreiben. Dann verfiel sie. Also man kann Bilder sehen von damals.
0: Es sind sehr, sehr viele Bilder hier.
1: Die eben zeigen, dass sie dem Verfall preisgegeben war. Klar, nach dem Zweiten Weltkrieg hatte man andere Sorgen, aber zum Glück gab es einen Heimatverein, der diese Mühle gerettet hat.
0: Aufgekauft und gerettet.
1: Heute gibt es regelmäßige Mühlenführungen. Ich kann mir vorstellen, Hedwig, auch gerade für Schüler, kleine Schüler, für Kindergartenkinder ist es sehr interessant, mal zu sehen, wie vor noch weniger als einem Jahrhundert gelebt, gearbeitet wurde.
2: Wir beginnen in der Regel immer mit händischem Malen und dann geht es in die Mühle. Und dort können wir dann entsprechend vorführen, wie der Müller das damals gemacht hat. Welche schwere Arbeit das war, wo das Mehl eigentlich herkommt, was die ja in letzter Konsequenz als Toastbrot im Regal finden. Die sind immer total begeistert. Das ist für die Schüler immer ein Event. Ja.

0: Es gibt dieses schöne Volkslied, was ich zumindest noch gelernt habe und viele haben es gesungen und ich finde die Melodie sehr schön. Es klappert die Mühle am rauschenden Bach. Hedwig, ist es wirklich so, dass das Lied von hier stammt?
1: Das stammt nicht aus Süden, aber es stammt aus der Mühle. Den rauschenden Bach müssten Sie im Hintergrund eigentlich hören.
2: Es klappert die Mühle und das klappert die ganze Zeit.
1: Es ist ein kleines Holzbrett, was das Korn praktisch immer wieder gleichmäßig in die Mahlsteine befördert. Sitzt also am Trichter. Dieses Klappern ist ja praktisch symptomatisch für den Betrieb der Mühle.
2: Und der Trichter ist original noch von 1802, wo das Korn reinkommt.
0: Mühlen sind ja ein Symbol des Nordens, Holland, aber eben auch Ostfriesland weiter nördlich. Ist die Mühle auch noch ein Symbol hier im Emsland?
1: Unsere Mühle ist Wahrzeichen des Mühlenverbandes. Das sieht man auf jedem Plakat oder auch Emblem.
2: Und da ist aber unsere Mühle, weil die einmalig ist, ist da als Emblem für alle Mühlen ab. Die gilt für Wassermühlen und auch für Windmühlen.
0: Und man kann schon sagen, dass eure Mühle auch ein Symbol vom Emsland ist?
1: Also wir sagen immer die alte Dame, die hier in Hüben steht. Ich glaube schon, dass sie eine große Bedeutung fürs Emsland hat.
0: Dann wünschen wir der alten Dame noch viele, viele Jahre, vor allem auch belebte Jahre. Und dass sie also von vielen besichtigt, besucht wird.
1: Das wäre toll.
3: Wie sich Mühlen drehen im Wind.
4: Wie sich Mühlen drehen im Wind. Und diese Mühle war der sicher malerischste Punkt dieser Reise durchs Emsland. Das Schöne am Emsland ist der viele Freiraum für Radfahrer wie für Wanderer. In der deutsch-niederländischen Grenzregion sind die Wegweiser auf beiden Seiten einheitlich beschriftet. So verbinden die Wege die schönsten Landschaften des internationalen Naturparks miteinander. Neben dem niederländischen Naturreservat Bergeveen und den Moorgebieten auf deutscher Seite sind dies vor allem die Ems- und Heidelandschaft sowie auch die Dünen zwischen Haren und Lingen an der Ems. Die Perle dieser Region ist eben Lingen an der Ems mit einem historischen mittelalterlichen Marktplatz und eines der schönsten Gebäude am Platz ist die alte Posthalterei, ein Gebäude aus dem 17. Jahrhundert. Markus Quart führt heute dieses Haus.
5: Ich selber bin Lingner und habe das als Kind halt auch immer schon kennengelernt und für mich ist das eins der, wenn nicht das schönste Gebäude der Stadt. Und hier jetzt mal tätig zu werden, das hätte ich mir tatsächlich nicht träumen lassen früher.
0: Das heißt, als Kind kanntest du das Gebäude von außen, dann als Jugendlicher vielleicht auch drin und hast dann überlegt, hier will ich mal was aufbauen?
5: Ich war hier, ich habe das gekannt und ich war auch mal drin. Ich habe nie darüber nachgedacht, hier jemals Gastronomie zu machen, weil ich eigentlich auch ein Quereinsteiger bin. Also eigentlich bin ich in eine ganz andere Richtung gegangen. Eigentlich bin ich ein gelernter Kaufmann, habe aber immer Gastronomie nebenher gemacht, weil meine Familie hier im Emsland im Twiest auch einen Gasthof schon in der 6. Generation betreibt. Ja, und dann bin ich da irgendwie reingerutscht, wie das so ist manchmal.
0: Du hast mit Partyservice auch begonnen?
5: Partyservice würde ich nicht sagen, sondern Cocktailservice tatsächlich. Ja, mir ging damals so ein bisschen auf den Keks, nachdem ich selber meine ersten Jahre mit Alkohol hinter mir hatte. Ging mir so auf den Keks, dass einfach auf Deutsch gesagt zu viel getrunken wurde und ich wollte halt mehr Qualität und vielleicht mal ein weniger trinken, dafür was Schönes und dann kam das Thema Cocktails und dann habe ich angefangen hier im Cola-Kornland mit Cocktails im Jahre 2005 das selbstständig zu machen und ja, die Resonanz war gigantisch, hatte ich gar nicht mit gerechnet. Eigentlich war das nur geplant für ein Jahr, aber das lief so gut, dass ich weitergemacht habe.
0: Und dann bist du zum Thema Bier gekommen. Ist auch Alkohol nicht so hochprozentig und auch da geht es ja um Qualität. Und du hast dir auf die Karte geschrieben, dass du immer 120 verschiedene Biere stetig hast auf der Karte.
5: Genau, wir haben immer 120 verschiedene Biere. Also ich habe mich mit dem Thema Bier dann hier in der Posthalterei das erste Mal beschäftigt, weil als ich in diesem Haus stand unter diesen uralten Eichenbalken, waren für mich klar, es gibt hier eigentlich nur zwei Themen, die wir bespielen. Das eine ist deutsche Küche und zwar konsequent frisch und das zweite ist das Thema Bier. Und wenn ich mich einem Thema widme, dann versuche ich immer ein bisschen einzutauchen. Ja, und da bin ich sehr tief getaucht in dieses Thema und habe dann irgendwann auch eine Ausbildung gemacht zum Biersommelier. Und mittlerweile haben wir immer 120 verschiedene Biere da und versuchen halt den Leuten ein bisschen was zu zeigen. Von uns ist ein ganz wichtiger Ansatz, wenn man kommt und einfach einen Pilz möchte, dann kann man auch einfach einen Pilz trinken. Wenn man aber Lust hat auf Vielfalt, dann sind wir da und können auch Bierproben anbieten, beraten, zum Essen das passende Bier empfehlen und so weiter, wenn man das möchte.
0: Wir sprechen gleich über deine vielen Biere und auch exemplarisch ein paar. Biersommelier vergleichbar mit dem Weinsommelier?
5: Klares Nein. Also ich finde persönlich ehrlich gesagt den Begriff auch ein bisschen affig. Biersommelier heißt es. Es ist so, dass man da einen 2 Wochen Intensivkurs macht. Man bekommt wirklich eine sehr, sehr gute Basis. Es geht um Brauprozesse, natürlich auch um Sensorik und alles, was dazugehört. Aber ein Weinsommelier ist deutlich umfangreicher. Und die Biersommelier-Ausbildung muss man so sehen, das ist eine wunderbare Grundlage, um darauf aufzubauen.
0: Man hat wie bei Wetten, dass in der Prüfung 100 Biere vor sich und muss dann sagen, was das 23. für eins ist, ja?
5: Es war nicht 100, aber genau so war es, ja. Also man hat tatsächlich zwei verschiedene Sensoriksachen. Also es ging einmal um Blindverkostung, um auch wirklich Bierstile zu erkennen. Es ging aber auch in erster Linie um Fehlaromen. Das heißt, Biere können Fehler haben, wenn die zum Beispiel zu lange in der Sonne gestanden haben oder schlecht gebraut wurden. Diese Geschmäcker sind definiert und als Biersommelier sollte man dann auch Fehlaromen in den Bieren rausschmecken können.
0: Du hast 120 Sorten immer, die aber wechselnd sind, oder ist es ein gleicher Bestand oder ein gleicher Kern an Bieren?
5: Also ich würde mal sagen, so der Kernbestand, den wir eigentlich immer da haben, das sind so vielleicht 40 verschiedene Sorten und der Rest wechselt stetig durch. Das heißt, ich habe meine zwei, drei großen Lieferanten, die importieren auch nach Deutschland. Das heißt, wir haben Biere aus der ganzen Welt. Teilweise machen wir auch Direktbezüge. Ich gehe jedes Jahr zwei, dreimal auf Bierreisen und schaue mir Sachen an in anderen Ländern. Und nicht selten komme ich dann auch mit dem Kofferraum voll Bier wieder. Und dann biete ich natürlich immer mal wieder Sondersachen an. Viele Brauereien und viele Biermenschen besuchen uns tatsächlich mittlerweile sogar schon in Lingen. Und wenn die sich vorher melden, dann sage ich denen auch gleich, mach bitte auch deinen Kofferraum voll und bringe Bier mit. Und so haben wir halt immer unterschiedlichstes Bier und versuchen wirklich gerade auch fernab des Getränkemarktes Biere anzubieten, die man so nicht bekommt.
0: Über die reden wir auch gleich, über die besonderen Biere. Der Biersommelier spricht da ja von Sauerbier, Fruchtbier, Imperial Stout, India Pale. Was ist zum Beispiel ein Sauerbier? Also man stellt sich etwas Säuerliches vor wie eine Berliner Weiße, aber ist es ein Sauerbier?
5: Berliner Weiße ist ein Sauerbier, ja, aber Berliner Weiße ist zum Beispiel so, dass die meisten Deutschen kennen die Berliner Weiße aus dem Kino aus den 90er Jahren mit Waldmeister und Himbeere. Das ist absolut nicht das, was gedacht war damals, sondern die Berliner Weiße ist eigentlich wirklich ein saures Bier. In Berlin sagt man zur Berliner Weiße dann auch den Champagner des Nordens. Das heißt, es hat mit so einem klassischen Pilz oder Helm nichts mehr zu tun. Das ist ein Bier, was halt zum einen wunderbar bei Empfängen und so weiter funktioniert, zu besonderen Anlässen, aber halt auch als Essensbegleiter.
0: Fruchtbier? Muss es unbedingt nach Früchten schmecken?
5: Ja, Fruchtbiere kommt also sehr, sehr viel auch aus Belgien. Das halt dann auch Sauerbiere. In Belgien würde man die Lambic-Biere nennen. Und diese Biere werden sehr oft dann auch mit Früchten versehen.
0: Also was würde man sowas Fruchtiges trinken?
5: Also ich sage mal, die Fruchtbiere, für mich ist das immer ein Dressing-Ersatz. Also ich trinke sowas total gerne zu Salat zum Beispiel. Wenn ich einen Salat mit Meeresfrüchten habe, mal so ein frisches Himbeerdressing. Mhm. Und wenn ich dann anstelle des Dressings einfach ein Himbeerbier trinke, passt das wunderbar.
0: Ein Bier als Dressing-Ersatz, das ist wirklich bierernst gemeint, solange man das Bier nicht in den Salat gießt. Mehr als 120 hält die Karte bereit. Markus Quart als Biersommelier kennt jedes Bier und empfiehlt in erster Linie das Lokale.
5: Ganz klare Empfehlung von uns ist die Landhausbrauerei Borchardt in Lünne. Das ist unsere Hausbrauerei, die es auch hier in mehreren Gastronomien in Lingen auch gibt. Es gibt sehr, sehr viele Hobbybrauer in der Region mittlerweile, die sich in den letzten 10 Jahren wahnsinnig entwickelt haben. Und ich habe ja immer noch so ein bisschen die Hoffnung, dass der oder die ein oder andere dann auch mal eine Brauerei vielleicht irgendwann eröffnet. Mag schauen, vielleicht.
0: Also du bist offen, jemand kann auch mal auf dich zukommen und sagen, ich bin jetzt ein junger Brauer, bin gerade dabei, auf den Markt zu kommen, ich würde gerne mal mein Bier hier bei euch mit ausgießen lassen.
5: Also wenn jemand gutes Bier hat, immer her damit.
0: Die anderen Biere, die eingekauften, also aus dem Ausland, was sind da exotische Biere oder wie weit reicht euer Bieratlas?
5: Schon weltweit sind Biere dabei. Also manche Ecken machen keinen Sinn, wenn wir jetzt mal Australien, Neuseeland nehmen. Bier ist in der Regel ja mit viel Hopfen versehen und Hopfen ist halt einfach auch nach einer gewissen Zeit nicht mehr gut zu trinken. Und dementsprechend würden wir frische, hopfige Biere nicht aus Australien kaufen. Das macht keinen Sinn, weil die Biere, die mit Flugfracht dann kommen, sind zum einen halt so teuer, dass es halt die Frage ist, ob man das überhaupt anbieten möchte. Und zum zweiten stellt sich für mich natürlich auch die Frage, muss ich ein Bier wirklich in Amerika brauen und mit Flugzeug rüberbringen? Ist das heute noch zeitgemäß?
0: Aber der Gast, hier reinkommt, sucht auch speziell oder muss man ihn schon darauf hinweisen, hey, wir haben da ein besonderes Bier aus Südwestamerika und das kannst du mal kosten?
5: Also am Anfang, als wir 2014 hier gestartet sind mit der ganzen Geschichte, war es halt so, dass wir den Leuten wirklich erstmal erklärt haben, was ist ein Kellerbier und was ist ein Pale Ale und die Leute waren halt alle erstmal so, ja, weiß ich nicht, gib mir mal einen Pilz, ne, so, und jetzt haben wir mit der Zeit nach und nach die Leute ein bisschen mitgenommen. Wir haben relativ schnell gemerkt, man sollte den Leuten von oben herab erzählen, was sie trinken sollen, sondern unsere Rolle ist eher die, dass wir zeigen, was es gibt. So, und mittlerweile ist es so, dass Leute schon teilweise gezielt kommen und sagen, was hast du Neues? Das heißt, wir markieren auch in unserer Bierkarte immer die neuen Biere, damit halt unsere regelmäßigen Stammgäste, die halt alles probieren möchten, auch immer genau wissen, ah, da gibt es wieder 5 neue Biere, dann probieren wir die doch mal.
0: Denn ihr bietet ja auch geführte Biermenüs an. Ich nehme an, dann kommt deine Profession wieder zur Geltung als Biersommelier. Man sitzt am Tisch, hat ein 3-Gänge-Menü mit einem Einstiegsbier, einem zum Hauptgang, einem zum Dessert. Wie kann man sich's vorstellen?
5: Also wir haben das ganz bewusst nicht so festgezurrt, sondern ich frage dann immer vorher, okay, wie viele Biere wollt ihr trinken oder welches Budget habt ihr, was wollt ihr ausgeben? Und dann baue ich das eigentlich immer so. Also im Endeffekt ist es so, wenn die Leute ankommen, dann versuche ich immer erstmal entspannt, die Leute mit einem Pilz oder einem Hellen erstmal willkommen zu heißen, dass erstmal alle entspannt ankommen. Und dann versuche ich immer ein bisschen was zu zeigen, was es so gibt, was die Leute wahrscheinlich vorher noch nicht getrunken haben. Und selbstverständlich dann nutzen wir das natürlich auch im Bereich des Food Pairings, das heißt das passende Getränk zum passenden Essen. Und wenn ich Getränk sage, meine ich selbstverständlich nicht Bier. Und das kommt schon gut an. Und was wir halt oft haben, dass die Leute dann wirklich, die in der Regel kein Bier trinken, Leute, die einmal einen Pilz getrunken haben, die gesagt haben, ist mir zu bitter, ich mag kein Bier, die dann da sitzen und sagen, ich wusste gar nicht, dass Bier so lecker sein kann. Und der Alkohol ist für mich auch gerade beim Wein der größte Nachteil. Das heißt, die Prozentzahl beim Wein, die liegt ja in der Regel 10% und höher. Und wenn ich einen schönen Wein habe und den mit meiner Frau trinke, nach dem zweiten, dritten Glas kann ich dann eigentlich auch schon schlafen gehen. Und beim Bierchen kann man halt auch mal entspannt zwei Gläser trinken und ist nicht gleich so Dune, wie wir sagen hier im Emsland.
0: Aber du trinkst auch privat mal ein Glas Wein.
5: Ja, gegen ein schönes Glas Wein spricht nichts dagegen. Allerdings muss ich so viele Biere probieren, weil ich die auch selber alle aussuche. Dementsprechend ist das nicht mehr so oft der Fall.
0: Wir treffen uns ja hier in der Posthalterei. Sehr rustikal schaut es aus. Vermutet man auch heimische Küche? Gibt es das typische emsländische Gericht, was man, wenn man als Tourist hier ist, mal probieren sollte?
5: Das beliebteste Gericht ist eigentlich ganz klar bei uns der Kievelingsteller.
0: Was ist das?
5: Die Kieveling ist ein altes Wort, das bedeutet die kleinen Krieger oder die kleinen Kämpfer. Im 14. Jahrhundert waren die Männer der Stadt im Krieg und die Stadt wurde angegriffen und die Junggesellen der Stadt haben die Stadt verteidigt damals. Und wir haben jetzt alle drei Jahre zu Pfingsten das große Kievelingsfest.
0: Man muss ja auch den Nachwuchs trotzdem noch ans Bier führen, denn man weiß ja auch, Bierabsatz geht in Deutschland zurück. Also die Menschen trinken zumindest nicht mehr so viel reines Bier, vielleicht auch Mischgetränke, tendieren zu anderem, vielleicht auch zum Wein. Also im Inland geht der Konsum etwas zurück.
5: Es hört sich komisch an, wenn ich das als Gastronom sage, aber das ist auch gut so.
0: Ja.
5: Weil ja, man muss einfach mal überlegen, früher haben die Leute halt täglich ihre 1-2 Liter Bier getrunken und dann muss man auch ganz klar sagen, das ist sicherlich nicht der richtige Weg. Deswegen ist bei uns auch der Ansatz zum einen, dass wir wirklich mehr auf Genuss wollen. Das heißt, wenn ich ein Bier habe, was deutlich aromatischer ist, kann ich auch weniger davon trinken. Und es spricht auch nichts gegen guten emsländisches Körnchen zwischendurch, aber vielleicht sollte es nicht die ganze Flasche sein.
4: Ein Körnchen gönnen wir uns gleich und haben nichts gegen ein gutes Bierchen, damit der Bierbauch genauso flach wie die Berge im Emsland bleibt. Der Geschmack des Emslandes lässt sich zum Beispiel in einer Limonade spüren. Die Emsbrause als leichtes Gesölf aus der privaten Kornbrennerei Heid, sie ist nullprozentig, die anderen Tropfen sind dagegen hochprozentig. Und darüber sprach ich mit Brennereichef Hendrik Heid.
6: Also meine Eltern haben sich tatsächlich überlegt, dass ich den Namen Hendrik tragen soll.
0: Gab es schon mal einen Hendrik in der Vorgeschichte nicht?
6: Nein, kein Hendrik, aber ich bin ja die fünfte Generation, die das Unternehmen führen darf. Und tatsächlich war es so, dass von den 5 mit dem Buchstaben H begonnen haben. Das heißt, der Gründer Heinrich Heid 1860, dann geführt von einem Hubert Heid, dann gab es einen Lambert, dann gab es wieder einen Hubert und jetzt gibt es einen Hendrik.
0: Es klingt fast wie eine Königsfamilie. Ja?
6: Na ja, so weit würde ich jetzt nicht gehen, aber es hat schon eine gewisse Linie in der Wahl der Vornamen. Und tatsächlich erzählte meine Mutter mir, dass ich auch erst Heinrich heißen sollte, sie aber eine kleine Aversion hatte und sagte, ich will keinen kleinen Heini haben, dann mag wieder mal einen Hendrik von. So, und so sitze ich jetzt mit dem Namen hier.

0: Weil wenn es mal eine übergewöhnlich gute Ernte gab, war es natürlich schön, dass ich für den Chor noch einen zweiten Nutzen hatte.
1: Das war dieser schlaue Bauer, dieser Heinrich, der
0: genau,
1: ein schlauer Bauer, der wusste, man kann aus Korn nicht nur Brot machen, auch noch was noch Feineres.
0: Nicht nur Brot zum Essen, sondern auch vielleicht ein Korn zum Trinken, genau. Gucke ich auch sehr beeindruckt auf die Vergangenheit von meinen Vorgängern, was die für einen unternehmerischen Geist und teilweise auch die viel zitierte Bauernschleue da an den Tag gelegt haben. Da profitieren wir heute noch von. Deswegen destillieren wir bei uns nur den Weizenkorn. Und diesen Weizenkorn nehmen wir dann und verbringen ihn in ganz viele verschiedene Produkte von uns. Teilweise lagern wir ihn in Fässern ein, wo er dann 5 bis 10 Jahre ruht. Und nachher in komplett neuem Gewand, sowohl optisch, weil er so schön dunkelbraun bis bernsteinfarben geworden ist, aber auch sensorisch, wo er ganz neue geschmackliche Anleihen aus der Holzfasslagerung genommen hat, sich präsentiert. Aber auch den klassischen 32-prozentigen Korn, so wie man ihn von seinem Großvater noch kennt.
1: Denn wir sehen hier, Hendrik, auf dem Tisch stehen 3 verschiedene Spirituosenflaschen, die von weitem betrachtet wie Whisky aussehen, haben auch so ein auch wieder schönes wertkonservatives Etikett.
0: Das sind 3 Produkte bei uns aus der Heidmanufaktur. Und alles, was den Namen Heidmanufaktur trägt, kommt irgendwo bei uns aus dem Fasskeller. Das heißt, diese 3 Produkte, das sind gelagerte Körner, die durch verschiedene Lagerzeiten in verschiedenen Fässern einfach ganz unterschiedliche geschmackliche Komponenten haben. Und ich gebe dir recht, das eine ist die Edition 3, das dürfte ich rein theoretisch auch als Single-Grain-Whisky vermarkten. Da sieht man, wie nah eigentlich die Anforderungen an einem Korn und an einem Grain-Whisky liegen, dass sie auch ganz viel Schnittmenge haben. Aber als Kornbrenner schreiben wir natürlich Korn drauf.
1: Hendrik, Korn klingt für manche etwas altbacken oder hat was nach Altherren, Doppelkorn oder ein Korn in den Schnaps oder ein Korn ins Bier. Und dann denkt man, das schmeckt ja nicht, ist ein Gesüff, aber Korn ist was ganz Edles, zumindest was Geschütztes.
0: Guter Punkt. Und zwar ist Korn von der EU in den Schutzstatus einer sogenannten geografisch geschützten Angabe gehoben worden. Und das hört sich total technisch an, zeigt aber, dass der Korn als uralte deutsche Traditionsspirituose etwas ganz Einzigartiges ist. Diese Einzigartigkeit spiegelt sich darin wider, dass man nicht überall Korn brennen darf. So, zum Beispiel darf Korn nur in Deutschland, Österreich und der deutschsprachigen Gemeinschaft Belgiens gebrannt werden. Es besteht der sogenannte Rohstoffzwang. Das heißt, ich darf nicht alles, was Stärke enthält, zum Korn verarbeiten, sondern wirklich nur die 5 Getreidesorten. Weizen, Roggen, Hafer, Buchweizen und die Gerste. Alles andere ist verboten.
1: Du hast einen Fulltime-Job hier, kaufmännisch, Familienvater, all das. Beendest du einen schweren Arbeitstag dann noch mit einem schönen, edlen Korn?
0: In der Regel nein. Aber in der Regel bedeutet auch, dass es Ausnahmen gibt. Wenn der Tag tatsächlich es widerspiegelt, dass es an der Zeit ist, dann werden wir uns da zu Hause bestimmt auch das ein oder andere kleine Gläschen nochmal genauer anschauen. Immer.

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1: Dieser Ratschlag stammt nicht aus der Brennerei, aber der drahtige Hendrik Heidt sagt zum Korn, das ist der Wassersport in kleinen Gläsern. Einst als das Armenhaus Deutschlands bezeichnet, zieht das Emsland heute viele Touristen an. Zwischen dem Münsterland und Ostfriesland gelegen, wollen wir mit dieser Sendung einen für etliche sicher auch noch weißen Fleck auf der Reisekarte mit Farbe füllen. Martina Alfers von der Emsland Tourismus GmbH und diese Feststellung.
2: In Emsland bin ich geboren, in dem Moore und Heideland.
1: Wir treffen uns ja, Martina, an einem der vielen schönen, ruhigen Punkte hier am rauschenden Bach mitten im Emsland.
3: Ja, wir sitzen hier direkt im Naturpark Hümmling.
1: Über Naturparker werden wir auch noch sprechen. Ja. Zunächst mal die 5 Must-Have-Seen im Emsland, denn wir konnten in dieser Radioreise ja nur ein paar wenige Orte in diesem großen Land sehen.
3: Das wären dann das Ferienzentrum Schloss Dankern in Haaren, ein großer Freizeitpark. Dazu gehört dann das Besucherzentrum der Meierwerft. Schiffe gucken.
1: Euer Top 1 sogar hier, ja, in Emsland.
3: Das ist mal ein Riesenspektakel, wenn dann die Kreuzfahrtriesen über die Ems überführt werden. Die Nummer 3 würde ich sagen, das wäre der Erlebnispark Emsflower. Das ist Europas größte Beet- und Balkonpflanzengärtnerei. Liegt in Emsbüren, südlichen Emsland. Und dann gehören als letztes auch dazu unbedingt Schloss Clemenswert, hier auf dem Hümmling. Und dazu gehört dann auch dementsprechend dann das Moormuseum in Geeste.
1: Denn Moore haben euch durchzogen und das Moor hat ja viel Leben und Geschichte auch geprägt hier im Emsland.
3: Ja, es war eines der größten Hochmoorgebiete in Europa, das wir hier hatten. Papenburg ist quasi auch aufs Moor entstanden, wenn man so will, durch die Besiedlung. Wir sind geprägt durch die Ems. Nicht umsonst heißen wir Emsland. Man ist immer, wenn man

0: unterwegs ist, irgendwo am Wasser unterwegs, ob es jetzt der Badesee ist, ein Freizeitgewässer oder eben Ems, Hase oder der Dortmund-Ems-Kanal.
1: Und auch, Martina, große Naturgebiete durchziehen euer Land. Da gibt es mehrere.
0: Es gibt den internationalen Naturpark Burtschanger Moor-Feenland. An der deutsch-niederländischen Grenze besteht aus Teilen aus dem Landkreis Emsland, dann aus der Provinz Drenthe und die Grafschaft Bentheim.
1: Manche kommen sicher ins Emsland und sind überrascht, dass sie keine Nordseeküste finden. Die denken, man kommt aus dem Ferienhaus heraus, ist schon am weißen Strand, dort, wo die Ems in die Nordsee mündet. Aber es ist noch ein Stück bis zur Küste von hier aus.
0: In der Tat, es sind ungefähr noch 100 Kilometer, bis man tatsächlich am Nordseestrand steht oder bis man dann noch mal tatsächlich auf eine der Inseln fahren kann. Es wird oft und gerne verwechselt, aber wir bleiben dann im Boden ständig und haben halt andere Strände vor der Tür, eben aber nicht die Nordseestrand.
1: Was wäre die beste Reisezeit für Radurlauber im Emsland?
0: Das ist so wie beim Reifenwechseln, das von O bis O. Ostern beginnt meistens im April, endet im Oktober.
1: Denn im Winterhalbjahr kann der Gegenwind auch mal etwas kräftiger werden hier oben. Ja?
0: Die Brise auch etwas kühler sein.
1: Ja. Martina, wir haben ja sehr viel vom Emsland akustisch erlebt. Wie würdest du den Menschenschlag der Emsländer bezeichnen? Einer unserer Protagonisten sagte, bei den Emsländern sitzt der Igel in der Tasche.
0: Ja, uns wird immer unterstellt, dass wir sehr zurückhaltend und unfreundlich wären. Aber das Gegenteil ist eigentlich der Fall.
1: In der Tat.
0: Wir sind bodenständig und gastfreundlich. Man braucht vielleicht eine kleine Weile, um uns kennenzulernen und um uns einzuordnen. Aber wenn man einmal quasi in den Kreis der Emsländerinnen und Emsländer aufgenommen wurde, dann wird man da auch nicht so schnell wieder rausgelassen.
1: Das heißt, ihr seid Norddeutsche, denen man auch nachsagt, ganz großes Herz, aber eben, es öffnet sich nicht sofort. Ja?
0: Das ist richtig, ja. Das kann ich so unterschreiben.
1: Gerne verlängern wir den Urlaub im Emsland, zum Beispiel mit unserer Radioreise entlang der Feenroute, denn die führt uns unter anderem nach Papenburg. Für den akustischen Tagesausflug haben wir Sendungen aus Ostfriesland und von der Insel Wangerooge oder auf der anderen Seite der Grenze mehrere Sendungen aus den Niederlanden. www.radioreise.de mit den Bildern und Podcasts in unseren Blogs, darin auch all die Impressionen dieser Kurzurlaubsreise ins Emsland. www.radioreise.de und überall da, wo man natürlich auch in Norddeutschland gute Podcasts finden kann. Mehr Infos zum Urlaub im Emsland gibt es bei der Emsland Tourismus GmbH in Meppen im Netz unter www.emsland.com. Emsland.com. Und damit grüße ich aus dem Emsland den Radioreisekosmos in Ost und West, in Süd und Nord. Goodbye, adios, ciao, au revoir, bis wieder, ja, merhaba und shalom. Und hier im Norden sagt man einfach tschüss.
2: Zum Abschied sagen wir an Bord immer gute Wache, weil das Schiff ist immer besetzt. Und wie schön ist das denn, wenn man Ablöser hat, der pünktlich kommt und man kann nach Hause gehen. Und mein Name ist der Uwe Gerdelmann. Gute Fahrt, gute Wache und tschüss.
3: Ich bin Helmut Nordmann und der Mühlenbegrüßung heißt Glück zu.
0: Und Martina Alfers von der Emsland Tourismus. Kommt gerne zurück ins Emsland, lernt uns kennen und lieben.
4: Mein Name ist Markus Quatt und ich wünsche alles Gute. Und beim nächsten Besuch in Lingen, Biervielfalt wird hier groß geschrieben, kommt vorbei.
5: Ich bin's nochmal, der Henrik, und ich hoffe, dass das euch ordentlich gefreut hat, das, was ich euch alle vertellt habe. Und dementsprechend, ne, Prost, sowohl mit die Ems-Brause als auch mit dem guten Zeug aus dem Fass.
6: Nochmal Heinrich dran und kommt mal hier rüber. Das ist eine ganz tolle Ecke. Man kann hier schön entspannen in Emsbüren. Und dann könnt ihr die schöne Fahrt zwischen Mehringen, Emsbüren und Listrup machen.
7: Ich bin mal gespannt, wie unser Fährlied im Radio ankommt bei den Zuhörern.
8: Ich würde mir wünschen, wenn weiterhin regelmäßig Radfahrer zu uns kommen und sich von uns fahren lassen oder sich selber mal ein bisschen betätigen möchten und die schöne Ems und schönen Emsland weiterhin genießen möchten.
9: Fährmann, haul over!
1: Dankeschön, dem Fährmann. Bleiben Sie schön reisefreudig, meine Damen und Herren, denn es gibt noch mindestens 1000 Orte in dieser Welt zu entdecken. In diesem Sinn, wie immer, bis bald.

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1: Mit Richard Eger. Es wird weiterhin viel über mögliche Konsequenzen aus dem mutmaßlich islamistischen Anschlag auf den CSD in Berlin diskutiert. Bundesinnenminister Dobrindt von der CDU forderte im Gespräch mit der Bild eine Änderung im Jugendstrafrecht. Er sprach sich auch für den verstärkten Einsatz von elektronischen Fußfesseln für sogenannte Gefährder aus. Außerdem will er bundesweit einheitliche Regelungen zur Präventivhaft. Der mutmaßliche Attentäter war vor dem Anschlag nach Jugendstrafrecht verurteilt worden und anschließend unter Auflagen auf freiem Fuß gewesen. Der Berliner CSD-Verein betonte weiter, laut für die Rechte queerer Menschen einzutreten. Gleichzeitig stelle der Verein sich jedem Versuch entgegen, die Tat für Hass gegen Muslime und Menschen bestimmter Herkunft zu instrumentalisieren. Die SPD kündigte außerdem an, sich erneut für ein verfassungsrechtliches Verbot von Diskriminierung aufgrund der sexuellen Identität einzusetzen. Gestern hatte bereits der linken Co-Vorsitzende Pantisano so eine Erweiterung gefordert. Brandenburgs Bildungsminister Hoffmann hofft, dass sich mehr Lehrer und Lehrerinnen aus anderen Bundesländern auf Stellen in Brandenburg bewerben. Grund für seinen Wunsch ist die gestiegene Bezahlung für Lehrkräfte. Ein akuter Mangel an Lehrkräften beschäftigt Brandenburg vor dem neuen Schuljahr. Teilweise müssen Klassen zusammengelegt werden und die Zahl der Unterrichtsstunden ist nicht überall abgesichert. In Berlin-Mitte wurde gestern die Europazentrale des World Liberty Congress eröffnet. Die Organisation möchte dieses Jahr im November zum zweiten Mal eine Berlin Freedom Week veranstalten. Die Organisation mit Aktivisten und Aktivistinnen aus über 50 autokratisch geführten Ländern gilt als die größte weltweite Demokratieallianz.
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1: Heute wechseln sich wieder Sonne und Wolken ab, es bleibt aber meistens trocken. In Berlin und Brandenburg werden es zwischen 23 und 25 Grad. Nachts kühlt die Temperatur auf 10 bis 16 Grad ab.
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2: Hallo und welcome back bei FemFM. Heute sind wir vollgeladen und sprechen über Solidarität und Ehrenamt. Wir haben Gina hier und wer sie ist und was sie macht und woher wir uns kennen, das erfahrt ihr heute alles hier bei FemFM. Also schön dranbleiben. Ja, Solidarität, Zivilcourage und ehrenamtliches Engagement sind, ich würde sagen, wichtig wie eh und je. Und da Samstag noch sehr präsent in unseren Gedanken und Erinnerungen ist. Speaking of CSD, möchte ich auch hier einfach nochmal sagen, dass unsere Gedanken bei den Opfern, der Familie, den Angehörigen sind. Es ist schrecklich, aber alles Schlaue ist halt auch schon gesagt oder geschrieben und ich will hier nur nochmal ermutigen, wie in der letzten Sendung auch gesagt, diejenigen, die es gehört haben, stand together, stand strong, einfach nur Liebe und damit sage ich Hallo Gina. Wie toll, dass du heute die Zeit gefunden hast, hier mit mir die Stunde zu gestalten.
3: Hallo.
2: Hallo. Ich freue mich wirklich sehr, dass du da bist. Das ist richtig schön, dass du dich so bereitwillig, freiwillig, ohne Druck bereit erklärt hast, hier heute mit mir zu sein. Bevor wir richtig starten, gehen wir erstmal mit Musik rein. Dann kommen wir zu unserer Geschichte, woher wir uns kennen. Und du hast ja auch deine 5 Top-Tracks quasi mitgebracht. Und damit sage ich, let's go!

0: Gina, das waren schon zwei Songs von dir. Was haben wir denn da gerade gehört oder hören dürfen?
1: Wir haben Paula Carolina mit Schrein und Blond mit Männer gehört. Und ich habe mir die beiden Lieder ausgesucht, weil ich sowohl Paula Carolina als auch Blond das erste Mal auf Festivals live gehört habe.
0: Nice.
1: Und, ja, einfach Festivals eine schöne Sache sind, um neue KünstlerInnen zu entdecken.
0: Toll, toll. Also ganz ohne Plan hingegangen und wirklich dort das erste Mal gehört und entdeckt und dran geblieben.
1: Ich glaube, ich habe jeweils ein, zwei Lieder wiedererkannt, die ich vorher schon mal irgendwie im Spotify-Algorithmus drin hatte.
0: Aber haben wir gerade Spotify gesagt? Nein.
1: Haben wir nicht. An sich bin ich doch eher die Fraktion, die sich da mitschleifen lässt von irgendwelchen Friends, die Fans sind, und dann lässt man sich so anstecken.
0: Stark, sehr, sehr cool. Sprechen wir von Freunden. Woher kennen wir uns denn? Ist das nicht eine Knallerüberleitung? Woher kennen wir uns? Wer bist du? Das wird alle wahrscheinlich stark interessieren. Und was machst du? Und erzähl uns was über dich.
1: Viele Fragen auf einmal. Am prägendsten für mich als Person ist auf jeden Fall unsere Freundschaft.
0: Ah, danke, danke, danke.
1: Alles begann vor ungefähr, ich schätze, 7 Jahren, dauerhaftes Streitthema. Ich sage, es war ungefähr 2019, vielleicht war es auch 2018.
0: Also Verena ist sich sicher, es war 2018.
1: Gina tippt auf 2019.
0: Wo liegt hier die Wahrheit?
1: ZeugInnen gesucht.
0: Bitte meldet euch. folgt uns auf Instagram, fem.club, famm.club, oder schreibt an radio@fem.de. Meldet euch, wenn ihr wisst, wie lange sich Verena und Gita kennen. Ich freue mich.
1: Vielleicht wart ihr ja dabei.
0: Gebt mir recht, 2018 bitte, ja.
1: 2019. Ja, aber zum Wichtigeren, wo? Wir haben uns kennengelernt bei einem gemeinsamen Ehrenamt in der Notübernachtung von der Kältehilfe, wo wir gleichzeitig ungefähr mit einem Ehrenamt gestartet sind.
0: Vielleicht bin ich einfach ein Jahr früher gestartet.
1: Nee, das hatten wir schon mal nachgeguckt. Ja, okay. Wir waren noch zusammen bei dieser Info-Veranstaltung. Ach, was weiß denn ich.
0: Okay.
1: Genau, bei einer Notübernachtung der Kältehilfe, also einer Obdachlosenunterkunft, wo 120 Leute die Nächte verbracht haben und wir haben da die Abendschichten geschmissen.
0: Gerockt!
1: Naja, ehrenamtlich unterstützt.
0: Ehrenamtlich unterstützt ist wahrscheinlich der offizielle Terminus.
1: Ja.
0: Aber es war schon schön. Also ich sag mal so, egal ob jetzt das verflixte 7. Jahr oder eventuell schon das 8. Jahr unseres Kennenlernens, Freundschaft, hat sich einfach schon gelohnt, der ehrenamtliche Invest für uns persönlich, würde ich sagen. Willst du noch irgendwas über dich persönlich sagen, wer du so bist, dass die Leute ein Bild von dir haben? Wie auch immer, ein gesprochenes Bild.
1: Ein gesprochenes Bild. Ja, tatsächlich bin ich durch dieses Ehrenamt auch so ein bisschen in dem Bereich geblieben. Ich habe damals noch als Sozialarbeiterin in der Geflüchtetenhilfe gearbeitet und irgendwie hat mich das dann ganz schön gecatcht. Ich bin ein paar Jahre ehrenamtlich dabei geblieben und habe es dann irgendwann auch hauptamtlich weitergemacht und bin seitdem in verschiedenen Projekten ehrenamtlich und hauptamtlich in der Obdachlosenhilfe aktiv. Bin jetzt auch Sozialarbeiterin bei der Berliner Obdachlosenhilfe und ja, bin da so ein bisschen hängen geblieben.
0: Ja, also ich finde es ja richtig, richtig toll. Finde es auch toll, dass wir heute damit quasi ein bisschen unseren Sendungsinhalt füllen. Aber da du vorhin schon gesagt hast, du lässt dich gerne ja von Friends mitschleppen auf Festivals oder Sonstiges, hoffe ich, dass ich eventuell auch zu diesen FreundInnen zähle, die dich eventuell auf neue Musik bringt, und habe nämlich was mitgebracht. Eventuell habe ich hier eine kleine Event-Empfehlung und somit auch schon den nächsten Plan, was wir zusammen machen könnten. Und zwar am 29. und 30. August. Also hört auch ihr alle zu, weil da können wir uns treffen, findet nämlich das Alan Els Festival statt. Das Festival findet im Columbia Theater und in der Columbia Halle statt. Checkt die Tage auch gerne nochmal unser Instagram. Ich sage es gerne nochmal, fem.club, weil wir haben tatsächlich auch die Möglichkeit, noch Tickets zu verlosen. Also Gina, tell your friends, die können auch alle noch ein Ticket gewinnen. Und zwar gibt es dort wunderbare Künstlerinnen, die man entdecken kann. Das Line-Up findet ihr auf deren Website. Sucht nach L und L's Festival. Es wird einfach geschrieben L, also Elle, E-L-L-E und L, der Buchstabe L's Festival. Ihr werdet es finden oder guckt beim Columbia Theater, Columbia Halle, 29. und 30. August. Es wird ganz viele Newcomerinnen bis hin zu Headlinerinnen geben aus allen möglichen Genres. Es gibt Hip-Hop, R&B, Afrobeats, Drum, Bass, Latin, Pop, vieles mehr. Es sind 2 Tage, 3 Bühnen. Es gibt entspannten Außenbereich, mega viele unterschiedliche Foodstände soll es geben. Female-founded Brands, AusstellerInnen und es gibt sogar einen Hidden Garden, habe ich gesehen. Deswegen, ich glaube, da wartet einiges, weil es gibt sogar interaktive Aktivitäten. Interaktiv, aktiv. Wir sind ganz gespannt. Falls ihr mehr Tickets wollt, die sind natürlich jetzt auch schon on sale. Und macht es jetzt, weil gerade sind die Preise noch in der ersten Preisstage. Es wird jetzt teurer und teurer. Und gerade könnt ihr noch richtig, richtig gut sparen, bevor die Preise anziehen. Um euch jetzt eine kleine Idee da reinzugeben, bevor wir mit Gina weitermachen, hören wir von 3 Künstlerinnen Songs, die auch dort sein werden. Also kommt in den Geschmack. Und zwar gibt's Noveen mit Over, Tara mit Mezzaluna und Jazz B mit Not Today. Viel Spaß!

0: Wir sind immer noch bei FemFM und ich habe immer noch meine wunderbare Gästin Gina hier. Und da nun alle wissen, woher wir uns kennen, können sie nun auch quasi davon ausgehen, dass uns Ehrenamt eventuell wichtig ist. Also lass uns doch gerne noch ein bisschen darüber sprechen. Warum engagierst du dich eigentlich ehrenamtlich und seit wann? Ist es 2018, wie ich sage, oder eventuell schon vorher?
1: Bevor wir beide uns 2019 beim gemeinsamen Ehrenamt kennengelernt haben.
0: Hey Leute, bitte unterstützt uns. Wann? Ich sag mal so, wir haben schon eine Einsendung haben wir schon bekommen. Die Person rootet für 2018.
1: Bei mir hagelt es hier schon Stimmen für 2019.
0: Das wird von mir noch überprüft, aber jetzt
1: die Crowd.
0: Bitte. Die Crowd ist am Worken.
1: Nee, ich glaube, ich habe schon immer, also schon sehr früh angefangen, ehrenamtlich verschiedene Sachen zu machen und so richtig gemerkt, dass mir das wahnsinnig wichtig ist, habe ich 2015, als ich im Sommer 2015 in der Geflüchtetenhilfe verschiedene Ehrenämter gemacht habe und mir dann eben auch, weil mir das so viel Spaß gemacht hat und so wichtig war, mein damaliges Studium hingeschmissen habe und angefangen habe, soziale Arbeit zu studieren. Mhm. Dann waren es halt vor allem irgendwelche Jobs neben dem Studium, aber dann auch immer, sobald es irgendwie die Zeit hergegeben hat, auch Ehrenämter noch nebenbei. Einfach um in neue Bereiche reinzugucken und auch nochmal anders mit den Leuten in Kontakt zu kommen als bei Lohnarbeit.
0: Aber quasi verschiedenste ehrenamtliche Sachen oder schon immer alles irgendwie mit Menschen und Obdachlosigkeit, Wohnungslosigkeit oder wie bist du dahin gekommen?
1: Oh, lass mir nicht lügen, aber ich glaube schon, naja, am Anfang viel mit Geflüchteten und dann irgendwann eben der Bereichswechsel, einfach weil eine Einrichtung bei mir um die Ecke war.
0: Ja.
1: Und das dann ja auch Spaß macht, immer tiefer in den Bereich reinzugehen und auch einfach sinnvoll ist, bei einem Ehrenamt länger und stetiger dabei zu bleiben, weil man dann ja auch gut eingearbeitet ist und die Leute kennt und so ein bisschen ja, über die Zeit auch routinierter wird.
0: Aber das heißt jetzt ja schon sehr lange, fassen wir es mal ein bisschen größer, Obdachlosigkeit, Kältehilfe, also irgendwas mit wohnungslosen, obdachlosen Menschen machst du ja jetzt quasi schon lange.
1: Ja. Eben seit 2018 oder 2019.
0: Danke.
1: Ehrenamtlich und dann eben seit 2020 auch als Lohnarbeit.
0: Ja.
1: Und dann eben parallel zur Arbeit in der Notübernachtung vielleicht noch Kältebus, Ambulanzbus und sowas halt.
0: Und was fasziniert dich an dem Ehrenamt? Also warum so lange jetzt schon, dass du da quasi dabei bleibst?
1: Ach, es macht einfach wahnsinnig viel Spaß, so verrückt es vielleicht auch für Leute klingt, die nicht in dem Bereich sind, aber es sind tatsächlich auch total schöne Momente, die man da erleben kann. Natürlich auch viel Schwieriges, viel Frustrierendes und auch Dinge, die einen wütend machen, aber das ist dann eher so ein Frust und Wut aufs System oder auf eben auf irgendwelche Institutionen, Systemversagen etc. Und der Kontakt mit den Menschen selber ist schon in der Regel einfach total herzlich und lustig.
0: Ja, aber das stimmt. Also Gina und ich hatten auch eine Ära des gemeinsamen Kältebusfahrens und wir haben es auch
1: beste
0: immer
1: Ära.
0: Danke. Haben es auch immer gerne als den Spaßbus bezeichnet, weil eigentlich alle, die bei uns eingestiegen sind, auf jeden Fall eine gute Zeit mit uns haben konnten und wir einfach auch eine gute Zeit mit ihnen hatten. Es gab sogar eine Doku über uns, eine Doku, Mini-Beitrag. Shoutout an den RBB. Damit waren wir tatsächlich nominiert für den Regionaljournalismuspreis letztes Jahr? Letztes Jahr? Vorletztes Jahr.
1: Nee, wir waren letztes Jahr in Bremen.
0: Waren wir letztes Jahr in Bremen? I guess.
1: Wir haben generell anscheinend Probleme, uns Jahre zu merken, aber
0: Das kann sein. Aber ich finde auch wirklich, ehrenamtliches Engagement lohnt sich nicht nur für die Gesellschaft, sondern einfach auch für einen selbst. Aber da wir ja hier einen Fokus auf Flinter in der Musik und sowas haben, vielleicht die Frage, die sich anbietet, gibt es irgendwelche, ich sag mal, Besonderheiten gerade im Bereich Obdachlosenhilfe, Kältehilfe, was so Flinters angeht? Gibt es da irgendwelche Unterscheidungen, irgendwas, worauf man besonders achtet?
1: Ja, es gibt schon einige Flinter-spezifische Angebote auch. Einfach weil die bloße Anzahl von Flinter in der Gruppe der Obdachlosen zwar niedriger ist als die von männlich gelesenen Personen, aber die Gruppe statistisch gesehen viel mehr Gewalt erfährt und viel häufiger schwierigen Situationen ausgesetzt ist als eben männlich gelesene Personen. Und eben das macht es nötig, dass es dann auch Flinterschutzräume gibt und spezialisierte Notübernachtungen, eigene Tagescafés und. Und da ist eben auch nochmal entscheidend, dass das vor allem ehrenamtlich geführte Einrichtungen sind oder irgendwelche Tagesstätten, die ja dann eben kleine Schutzräume wenigstens für ein paar Stunden sein können, wo die Personen sich sicher aufhalten können und ein bisschen zur Ruhe kommen.
0: Gibt es irgendein Angebot, was du denkst, was richtig, richtig geil ist, was jeder kennen sollte? Oder ist es eher so eine Gesamtmenge? Oder gibt es irgendwas, was jeder kennen sollte, um selber informiert zu sein, um Leuten weiterzuhelfen, wenn man jemanden trifft oder irgendwas, was dir da so einfällt?
1: Ich glaube, das Schöne in Berlin ist, dass es einfach eine wahnsinnig vielfältige Auswahl gibt an Hilfsangeboten. Natürlich nie genug, also es gibt nie genug Plätze für alle Personen, die in Berlin auf der Straße sind. Aber es gibt eben doch mehr, als man vielleicht erstmal denkt. Es gibt auch eine ganz gute Übersicht auf der Website von der Koordinierungsstelle Berliner Kältehilfe. Auch eine App, die man sich gut runterladen kann. Und wenn ihr diese App runterladet, habt ihr da auch eine Kartenfunktion, wo man ganz easy sehen kann, was sind die nächstgelegenen Einrichtungen. Und das ist so ein Tipp, den ich super gerne weitergebe, weil einerseits kann es immer mal sein, dass man gerade im Winter nachts Leute trifft oder auch tagsüber Leute trifft und denen dann was empfehlen kann, was fußläufig erreichbar ist. Aber es ist ja auch ganz schön, es einfach zu wissen, was bei einem in der Nachbarschaft so abgeht und was für Einrichtungen man eigentlich in der Nähe hat, weil es eben doch oft so ist, dass man eine Notübernachtung oder eine Essensausgabe direkt um die Ecke hat, von der man gar nichts weiß. Und viele von den Einrichtungen sind auch immer auf der Suche nach Unterstützung. Also vielleicht könnt ihr da auch einfach mal schauen, was bei euch in der Ecke so los ist, weil ja oft auch einfach total niedrigschwellig ehrenamtliches Engagement nötig ist. Ja. Also auch bei der Berliner Obdachlosenhilfe gibt es dreimal die Woche Essensausgaben, wo man super easy einfach vorbeikommen kann, um mal reinzuschauen. Und das gibt es in fast jedem Stadtteil, also gerade in der Innenstadt gibt es da echt viele Angebote.
0: Ja, stark, Gina, du hast mir ein bisschen meine letzte Frage damit vorweggenommen, weil ich hätte jetzt nämlich gerne von dir irgendwas hören wollen, was du unseren HörerInnen mitgeben würdest, was du dir wünschst und keine Ahnung, ob das vielleicht dein Wunsch ist, aber ein bisschen hast du es vorweggenommen mit von wegen, guckt mal in eurer Ecke, was es gibt und vielleicht engagiert man sich da einfach.
1: Das ist auf jeden Fall ein Wunsch. Das wünsche ich mir immer.
0: Was haben wir noch für Wünsche?
1: Ich packe die Liste aus.
0: Ja, bitte.
1: Nee, aber was ich mir halt auch wünschen würde oder ja, woran ich erinnern will, ist halt, dass man auch einfach ein bisschen mit offenen Augen rumgeht. Und selbst wenn man nicht die Kapazitäten hat, jetzt ein regelmäßiges Ehrenamt zu machen, doch so ein bisschen zu schauen, was man im Kleinen vielleicht verändern kann. Also wenn es nur ein Gespräch ist oder einer Person mal anzubieten, einen Kaffee vorbeizubringen oder ja, einfach mit den Leuten in der Nachbarschaft in Kontakt zu bleiben und auf eine persönliche Ebene zu gehen.
0: Ey, stark. Damit quasi Brücke geschlagen zu dem, was ich am Anfang gesagt habe, Solidarität, Zivilcourage, dass es auch eben mit diesen Menschen wichtig ist und dass jeder, jede irgendwas tun kann, um mehr Gemeinschaft zu fördern. Ich find's richtig toll, was du sagst, dass du da bist, dass du das alles machst und auch einfach schon so, so lange machst. Weil es einfach echt wichtig ist und die Projekte ja vom Ehrenamt leben. Es gibt Menschen, die bezahlt werden dafür, den Job auszuführen, aber die könnten das einfach nicht alleine machen, sondern du in deiner Lohnarbeitsstelle hast ja auch ganz viele Ehrenamtlichen, mit denen du zu tun hast und ohne die würde es eben nicht funktionieren. Ich finde es richtig, richtig toll. Wir spielen jetzt noch zwei weitere Songs, die du mitgebracht hast. Vielleicht willst du kurz sagen, was wir jetzt noch hören?
1: Wir hören jetzt ABBA und Zweiraumwohnung und die beiden Lieder, die kommen auch aus meiner Autofahr-Playlist. Das ist so der Ort, wo ich am meisten Musik höre und ja, die lief auch, glaube ich, manchmal im Kältebus. Da ist die auch in Teilen entstanden.
0: Im Kältebus war viel Wunschradio. Da haben wir wirklich gespielt, was alle wollten.
1: Aber manchmal hat auch Gina gewünscht und dann lief ABBA. Und ja, das ist einfach nur eine Banger-Playlist, da ist für jeden was dabei.
0: Hast du schon gesagt, was wir hören?
1: ABBA und Zweiraumwohnungen.
0: Ah, okay. Und welche Titel? Ach so.
1: Von ABBA, Thank You for the Music und danach 36 Grad, passend zum Wetter. Bald wieder.
0: Bald wieder.
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0: Event-Empfehlungen, liebe Gina, nehmen heute einfach gar nicht ab. Es findet kein Ende. Also schnall dich an.
1: Ich hole mir meinen Kalender raus. Blätter, Blätter.
0: Ja. Im Herbst kommt Brosi auf Tour. Frankfurt, Hamburg, Köln und Berlin vom 28. bis zum 31. Oktober. Tickets gibt's schon. Für die von euch, die aber in Berlin sind, gibt's noch eine Hammergelegenheit, Brosi kennenzulernen. Und zwar am 5. August. Gina, schreib's dir auf. 5. August. Wirklich? Kannst du nicht?
1: Ich glaube nicht. Warte, ich gucke mal.
0: Ja, guck bitte nach. Weil am 5. August ist Brosi beim Flux FM Bergfest. Da könnt ihr sie live erleben und euch überzeugen lassen. Gina, wie sieht's aus am 5.?
1: Ey, krass. Nächste Woche ist schon August.
0: Ja. Ich kann doch. Kannst du? Stark! Weil dann treffen wir uns im Fluxbau. Du, ich und alle, die dazukommen wollen, kommt. Und am 31.10. schauen wir es uns dann auf der Insel im Treptower Park an. Ich freue mich und du hast es, wie ich sehe, direkt notiert. Das heißt, wir haben zwei weitere Dates. Gut so. Ihr hört gleich noch Brosi mit Call Me Up und danach gehen wir raus mit Kaufmann und Mother. Das ist der letzte Pick von Gina. Wie bist du denn auf diese Wahl und diese Künstlerin gekommen?
1: Das kam auch so ein bisschen aus der Idee raus, dass ich mich auf Festivals gerne von anderen Leuten irgendwo hinschleifen lasse.
0: Toll.
1: Das war eine harte Empfehlung, beziehungsweise ein Must-See von Friends von mir auf der Fusion und war da quasi das Closing von der Turmbühne und dann dachte ich mir, Closing da, Closing hier.
0: Also noch eine ganz frische Entdeckung.
1: Ja,
0: war
1: sehr
0: dieses
1: frisch.
0: Jahr.
1: Ja, jetzt vor ein paar Wochen. Jo.
0: Ja, und damit sprechen wir eigentlich schon wirklich von dem, was gleich ansteht. Wir haben noch knapp eine Viertelstunde, aber da wir mit den beiden Songs rausgehen, ist es jetzt vielleicht schon Zeit zu sagen, danke Gina, dass du da warst, dass du deine Zeit nicht nur freizeitmäßig mit mir verbringst, mit den ganzen tollen, vielen Aktivitäten, sondern auch hier fürs Radio. Und willst du vielleicht noch irgendwas Allgemeines loswerden?
1: Ja, erstmal danke, ich würde sagen, für die Einladung, aber es war schon eher ein Zwang als eine Einladung. Aber danke auch dafür, macht sehr viel Spaß.
0: Also danke, danke, dann will ich jetzt gar nicht streiten, dann nehme ich das jetzt einfach mal so hin.
1: Und keine Ahnung, ich glaube, das Wichtige habe ich gesagt, achtet auf die Leute um euch rum, egal ob sie ihn zu Hause haben oder nicht. Und engagiert euch, es macht wahnsinnig viel Spaß und es ist vor allem bitter, bitter nötig, weil die anderen Systeme, die es in Berlin gibt, die reichen einfach bei weitem nicht aus. Ehrenamtliches Engagement ist so wichtig wie nie. Und deswegen, ja, es ist wichtig. Ihr werdet gebraucht. Legt los.
0: Und es macht Spaß. Gina und ich, wie gesagt, haben uns auch kennengelernt und sind jetzt entweder im verflixten 7. Jahr oder schon darüber hinaus. Das heißt, es schafft Verbindungen fürs Leben. Gibt es noch andere Friends, die du über Ehrenamt kennengelernt hast? Oder bin ich was Besonderes?
1: Das Besonderste. Überhaupt. Ich habe Ehrenamt über dich kennengelernt.
0: Wow, also da wissen wir ja schon, das ist quasi eine Lüge, weil du gesagt hast, du hast auch vor mir schon Ehrenamt gemacht.
1: Nimm's einfach.
0: Aber auch das hier ist ja quasi durch mein Ehrenamt eine entstandene Radiosendung, weil wir bei FEM machen auch alles ehrenamtlich.
1: Du machst Ehrenamt ohne mich?
0: Du bist hier in dieser Radiosendung, das heißt irgendwie mache ich Ehrenamt dann doch wieder mit dir. Okay?
1: Ich würde sagen, du schaust dann demnächst auch mal bei mir auf Arbeit vorbei.
0: Was bieten wir zusammen an auf deiner Arbeit? Was machen wir?
1: Spaß.
0: Spaß. Unter dem großen Titel Spaß kommen wir zusammen.
1: Ja. Ach, du kannst mal mit uns in eine Wohnung renovieren kommen.
0: Oh, macht mir das jetzt so viel Spaß?
1: Kann ich nicht.
0: Aha, ich habe gerade in meinen Kalender geguckt. Für diese Aktivität habe ich einfach keine Zeit. Ich muss ja sagen, das ist vielleicht eine kleine Offenlegung, ich hasse Aufräumen. Aber gerade bin ich ja Aufräum-Queen hoch 100. Du hast es ja schon bei mir zu Hause gesehen.
1: Ich habe es gesehen, das ist krass.
0: Die Welle.
1: Kannst es da vom Boden essen.
0: Ja.
1: Aber find's nix, weil es ist perfekt leer.
0: Oh, danke Gina, danke. Ja, ich sag mal so, die Welle wurde geritten. Es wurde stark bei mir aufgeräumt, aber ich habe das Gefühl, das ist auch jetzt wieder vorbei. Deswegen, vielleicht können wir uns noch was anderes Ehrenamtliches zusammen überlegen, womit wir vielleicht noch mehr Zeit miteinander verbringen.
1: Vielleicht auch manchmal in deiner Wohnung, solange sie noch aufgeräumt ist.
0: Oh, du meinst, der Druck wird aufgebaut, dass es ordentlich bleibt.
1: Das wollte ich jetzt freundlicher verpacken, aber ja.
0: Okay, alles klar. Botschaft ist damit dann auch angekommen.
1: Ich räume auch mal wieder auf, kannst rumkommen.
0: Ja, wir haben ja noch einen Kreativtag ausgemacht.
1: Basteltag.
0: Basteltag, also auch Shoutout für einen Basteltag. Lebt euch aus, nicht nur ehrenamtlich, sondern auch kreativ. Ist wichtig, alles braucht einen Einklang, Yin und Yang.
1: Wow.
0: Ich weiß jetzt nicht, ob wir damit wirklich enden sollten. Gibt es noch irgendeinen schlauen Satz, den wir jetzt sagen? Gina, denk nach.
1: Sagen doch sonst so viel Schlaues.
0: Ah. Ich wollte gerade sagen, ich habe schon eingeleitet damit, alles Schlaues gesagt. Vielleicht sagen wir einfach wirklich, also Gina, wirklich nochmal danke. Es war richtig, richtig toll mit dir. Ich danke dir.
1: Danke dir.
0: Und ich meine es ernst. Ich meine, ich sage das so oft hier in diesen Sendungen, aber Liebe, Liebe, Liebe, seid lieb zueinander, seid füreinander da, egal ob bekannt oder fremd. Alle Fremden sind Freunde, die man noch nicht kennt. Also, geht aufeinander zu. Alle haben irgendwie Herausforderungen und man sieht es oft nicht. Und
1: ja, macht was. Macht was Kleines, macht was Großes, egal was.
0: Aber folgt Fem auf Instagram.
1: Das wäre schon mal was Kleines.
0: Fem.club, FAEMM.club. Folgt uns, engagiert euch, ihr könnt bei uns Mitglied werden, MitgliederInnen nehmen wir sehr, sehr gerne auf und dann könnt ihr da sogar eure Projekte umsetzen. Und damit, wie eben angekündigt, Gina, außer du willst noch was sagen, enden wir, sie schüttelt mit dem Kopf, alles klar.
1: Alles gesagt, ich gehe jetzt auf Instagram, folge euch.
0: Hä, du folgst uns schon.
1: Ich glaube, ich habe es nicht angeklickt.
0: Oh, hart. Wir gehen raus mit Brosie, Call Me Up und Kaufmann Mother. Schönen, schönen Abend euch allen. Ciao.

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1: Mit Richard Eger. Es wird weiterhin viel über mögliche Konsequenzen aus dem mutmaßlich islamistischen Anschlag auf den CSD in Berlin diskutiert. Bundesinnenminister Dobrindt von der CDU forderte im Gespräch mit der Bild eine Änderung im Jugendstrafrecht. Er sprach sich auch für den verstärkten Einsatz von elektronischen Fußfesseln für sogenannte Gefährder aus. Außerdem will er bundesweit einheitliche Regelungen zur Präventivhaft. Der mutmaßliche Attentäter war vor dem Anschlag nach Jugendstrafrecht verurteilt worden und anschließend unter Auflagen auf freiem Fuß gewesen. Der Berliner CSD-Verein betonte weiter, laut für die Rechte queerer Menschen einzutreten. Gleichzeitig stelle der Verein sich jedem Versuch entgegen, die Tat für Hass gegen Muslime und Menschen bestimmter Herkunft zu instrumentalisieren. Die SPD kündigte außerdem an, sich erneut für ein verfassungsrechtliches Verbot von Diskriminierung aufgrund der sexuellen Identität einzusetzen. Gestern hatte bereits der linken Co-Vorsitzende Pantisano so eine Erweiterung gefordert. Brandenburgs Bildungsminister Hoffmann hofft, dass sich mehr Lehrer und Lehrerinnen aus anderen Bundesländern auf Stellen in Brandenburg bewerben. Grund für seinen Wunsch ist die gestiegene Bezahlung für Lehrkräfte. Ein akuter Mangel an Lehrkräften beschäftigt Brandenburg vor dem neuen Schuljahr. Teilweise müssen Klassen zusammengelegt werden und die Zahl der Unterrichtsstunden ist nicht überall abgesichert. In Berlin-Mitte wurde gestern die Europazentrale des World Liberty Congress eröffnet. Die Organisation möchte dieses Jahr im November zum zweiten Mal eine Berlin Freedom Week veranstalten. Die Organisation mit Aktivisten und Aktivistinnen aus über 50 autokratisch geführten Ländern gilt als die größte weltweite Demokratieallianz.
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1: Heute wechseln sich wieder Sonne und Wolken ab, es bleibt aber meistens trocken. In Berlin und Brandenburg werden es zwischen 23 und 25 Grad. Nachts kühlt die Temperatur auf 10 bis 16 Grad ab.
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2: Herzlich willkommen zu dieser Radioveranstaltung mit Christian Schimanski.
3: Good evening, everybody. Es ist 2:20. 20:02. Es ist Dienstag. Es ist der 28. Juli 2026. Schimanski Live mit der besten Laune zu dieser Zeit in dieser Stadt. Vorgestern war ich noch in London oder in London. Yes, I was in London. Ich hatte echt überlegt, diese Sendung müsste man spaßeshalber irgendwann mal auf Englisch machen. Da kommt bestimmt so viel Blödsinn raus. Ja, vorgestern noch in London. Jetzt schon wieder hier für dich am Start in Berlin. Die Radiosendung läuft. Schimanski ist da. Schicken. Dienstagabend feuerfrei. Heute geht's in die Show mit. Wir sind Helden und nur ein Wort. Ja, das war heldenhaft in London. Oder auch nicht. Aber es hat viel Spaß gemacht. Schönen Dienstag. Schön, dass ihr da seid. Hi.
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3: Ja, und was ich alles in England gemacht habe, erzähle ich vielleicht nachher so mal ein ganz kurzes bisschen. Es war so viel, also da könnten wir die Sendung an sich dicke füllen mit.

Mann, der Shepard ist schon ganz schön auf den Ohren. Und das um, was haben wir denn? 9:09 Uhr, Dienstagabend. Ja, ich war also in London ein paar Tage seit Mittwoch. Habe da London unsicher gemacht, hat mega Spaß gemacht. Auf dem Riesenrad war ich, also hin und her, wunderschön. Die Themse unsicher gemacht, da natürlich mit dem Boot hin und her, nicht in die Themse gespuckt. Das Wetter, Wasser ist so dreckig da, fürchterlich. Dann war ich im Buckingham Palace, ja, da kannst du im Sommer rein, wenn die Königsfamilie nicht da ist. Natürlich bei Harry Potter gewesen, selbstverständlich habe ich das auch mitgemacht. Mehrere Brücken, die Millennium Bridge habe ich mir angeguckt. Und dann war ich natürlich auch das erste Mal im englischen Stadion beim Fußball. Sehr genial gewesen, mein Lieben. Jetzt geht's weiter mit der Münchner Freiheit. Hier ist Ohne dich im Remix.

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2: Und jetzt, meine Lieben, geht's weiter mit Musik von Jennifer Lopez. Hier ist Ain't It Funny. Du hörst Alex Berlin.

Gigi D'Agostino, L'Amour Toujours 2026 im Progressive Remix. Meine Lieben, jawohl, ich war tatsächlich in England und ich war auch auf der Abbey Road und ich habe rausgekrempelt von den Beatles, 2015 remastered. Hier ist Come Together und wir denken dabei jetzt ein bisschen an die Abbey Road.

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0: hier läuft bei mir wirklich alles. Hier gerade gehört mit The Greatest. Was haben wir? Es ist ja wirklich schon 8:30. Es ist mal Wahnsinn, wie die Zeit vergeht. Echt unglaublich hier.
1: Es ist Halbzeit.

wirklich die Hälfte schon wieder rum. Wahnsinn. Hier ist Alex Berlin, du hörst Schimanski Live, Dienstagabend. Ja, ja, jetzt wird's auch knallig. Jetzt kommt Ballermann-Musik, meine Lieben. Der Zug hat keine... Be-

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2: Und jetzt Soundtrack Final Destination. You know you

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0: Anne-Marie, Only You, David Guetta, Alan Walker Production. So, meine Lieben, was haben wir auf der Uhr? 14 Minuten vor 21 Uhr. Es ist wieder Zeit. Es ist wieder absolut Zeit. Es ist definitiv Zeit.
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0: So sieht es aus. Aktuell hier in Berlin Tiergarten haben wir eine Temperatur von 22 Grad. Heute Nacht geht's runter bis, gucken, wo haben wir denn die Nachttemperaturen? Wo bist du denn, eine Schlingel? Um die 16 Grad heute Nacht, das ist die Tiefstemperatur. Der morgige, freudige Mittwoch bringt uns eine Höchsttemperatur von 31 Grad. Sonne satt. Donnerstag 38 Grad. Sonne satt. Nachttemperaturen 18 bis 19 Grad. Freitag 29 Grad. Dann möglicherweise Regenschauer, Gewitter, Tornado, Hagel, Schnee. Samstag eine Höchsttemperatur von 26 Grad. Alles andere ist mir noch zu weit weg. Also es wird heiß. Es wird heißer. Es wird schwülheiß. Sonnenaufgang momentan 5.20 Uhr, 21.05 Uhr, also in knapp 20 Minuten geht die gute Sonne in den Feierabend. Meine Lieben, das war der Wetterbericht, natürlich wieder präsentiert von mir höchstpersönlich, Schimanski Live. Und Donnerstag kriegen wir nun 38 Grad. Ich habe trotzdem 36 Grad jetzt rausgekrempelt. Und zwar im Techno-Remix. Also haltet eure Kopfhörer fest, macht die Musikanlage volle Pulle laut und schöne Grüße an alle, die drumherum sitzen. Jetzt 36 Grad auf Alex Berlin mit Schimanski Live im Remix.

Du bist voll genug. Na, hoffentlich nicht. Du bist voll genug. Alex Berlin bei Chemie Live. Was haben wir? 8 Minuten. Damit vor 21 Uhr. Gleich gibt's hier wieder unsere beiden Mädels, die Therapeutinnen. Emmy und Frankie mit ihrem Comedy-Podcast. So, die nächste Show ist im August. Wir starten rein in den August in 2 Wochen. Das ist der 11. August 26. Natürlich wieder 20 bis 21 Uhr. Gleiche Stelle, gleiche Welle. alex-berlin.de oder im Netz unter alex-berlin.de. Meine Lieben, Samstag ist soweit. Ich grüße mal herzlich alle, die beim Schwimmen mitmachen. 2 Kilometer entspannt durch die Müritz. Bei einer Wohlfühltemperatur von 18 bis 20 Grad. Also das ist absolut in Ordnung zum Schwimmen. 21 Grad wäre ein bisschen schöner. 16,5 Grad sind schweinekalt. Alles ist gut. Liebe Grüße nochmal auch an das Orga-Team. Und Dankeschön für eure Organisation. Ich freue mich wieder wahnsinnig, das 12. Jahr in Folge durch die Müritz zu schwimmen. Ist wieder ein absolutes Highlight des Jahres. Meine Lieben, der Rauschmeister des heutigen Abends ist Valerie Dora und The Night. Und das im Remix. Bye bye, ciao ciao. Bis in 2 Wochen, wenn wir nicht abgluckern, wohlgemerkt. Das ist die Voraussetzung. Macht euch einen schicken da draußen, genießt das schöne heiße Wetter, trinkt ordentlich. Und bis die Tage. Bye bye, ciao ciao. Winke, winke.

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1: Mit Richard Eger. Es wird weiterhin viel über mögliche Konsequenzen aus dem mutmaßlich islamistischen Anschlag auf den CSD in Berlin diskutiert. Bundesinnenminister Dobrindt von der CDU forderte im Gespräch mit der Bild eine Änderung im Jugendstrafrecht. Er sprach sich auch für den verstärkten Einsatz von elektronischen Fußfesseln für sogenannte Gefährder aus. Außerdem will er bundesweit einheitliche Regelungen zur Präventivhaft. Der mutmaßliche Attentäter war vor dem Anschlag nach Jugendstrafrecht verurteilt worden und anschließend unter Auflagen auf freiem Fuß gewesen. Der Berliner CSD-Verein betonte weiter, laut für die Rechte queerer Menschen einzutreten. Gleichzeitig stelle der Verein sich jedem Versuch entgegen, die Tat für Hass gegen Muslime und Menschen bestimmter Herkunft zu instrumentalisieren. Die SPD kündigte außerdem an, sich erneut für ein verfassungsrechtliches Verbot von Diskriminierung aufgrund der sexuellen Identität einzusetzen. Gestern hatte bereits der linken Co-Vorsitzende Pantisano so eine Erweiterung gefordert. Brandenburgs Bildungsminister Hoffmann hofft, dass sich mehr Lehrer und Lehrerinnen aus anderen Bundesländern auf Stellen in Brandenburg bewerben. Grund für seinen Wunsch ist die gestiegene Bezahlung für Lehrkräfte. Ein akuter Mangel an Lehrkräften beschäftigt Brandenburg vor dem neuen Schuljahr. Teilweise müssen Klassen zusammengelegt werden und die Zahl der Unterrichtsstunden ist nicht überall abgesichert. In Berlin-Mitte wurde gestern die Europazentrale des World Liberty Congress eröffnet. Die Organisation möchte dieses Jahr im November zum zweiten Mal eine Berlin Freedom Week veranstalten. Die Organisation mit Aktivisten und Aktivistinnen aus über 50 autokratisch geführten Ländern gilt als die größte weltweite Demokratieallianz.
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1: Heute wechseln sich wieder Sonne und Wolken ab, es bleibt aber meistens trocken. In Berlin und Brandenburg werden es zwischen 23 und 25 Grad. Nachts kühlt die Temperatur auf 10 bis 16 Grad ab.
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3: Hallihallo, Hallöchen und herzlich willkommen zu einer neuen Sitzung
4: von Therapy Bitches.
3: Woohoo. Das ist Sitzung Nummer 13.
4: 13.
3: Wie ich es auf dem Schirm hatte.
4: Wow, Emmy hat sich vorbereitet.
3: Ja.
4: Obwohl ja heute der Input eher von mir kommt, ne?
3: Nicht nur er. Ich hoffe, er kommt von dir, weil ich habe keinen Input.
4: Echt nicht, ich auch nicht. Ich habe natürlich was dabei und ich dachte, vielleicht steige ich damit ein, dich was zu fragen, Emmy.
3: Oh mein Gott.
4: Dann sozusagen werden wir nach und nach erläutern und entpacken, worum sich der Titel Wer hat eigentlich gesagt, dass Liebe so sein muss, eigentlich, wovon der handelt. Ich finde, der ist ja ein bisschen kryptisch. Also da könnte
3: ja, voll, da könnte alles dahinter stecken.
4: Da könnte ganz viel hinter sein.
3: Stell und, mir deine Frage.
4: Ja. Emmy.
3: So fange ich normalerweise an. Das ist mein Teil. Ja.
4: Emmy. Ja, Laptop geht natürlich in dem Moment aus, lieben wir. Emmy, glaubst du an die eine wahre Liebe?
3: Okay. Also, nein. Naja, nee, das muss ich jetzt noch aufhören. Aber
4: ja, bitte.
3: Ich glaube nicht an die eine wahre große Liebe. Weil ich glaube, es gibt, man kann mehrere erleben und ich glaube auch nicht, ich glaube, das hatten wir auch schon mal irgendwo, ich glaube nicht, dass es nur eine Matching Person für einen gibt. Mhm. Ich glaube, es gibt halt viele und die haben dann verschiedene Facetten und so, aber ich glaube, also wenn es nur eine geben würde, dann wäre ich jetzt nicht in einer Beziehung.
4: Ja.
3: Also, weil ich hatte auf jeden Fall meine erste große Liebe, so, die gab's. Aber danach kamen auch weitere und die sind dann alle anders und die werden immer erwachsener und die entwickeln sich und die werden, ich finde, die werden anders groß. Also ich würde sagen, meine Liebe jetzt ist viel größer als die, wo ich sagen würde, das war so meine große Liebe eigentlich. Weißt du? Verstehst du? Weil damals war die so dramatisch, groß, aber so sehr abhängig und sehr, sehr full of emotions und so. Halt so Teenie-Liebe irgendwie. Und jetzt ist es halt ein ganz anderes Gefühl. Und deshalb glaube ich nicht daran, dass es nur eine Liebe gibt.
4: Ja, ich sehe das auch ähnlich. Es gibt ja generell auch so viele Theorien, irgendwie so und so viele Menschen oder so viele Lieben hat man im Leben. Die erste ist so und so, die zweite ist so und so und die dritte ist dann die, also ne, da gibt es ja auch immer so verschiedene so Theorien. Und am Ende, finde ich, passt all das schon so ein bisschen um das, worum es heute auch eigentlich gehen soll, dass ich finde, dass Liebe immer versucht wird, in irgendwelche, auch wieder in irgendwelche Schubladen, irgendwelche Regeln zu packen und irgendwie Liebe so zu sein hat oder so zu sein hat oder es gibt nur die eine wahre Liebe oder es gibt sie nicht oder, also ne, aber im Endeffekt hast du ja gerade gesagt, so jede Liebe ist unterschiedlich und das heißt nicht, dass die eine weniger wert war oder, also weniger wert im Sinne von, dass man sich da jetzt irgendwelche Gefühle abspricht oder so, ne, sondern es waren einfach, es war eine andere Liebe und mit jeder neuen Liebe wächst man irgendwie mehr oder ist einfach an einem ganz anderen Punkt im Leben und hat auch wahrscheinlich einfach ganz andere Vorstellungen auch von der Liebe. Man lernt ja auch mit jeder Beziehung und Liebe. Und
3: darf ich eine Gegenfrage stellen?
4: Nein.
3: Warum nicht?
4: Geh doch mal.
3: Findest du, Liebe muss einfach sein?
4: So, damit beenden wir jetzt die Folge. Ich gehe dann raus und boah. Gute Frage.
3: Finde ich immer so spannend, weil ich sehe auch manchmal so Videos auf Instagram oder so, wo Leute sagen, ich dachte immer, Liebe wäre schwer, aber dann habe ich dich gefunden und jetzt ist es so einfach und es funktioniert einfach. Und ich finde, das ist so ein bisschen Gelaber. Entschuldigung, ich lasse dich erstmal reden.
4: Also ich finde, auch da habe ich kein klares Ja oder kein klares Nein, weil ich glaube, ich verstehe, was mit diesem Liebe ist einfach gemeint ist, weil ich glaube, damit ist gemeint, dass es gibt eine toxische Liebe, die halt wirklich toxisch ist, die extrem aufwühlend ist, die sich nicht sicher anfühlt, wo man oft aber so dieses Drama und dieses immer wieder on and off irgendwie mit so einem gewissen, ja, Lust oder, also ne,
3: das
4: mit
3: macht
4: so
3: halt süchtig.
4: Genau,
3: oder?
4: Dass das so das ist, was dann so süchtig macht, aber eigentlich gar nicht das, ja, also dass keine gesunde Liebe ist. Also ich finde, man sollte vielleicht nicht zwischen einfach und nicht einfach unterscheiden, sondern zwischen gesund und toxisch, weil am Ende kann auch eine schwierige Beziehung oder eine Beziehung, die einen schwierigen Start hatte oder immer wieder während der Beziehung schwierige Momente überstehen musste, kann ja aber trotzdem die gesunde sein, weil man eben zusammen diese schweren Momente durchsteht. Weißt du, was ich meine? Weil,
3: ja, voll.
4: Wenn ich es jetzt auch auf meine Beziehung beziehe, ich würde halt nicht sagen, dass unsere Beziehung einfach ist, aufgrund dessen, dass wir jetzt zum Beispiel gerade einfach eine Art Fernbeziehung haben. So, aber deswegen würde ich niemals sagen, ist unsere Beziehung deswegen schlecht oder scheiße oder.
3: Ja, ja, voll.
4: Sondern gerade deswegen merke ich, dass diese Beziehung eigentlich die gesündeste und sicherste ist, die ich jemals hatte, weil wir eben so gut mit dem Schwierigen umgehen. Und ich finde, deswegen ist es irgendwie schwierig zu sagen, ja, sie ist einfach und deswegen ist sie gut oder sie ist nicht einfach und deswegen ist sie schlecht, weil ich glaube, am Ende läuft man immer schwierige Phasen und da, wo sich die Beziehung dann zueinander so rauskristallisiert oder wie gut eine Beziehung ist, liegt dann daran, wie geht man mit schwierigen Situationen um. Mic drop.
3: Ja, ganz kurz, was mir aufgefallen ist. Frankie hat mir Essen gekauft. Weil,
4: Sugar Mommy.
3: Also weil heute habe ich sogar dran gedacht, uns Essen zu kochen oder mir oder so. Ja, jetzt habe ich es einfach zu Hause vergessen und dann hat Frankie mir jetzt noch was mitgebracht und da stand ja ein E drauf, ne, für Erdnusssoße. Und dann habe ich aber gefragt, ist da ein E drauf, weil das für mich ist? Und sie so, nein, weil da ist Erdnusssoße drin. Und sie hat aber für mich das mit Erdnusssoße mitgebracht. Heißt, da steht eigentlich doch ein E drauf für Emmy.
4: Ja.
3: Sorry, ist mir nur gerade aufgefallen. Und ich war so.
4: So viel zum Thema Liebe.
3: Hunger. Liebe geht durch den Magen.
4: Genau.
3: Okay.
4: Nee, das war doch ein richtig guter Einstieg, weil im Endeffekt soll es ja heute so ein bisschen um Beziehungsmodelle gehen. Also, dass wir so ein bisschen hinterfragen wollen, okay, warum gelten bestimmte Beziehungsmodelle als in Anführungsstrichen normal oder sind so das gängige aber auch so ein bisschen vielleicht zu schauen, okay, also ne, vornherein, kein Beziehungsmodell, worüber wir heute sprechen, ist in irgendeiner Weise weniger gut. Also das erstmal vorab. Weil am Ende soll es einfach darum gehen, einfach offen zu sein und auch zu schauen, okay, es gibt aber auch andere Modelle. Und woher kommt zum Beispiel eigentlich, dass wir Monogamie als normal ansehen, weil das eigentlich historisch gar nicht immer so war. Also genau, da wollen wir heute mal so ein bisschen raufschauen und auch gucken, was gibt es denn eigentlich so für Beziehungsmodelle, Emmy?
3: Ich freue mich. Ach, war das schon eine Frage?
4: Nee, weil ich weiß ja, dass du es weißt. Aber doch, du kannst ja mal sagen, welche Begriffe dir da einfallen. Und das sind bestimmt die, die ich hier auch vorbereitet habe. Und dann können wir da so ein bisschen reinsteigen.
3: Also mir fällt ein monogame Beziehung.
4: Deutsch. Nein, Spaß.
3: Ich war gerade so, oh Gott. Hätte ich was anderes sagen sollen.
4: Eizellen.
3: Eizellenbeziehung. Also monogame Beziehung, offene Beziehung. Polyamoröse Beziehungen. Das war's.
4: Ja.
3: Mehr fällt mir jetzt nicht ein. Es gibt sicherlich noch andere.
4: Es gibt bestimmt noch mehr, beziehungsweise safe auch noch so Differenzierungen da drin, aber.
3: Ich meine, jede offene Beziehung ist auch anders als die andere, jede Polybeziehung und so.
4: Genau. Deswegen, das Konzept ist so doppelt zehnfach deutlich, weil am Ende durch die Modelle, die wir jetzt auch wieder vorstellen, versucht man ja auch wieder in irgendwelche Regeln zu packen, weil am Ende haben alle Beziehungsmodelle eins gemeinsam, sie brauchen Regeln, um zu funktionieren. Also die PartnerInnen in dieser Beziehung, egal welche Form es ist, müssen sozusagen einfach immer wieder reden und Regeln aufstellen, wie sie sich sozusagen mit diesem Modell wohlfühlen. Aber worum es halt gehen soll, ist halt zu sagen, okay, und das kann halt aber einfach jeder Mensch für sich individuell entscheiden, solange alle Parteien involviert halt am Ende einverstanden sind, so ein bisschen, ne?
3: Ja.
4: Genau. Aber.
3: Also das sind die Schubladen, die drei. Und in jeder Schublade sind verschiedene Socken und das sind die verschiedenen individuell gestaltet.
4: Oder so Fächer, nochmal verschiedene Fächer, wo man, weißt du, man hat doch so Ordnungsfächer.
3: Socken gefallen mir besser.
4: Okay.
3: Weil sonst packt man es ja wieder in Fächer.
4: Ja, stimmt
3: auch. Spaß.
4: Das heißt, wir kommen mal zum ersten, was du auch genannt hast, was wahrscheinlich auch den meisten bekannt sein wird, die Monogamie. Im Grunde genommen ist, glaube ich, eigentlich ziemlich klar, was das ist. Ne? Es sind zwei Menschen in einer exklusiven, romantischen, sexuellen Beziehung miteinander. Auch da, wie ich ja schon angedeutet habe, ist es tatsächlich nicht so nur ein einheitlicher Begriff. Also da gibt es in der Forschung werden da auch nochmal verschiedene Kategorien unterschieden. Soziale Monogamie, sexuelle Monogamie und genetische Monogamie. Und zwar ist das praktisch so, dass soziale Monogamie ist praktisch zwei Menschen bilden eine stabile Paarbeziehung oder einen gemeinsamen sozialen Haushalt. Die sexuelle Monogamie ist praktisch die sexuelle Exklusivität, die man hat. Und genetische Monogamie ist, dass praktisch alle Kinder von dem gleichen sozialen Partner oder Haushalt kommen.
3: Aber das heißt, die soziale Monogamie ist, dann schließt jetzt nicht den Sex mit ein.
4: Weil sozial monogam zu leben heißt nicht automatisch, dass auch vollständige sexuelle oder genetische Exklusivität vorliegt.
3: Das heißt einfach, ich bin nur exklusiv mit einer Person emotional gesehen. Oder sozial gesehen quasi. Und dann sexuell monogam. Sorry, ich muss das wiederholen, damit ich es verstehe.
4: Ja.
3: Nee, aber ich finde, man versteht es schon. Das überschneidet sich dann halt einfach.
4: Genau.
3: Kann halt überall monogam sein.
4: Genau. Es überschneidet sich teilweise. Es können ja auch mehrere Sachen zutreffen. Aber das eine heißt nicht automatisch, direkt das andere.
3: So könnte man auch in Dating reingehen, dass man sagt so, hey, wollen wir eigentlich sozial, sexuell oder genetisch monogam sein? Und die Person so, run.
4: Du, ja. Du, du, du, du. Also ich würde das jetzt hier auch einfach mal so erwähnt haben wollen, aber ich würde da jetzt auch gar nicht weiter so tief reingehen. Es geht jetzt gerade erstmal so ein bisschen Begriffserklärung. Am Ende ist ne Monogamie, wissen wir Bescheid.
3: Also das heißt aber auch, dass quasi die Monogamie, die man so kennt, ist meistens dann quasi überschneiden sich sozial und sexuell. Und genetisch ist ja bei Patchwork Family sowieso nicht so.
4: Genau, also ich glaube, es geht gerade in so eine Richtung halt auch, beziehungsweise soll halt einfach so ein bisschen davor gewarnt werden, auch Monogamie so simpel einfach nur so zu definieren. Mhm. Also auch da
3: gibt es was verschiedene. Kurz den Stuhl geschlagen.
4: Okay, gehen wir mal weiter, weil es kommt ja noch ein bisschen was. Zur Polyamorie, wie du es ja schon genannt hast, beziehungsweise auch im Gegensatz dazu die Polygamie. Also erstmal entstand ja Polymarie so ungefähr in den... Warte, was?
3: Polymarie? Ich war schon ich sage jetzt nichts.
4: Ich schwöre genau vor diesem Moment und ich... Mir ist das so beim Lesen schon so oft.
3: Dass ich das Polymarie.
4: Polymarie.
3: Schade, dass ich das nicht aufgenommen habe, Mann. Das wäre so cool gewesen. Ich sitze hier auf so einem Fisch in der Waschmaschine.
4: Ich wäre auch immer entweder Polymarie oder Polyamorelie sagen. Also, wir wissen alle, was ich meine. Jedenfalls entstand das so ungefähr in den 1980er, 1990er Jahren, so der Begriff an sich. Das Konzept dahinter ist ja tatsächlich schon sehr, sehr alt. Oder vor allem sagen, das Konzept der Polygamie ist ja auch schon sehr, sehr alt. Aber in den 80er Jahren hat sich das so ein bisschen mehr etabliert. Oder vor allem, naja, sagen wir mal jetzt so in den letzten Jahren hat sich es vor allem etabliert. Aber ja. Was ist das, Emmy? Ja, also es leitet sich, das kann man vom Namen gut ableiten. Es kommt aus dem Altgriechischen und auch vom Lateinischen Amore, für Liebe. Das war jetzt Italienisch und nicht Lateinisch. Lateinisch Amor und Altgriechisch Polis wahrscheinlich. Bedeutet halt mehrere. Also mehrere Liebe. Das bedeutet nämlich eine einvernehmliche Beziehung zwischen mehr als zwei Personen, die vor allem auf der Emotion, auf der Liebe liegt. Natürlich auch intime Praktiken, aber vor allem geht es wirklich hier um die Emotionen auch dahinter.
3: In der
4: auch
3: Polygamie.
4: Polyamorie.
3: Aber du hast vorhin Polygamie gesagt.
4: Ich habe nur gesagt, dass es das gibt und das gibt. Das ist jetzt zur Polyamor.
3: Ah, okay. Mhm. Makes sense, ja.
4: Also Polyamor ist eine einvernehmliche Beziehung zwischen mehr als zwei Personen, wo vor allem die Emotionen Liebe, aber natürlich auch intime Praktiken über einen längeren Zeitraum passieren. Und dabei spielt auch Anzahl und Geschlecht auch keine Rolle, also wie viele weitere Personen da sozusagen involviert sind. Man kann dazu auch sagen, konsensuelle Nicht-Monogamie. Und das macht natürlich Sinn, weil es ist keine Monogamie, ne? Es sind nicht zwei Personen, die exklusiv miteinander leben. Und was aber das Entscheidende ist, ist hier das Wort Konsens, konsensuelle, weil natürlich alle Personen sozusagen involviert sind und sozusagen damit einverstanden sind. Also darauf basiert das Konzept halt vor allem, genau, dass diese romantischen Beziehungen halt möglich sind gleichzeitig, aber trotzdem halt wirklich das Wissen und die Zustimmung und eben dann auch, wie ich ja vorhin schon gesagt habe, so die Aushandlung, Regelung von allen Beteiligten. Genau. Und da im Gegenzug gibt es die Polygamie, die ist tatsächlich eine Eheform, also die Ehe mit mehreren Menschen.
3: Ah, krass.
4: Genau, das ist nämlich der Unterschied. Polyamor ist halt wirklich eine Beziehungsform und Polygam ist eben die Ehe mit mehreren Menschen. Deswegen darf man die tatsächlich wirklich nicht gleichsetzen, weil mehr Ehe, also viel Ehe, ist tatsächlich in Deutschland zum Beispiel auch verboten. Also, oder generell auch in den westlichen Ländern ist das Konzept der Polygamie eigentlich nicht so.
3: Und weißt du, wo das erlaubt ist?
4: Naja, vor allem so in islamischen Ländern, also vor allem so in Europa und in den westlichen Ländern ist es halt nicht erlaubt, aber in anderen so Kulturen und Religionen tatsächlich ist es erlaubt. In Deutschland ist es gesetzlich tatsächlich verboten, weil es gegen diesen einen bestimmten Paragraphen zum Gleichberechtigung irgendwie widerspricht. Genau, aber wir kommen auch noch mal so ein bisschen mehr zum Kontext. Das finde ich nämlich auch spannend und ich wusste das auch nicht, dass Polygamie tatsächlich die Ehe zwischen zwei Menschen.
3: Zwischen mehreren Menschen.
4: Ehe zwischen
3: Vor allem, weil das ist komisch, weil Monogamie.
4: Genau.
3: Ist halt auch die Beziehungsform.
4: Ja.
3: Und Polygamie ist dann Ehe und Polyamorie. Amorie. Ich bin Sachsen. Ich kann nicht sagen.
4: Also das Ding ist, ich hatte auch Angst, dass ich hier jetzt irgendwie Stoß erzähle, ne? Weil ich so dachte, okay, krass. Also weil ich das nicht wusste, weil ich auch dachte, okay, Polyamor ist halt wirklich einfach nur nochmal so die Liebe im Vordergrund und Polygam ist einfach generell das halt zwei, ne? Aber
3: ja, nee, aber kann ja sein.
4: Also es ist tatsächlich, Polygamie ist die Vielehe. eine Partnerschaftsform, bei der eine Person mit mehreren Ehepartnern verheiratet ist.
3: Krass, ja, das wusste ich auch nicht.
4: Also ich habe es jetzt gerade nochmal bei Google eingegeben, wirklich um auf sicher zu gehen. Sie ist weltweit verbreitet, besonders in Teilen Afrikas, Asiens. Und was man dazu nämlich auch noch sagen kann, dass tatsächlich Polygamie da auch ein Oberbegriff ist. Und es gibt dann eben die Polygynie, also praktisch ein Mann ist gleichzeitig mit mehreren Frauen verheiratet.
3: Mhm.
4: Dann gibt es praktisch das Gegenstück. Polyandri ist praktisch eine Frau, die mit mehreren Männern verheiratet ist. Wie du dir wahrscheinlich denken kannst, ist die erste Variante die, die natürlich...
3: Die gelebt wird.
4: Gelebt wird oder am meisten gelebt wird. Genau. Also das fand ich irgendwie, wie gesagt, sehr interessant. Also ne, in der westlichen Welt sind so polygame Ehen halt wirklich unzulässig. Was natürlich aber ein Unterschied ist, und da kommen wir jetzt zum nächsten Modell, wenn privat und einvernehmlich da natürlich andere
3: Beziehungen bestehen, obwohl man in einer Ehe ist.
4: Genau. Das ist dann eine offene Ehe, beziehungsweise eine offene Beziehung. Also praktisch eine Beziehung, in der ein Paar zwar wirklich emotional die Primärbeziehung führt, also wirklich die beiden die Liebe füreinander haben, anders als bei Polyamor, wo du ja mehrere wirklich auch lieben kannst, ist es in einer offenen Beziehung so, dass du wirklich trotzdem der oder die Partnerin halt diese deine primäre, deine Bezugsperson ist, aber sexuelle Kontakte außerhalb erlaubt sind.
3: Mhm.
4: Aber da bezieht sich halt wirklich oder beschränkt sich halt wirklich auf den sexuellen Kontakt. Und auch in einer offenen Beziehung sind, glaube ich, auch die Regelungen nochmal so ein bisschen noch viel individueller in dem Sinne von, wissen wir beide davon, wann die andere Person vielleicht mit jemand anderem schläft? Also, oder vereinbart man, dass man das sich nicht erzählt, weil man es einfach, ne, einfach sagt, wir haben die Vereinbarung, aber ich will eigentlich gar nicht wissen, wann. Oder eben, ich will wissen, wann und mit wem. Also, ne, da gibt es dann auch nochmal Regeln für die beiden Personen, wie sie das handhaben wollen.
3: Ja, da sitzt ja hier vorne Expertin, ne?
4: Ja. Emmy, deswegen habe ich auch gehofft, du kannst nachher nochmal richtig aus dem Nähkästchen plaudern. Nee, aber da ist halt auch das Ding, ne, da gibt es einfach verschiedene Grenzen. Jeder hat auch unterschiedliche Grenzen. Also das variiert einfach total stark und das muss wirklich individuell verhandelt werden am Ende.
3: Voll, ja, ja. Das meinte ich auch vorhin mit dem, dass es dann individuell halt so unterschiedlich ist.
4: Jo, gerade übelst das Auge.
3: Ich nehme ja gerade.
4: Achso. Also wäre übrigens gut, wenn du Bescheid sagst oder auch, ja, aber ist okay.
3: Hä, hey, warum? Ich finde das ganz schön, wenn du das nicht merkst.
4: Oh, okay, Stalking.
3: Teekessel.
4: Also.
3: Ich. Deshalb.
4: Ja, I got it. Danke.
3: Hört auf.
4: Das posten wir definitiv.
3: Also das meinte ich ja vorhin damit, dass ich gesagt habe, dass die individuell halt. Kriege ich diesen Satz jemals zu Ende? Also, das meinte ich ja vorhin, als ich meinte, dass. Das meinte ich jetzt, Das meinte ich vorhin damit, als ich gesagt habe. Digga, was ist hier los, Junge? Das meinte ich ja vorhin, als ich gesagt habe, dass es individuell irgendwie ausgehalten wird.
4: Genau. Ausgehandelt werden muss.
3: Danke.
4: Danke. Genau, jetzt wollte ich nochmal so ein bisschen auf eine Story, jetzt haben wir ja die Begriffe geklärt, jetzt haben wir alle eine Vorstellung, okay, das und das gibt's, interesting. Aber woher kommt denn das eigentlich, dass wenn wir heutzutage an Beziehungen denken, wir automatisch an Monogamie denken, beziehungsweise Monogamie als das eine selbstverständliche Ansehen?
3: Ich habe eine Frage.
4: Ja.
3: Ich finde es so spannend, das Thema. Ich liebe, dass du das machst. Ich finde es toll. Könntest du eine Polybeziehung führen? Oder Polybeziehungen führen?
4: Also du meinst tatsächlich wirklich emotional in mehrere. Also meinst du emotional in mehrere verliebt sein mit mehreren? Oder meinst du eine offene Beziehung?
3: Nein, nein, ich meine eine Polybeziehung.
4: Gute Frage. Also als ich Single war, und ich war ja 4 Jahre Single. Da tatsächlich war ich schon sehr offen, was so Beziehungsmodelle, so, also so offene Beziehungen oder Poly-Beziehungen oder so lockere Sachen, Freundschaft plus, was auch immer irgendwie anging. Also da war ich so ein bisschen offener und war ich irgendwie gar nicht so, ich war halt sehr in der Ausprobierphase und war jetzt nicht so, okay, ich will jetzt direkt mit den nächstbesten Personen wieder eine feste Beziehung haben. Und habe generell viel hinterfragt, okay, kann ich überhaupt, bin ich wirklich so ein Beziehungsmensch, kann ich eine feste Beziehung führen? Weil ich immer das Gefühl hatte, bisher hat es nie über die 2 Jahre hinaus irgendwie gehalten und ich mich dann immer gefragt habe, so, okay, am I the problem? Oder also, ne, ich war dann schon so, okay, ist das richtige Beziehungskonzept für mich? Jetzt bin ich ja in einer monogamen Beziehung und wir haben darüber auch gesprochen, dass wir uns das beide derzeit nicht vorstellen könnten.
3: Aber bei euch ging es um eine offene Beziehung, oder?
4: Ja, ich glaube, es ging einfach erstmal generell darum, also ja, irgendwie anderweitig. Ja.
3: Okay, weil ich finde, da ist ja schon ein Unterschied.
4: So. Ja, safe. Aber deswegen, also offene Beziehung derzeit könnte ich mir nicht vorstellen oder können wir uns auch nicht vorstellen, das zu machen. Und Poly, ich glaube nicht, dass ich das könnte, dass ich, obwohl, man kann es ja auch,
3: obwohl.
4: Wenn man das jetzt auch mal, das ganze Konzept noch weiter denkt und sagt, okay, es gibt ja nicht nur die romantische Liebe, sondern es gibt ja auch die platonische Liebe. Und dann denke ich mir so, ich habe ja für meine Freundinnen genau so eine extreme Liebe wie für meinen Freund oder so zum Thema Bezugspersonen und ne, so dieses, so, da denke ich mir natürlich, irgendwo teile ich ja da auch schon die Liebe mit mehreren Personen, ne? Und frag mich dann so ein bisschen, okay, zählt das da irgendwie auch mit rein? Oder?
3: Ich glaube nicht.
4: Wahrscheinlich halt nicht. Und ich habe bis jetzt halt einfach noch nicht die Erfahrung gemacht, dass ich wirklich gleichzeitig für 2 oder mehrere Personen wirklich sozusagen so diese Liebe gefühlt habe. Also, dass ich sagen würde, boah, ich muss mit beiden jetzt wirklich sozusagen eine Beziehung
3: zusammen sein.
4: Ja, zusammen sein. Weil, also es, nee, hatte ich bis jetzt noch nicht, sondern eher, dass wahrscheinlich, also dass sowieso die Gefühle für die andere Person dann nicht mehr da waren, nicht so stark und erst dann sich für mich überhaupt sozusagen die Türen geöffnet haben, sag ich mal, für andere. Mhm. Und das kann einerseits daran liegen, dass es so ist und dass meine Gefühle so waren. Das will ich mir selber gar nicht absprechen. Es kann natürlich aber auch da eine Form von Sozialisierung sein, dass ich mir denke, ich darf gar nicht, während ich mit einer Person zusammen bin, etwas für jemand anderen fühlen.
3: Ja, voll. Es ist halt was Ungewohntes, was man nicht so kennt, ne?
4: Genau.
3: Lustig.
4: Mega witzig.
3: Nee, ich meine nicht. Lustig, dass wir drüber sprechen, wollte ich sagen. Weil tatsächlich ist das ein Thema, so dieses Polyamorie, worüber ich als Kind schon nachgedacht habe. Ohne zu wissen, dass es ein Beziehungsmodell ist. Aber ich weiß, dass ich wirklich in sehr jungem Alter, also so mit 7 oder 8 oder so.
4: Ja, dein Dear Diary, die ganzen
3: Boys.
4: Die ganzen, da wusstest du ja auch nicht, wohin mit dir.
3: Ja, nee, und ich weiß, dass mir das wirklich häufig passiert ist, dass ich in mehrere Personen gleichzeitig verliebt war. Und dass ich als Kind schon dachte, hä, irgendwie ist das doch komisch. Weil, also ich dachte halt so, dass, ich habe doch nie drüber geredet, weil irgendwie war mir das immer unangenehm, weil ich war irgendwie so, okay, ist das jetzt normal? Mhm. Eigentlich muss man halt eine dann aussuchen daraus. Das habe ich dann quasi immer gemacht. Also, aber ich war wirklich häufig in mehrere Personen verliebt. Ich habe das jetzt noch nicht erlebt, genau gleichzeitig. ich habe es noch nicht erlebt, dass ich mehrere Personen geliebt habe im Erwachsenenalter. Aber
4: verliebt warst du.
3: Genau, verliebt auf jeden Fall. Und ich glaube, dass ich eigentlich in so einem Modell schon sehr gut funktionieren würde.
4: Ja, ich sehe dich da auch.
3: Aber andererseits, also ich sehe mich selber schon in so einem Beziehungsmodell, aber irgendwie, das klingt jetzt voll bescheuert, war es mir immer zu kompliziert, mich da reinzuleben. Weil es ist halt was Neues, was erstmal was ist, woran man sich gewöhnen muss. Das war für mich irgendwie zu anstrengend. Dann musst du ja auch Personen finden, für die das auch geht.
4: Und die Person, mit der du gerade schon irgendwie vielleicht enger zusammen bist oder so.
3: Was? Ach, die Beziehung.
4: Du musst ja damit einverstanden sein.
3: Ach so, ich dachte, du beschreibst meinen Freund als Person, mit der ich ein bisschen enger bin.
4: Genau.
3: So. darfst du auch Beziehung sagen.
4: Kinder und heiraten, also mit der du so ein bisschen enger bist.
3: Nee, aber genau dieses Kinderding ist ja auch so ein Thema für mich, wo ich denke, also ich glaube, wo ich immer, ich habe so eine Poly-Family auf Instagram auch, der ich folge, und die haben halt auch Kinder. Ich weiß gerade gar nicht mehr, in welchen Kombinationen, aber da funktioniert das auch. Aber, ach, keine Ahnung, irgendwie war mir das immer zu kompliziert und dann habe ich mich einfach nicht damit beschäftigt und ich bin auch nie einer Person über den Weg gelaufen, in die ich mich verliebt habe, die gesagt habe, hey, ich habe schon eine Beziehung und ich habe mehrere Beziehungen und so, die mich da quasi hätte reinführen können, weil ich glaube, das braucht's, weil ich glaube, ich würde jetzt mich nicht von mir aus auf die Suche begeben nach Menschen, die gerne eine Poly-Beziehung führen wollen würden, weil wenn ich mich verliebt habe in mehrere Personen, war das ja immer Zufall. Mhm. Und dann musst du ja voll Glück haben, dass genau diese Personen eine Poly-Beziehung mit dir führen. Außerdem ist es schon auch ein krasser Zeitaufwand. Und ich habe ja auch schon meine Friends. Und
4: ich glaube, man muss es halt wirklich, ich glaube, wenn es so ist, dann lebt man es einfach. Also ich glaube, dann ist das,
3: ja, klar, dann ist
4: gar
3: das
4: nicht
3: Zustand,
4: so not a big of a deal in dem Sinne, sondern das ist dann einfach so, und wenn du datest, du musst ja auch nicht, also ich glaube, wenn du sagst, ey, ich bin Poly, ich führe auch, also ich kann auch mehrere Beziehungen führen, das heißt ja nicht, dass du das ausschließlich machen musst, oder? Also ich denke mir so, du kannst ja auch ins Dating-Leben gehen und halt irgendwie schauen und dann auch sagen, ich bin halt, nee, doch, du sagst wahrscheinlich, nee, ich bin Poly, ne?
3: Ich frage mich, ob man überhaupt sagt, ich bin Poly. Ich weiß nicht, ob Poly, na, aber ist doch voll spannend. Ich weiß nicht, ob Poly eher vielleicht ein Zustand ist, den du als Beziehung führst. Also, dass du ein Beziehungsmodell Poly führen möchtest, aber nicht, dass man selber Poly ist und dann nur das möchte, verstehst du?
4: Genau, das habe ich mich ja auch gerade gefragt. Also ist es sowas, ne, dass du ausschließlich dann auch nur das machst, oder ist es einfach, du könntest auch auf eine Dating-Plattform gehen, datest halt Leute und wenn es sich ergibt, sagst du, ey,
3: ich habe
4: übrigens auch Poly-Beziehung oder ich würde gerne, also, ne, oder ist das was, wo du grundsätzlich, wo du in die Bio schreibst,
3: Naja, ich glaube, so Poly-Beziehungen, wenn du mehrere hast, dann entstehen die auch nacheinander, die entstehen halt nicht gleichzeitig. Ich glaube, es fängt, also entweder kommst du mit jemandem zusammen, der schon in einer anderen Beziehung ist oder in mehreren. Aber so bei allen Storys, die ich jetzt so verfolgt habe, war es immer so, dass quasi irgendwie immer, also ich glaube, das sind 3 oder 4 gewesen, und da kam dann quasi immer noch eine Person dazu, aber es war so ein bestehendes Geschehen schon. Heißt quasi, wenn wir jetzt in unseren Beziehungen, wenn wir eine weitere Person kennenlernen würden, uns in die verlieben und dann quasi die mit in die Beziehung reinholen, beziehungsweise mit beiden eine Beziehung führen. Da gibt es ja irgendwie auch Unterschiede. Wie gesagt, ich finde es sehr spannend. So, was ich mich gerade frage, führt man eine Beziehung dann zum Beispiel zu dritt? Weil ich glaube nämlich nicht, dass das die Regel ist. Oder ist es eher so, und das glaube ich auch, dass man quasi mehrere Beziehungen hat, aber die müssen nicht unbedingt was miteinander zu tun haben.
4: Ja,
3: weil es gibt halt diese Haushalte, die ich da so auf Instagram zum Beispiel gesehen habe, die wohnen dann zu dritt oder zu viert zusammen und die führen halt, da führen manche untereinander Beziehungen, manche aber halt auch nicht. Dann, ja, gibt es aber, glaube ich, auch welche, wo du sagst, okay, klar, die Beziehungspersonen, die kennen sich dann wahrscheinlich irgendwann, aber wo du sagst, okay, ich führe halt einfach verschiedene Beziehungen und die sind aber alle einzeln als Beziehung.
4: Ja. Ich glaube, auch da ist es wieder individuell und man guckt halt, wenn es sich so, ich sag mal, ergibt, dass irgendwie sozusagen alle miteinander auch auf diese Form irgendwie füreinander fühlen und es dann funktioniert, dann okay, why not? Und genau, auf der anderen Seite kann es aber auch einfach sein, dass du mit einer Person eine Beziehung führst und dann mit einer anderen und die kennen sich gar nicht. Und ich glaube auch, was ja auch sein kann, was ich mich nämlich auch frage, sagen wir mal, ich würde jetzt, sagen wir mal, ich habe jetzt mit meinem Freund, ich sage jetzt, ich bin Poly. Ich habe übrigens gegoogelt, man kann das tatsächlich so sagen.
3: Dass man Poly ist.
4: Um auszudrücken, dass man die Bereitschaft oder Fähigkeit hat, mehr als eine Person gleichzeitig zu lieben oder romantische Beziehungen zu führen.
3: Okay.
4: Da frage ich mich dann auch, okay, wenn ich jetzt sage, so ja, ne, ich bin Poly und ich führe noch mit jemand anderen eine Romantik oder würde gerne oder ich habe mich da jetzt in jemanden verliebt, könnte dann aber zum Beispiel mein jetziger Partner auch sagen, so, okay, ich bin damit einverstanden, wenn du es machst, ich selber bin es aber nicht und ich mach's auch nicht.
3: Ja, ich glaube, das geht.
4: Das geht ja grundsätzlich auch, oder? Also es müssen ja
3: nicht. Genau, er muss nur einverstanden sein, dass du eine andere Beziehung hast.
4: Genau. So. Und das ist dann halt...
3: Dann muss man natürlich dafür sehr offen sein und sich sehr mit beschäftigen, glaube ich, und viel drüber sprechen und so. Ja. Aber das würde auf jeden Fall gehen. Ich bin mir auch sehr sicher, dass ich so eine Story auch schon mal gehört habe.
4: Ja.
3: Also, weil ich kenne tatsächlich auch Menschen, die Poly-Beziehungen führen oder geführt haben. Da habe ich mich auf jeden Fall auch mal mit beschäftigt und ich glaube, da war auch mal so eine Story dabei.
4: Okay, also, worauf ich eigentlich hinaus wollte noch, war ja, dass man halt, dass wir viele Menschen halt Monogamie eigentlich als die selbstverständliche, einzig wahre, ne, Beziehungsform irgendwie sehen oder kennen. Mhm. Aber diese Norm tatsächlich nicht einfach natürlich entstanden ist. Also ich glaube, viele denken das, dass das ja schon immer so war und man
3: macht das ja gar keinen Sinn auch eigentlich, ne, wenn die früher Leute so in Dörfern gewohnt haben oder in so Camps.
4: Ja. Also genau, man muss halt wirklich sagen, dass historisch eine monogame Ehe nicht als Norm hauptsächlich geführt wurde oder dass das so die dominante Beziehungsform war. Vor allem nicht, was glaube ich auch viele annehmen, weil sie irgendwie biologisch so am naheliegendsten war. Also ich glaube, das denken auch viele, dass Menschen biologisch ja dazu gemacht sind, monogam zu sein.
3: Aber das macht ja auch keinen Sinn, weil eigentlich, wenn, sage ich mir jetzt, nur um die Zeugung von Nachwuchs geht, wäre es ja auch am sinnvollsten.
4: So viele wie möglich.
3: So viele wie möglich.
4: Genau.
3: Viele,
4: genau, daher kommt zum Beispiel auch die Polygamie, dass Männer mehrere Frauen gleichzeitig halt schwängern können, damit halt mehr Nachwuchs kommt. So, das makes sense, mega, aber ist natürlich auch super problematisch. Also da muss man natürlich auch nochmal gucken. Es gibt ja auch einen Grund, warum eben Polygamie, also die Ehe mit mehreren, halt auch verboten ist in vielen Ländern, weil es natürlich auch gerade für die Frau viel damit zu tun hat, dass sie wenig Selbstbestimmtheit hat, wenig Selbstrecht über ihren eigenen Körper oder eben auch, was das angeht, ist das halt dann, also das Konzept ist dann meistens nicht dieses Offene, was wir jetzt gerade bedenken, ne, sondern wirklich, der Mann hat halt mehrere Frauen, so.
3: Mhm.
4: Das ist halt, also jetzt auch nicht pauschalisiert, ne, gibt es auch wieder andere Modelle, aber daher kommt das so ein bisschen oder so wird es halt auch in vielen anderen Regionen gelebt oder wurde gelebt. Aber, und du hast ja schon richtig erkannt, im Grunde genommen war es früher eher so, dass wirklich die Polygamie hauptsächlich geführt wurde, also dass Männer, oder eigentlich Polygyn, also dass Männer mehrere Frauen heiraten. Später hat sich dann halt aber in Europa oder generell dann auch in den westlichen Ländern global halt eher die monogame Ehe so ein bisschen ausgebreitet, was halt aber mehrere eher sozusagen ja gesellschaftliche Gründe hat. Also einmal kulturelle Evolution, Religion, staatliche Institutionen, soziale Vorteile für so größere Gesellschaften und so weiter. Also man kann halt sagen, dass es eher gesellschaftlich geprägt worden ist, diese Monogamie. Vor allem eben Religion hat da ganz viel Einfluss gehabt, nämlich das Christentum, was ja in Europa sehr verbreitet war. Das hat ja über Jahrhunderte im Grunde genommen so eine exklusive Zweierbeziehung als Ideal oder vor allem moralisch so idealisiert, beziehungsweise ne, ja auch generell Sexualität und Untreue und so weiter ja auch wirklich als Sünde und so weiter angesehen.
3: Ja.
4: Und das wurde tatsächlich halt dann durch so den Staat und die Institution halt einfach verstärkt. Also Ehegesetze, Steuerrecht, Erbrecht, das ist ja alles immer eigentlich auf dieses Zwei-Personen-Modell, vor allem meistens eben auch zwei heterosexuelle Menschen ausgelegt. So. Und dann kommt durch das, dass sich das jahrelang so festgesetzt hat, natürlich jetzt noch kulturell hinzu, dass wir in Filmen, Büchern, Liebesgeschichten und so weiter ja eigentlich immer gesehen haben, Mann und Frau ist die romantische Liebe sozusagen. Deswegen, das nennt man auch Mononormativität, also genauso wie wir eine Heteronormativität haben und gibt es halt auch diese Mononormativität, also praktisch die gesellschaftliche Annahme, dass Monogamie die einzig normale und richtige Beziehung ist, die intime Beziehung ist, die zwei Menschen führen können. Und das mit dem biologisch, ne, hatte ich ja auch schon gesagt, dass die meisten Menschen denken, es ist biologisch natürlich. Ich kann nicht mehr reden.
3: Biologisch.
4: Und es ist auch nicht komplett falsch, aber es ist so, dass evolutionsbiologisch Menschen vor allem eher einfach eine paarbindungsfähige Spezies sind, aber halt nicht ausschließlich sozusagen dafür gemacht sind, nur in Beziehungen zu leben. Also zum Beispiel Tiere machen das ja auch nicht. Also wir wären eigentlich die einzige Spezies. Also
3: Pinguine.
4: Na, selbst da habe ich auch was gelesen. Dass die ja, klar, irgendwie, die bleiben dann den Rest des Lebens, aber die pflanzen sich auch mit mehreren fort und so weiter.
3: Ach so, echt, also, ja.
4: Das ist jetzt Wissen, das kann ich nicht hundertprozentig, das habe ich nebenbei so gelesen und dachte so, okay, wenn ich jetzt noch die Pinguine mit reinbringe, dann geht die Folge wieder 10 Stunden. Deswegen habe ich es weggelassen.
3: Die Pinguine sprengen den Rahmen und jetzt habe ich sie reingeworfen. Ja, sorry.
4: Aber im Grunde genommen ist halt unser Gehirn, also so vor allem neurobiologisch, ne, darauf ausgelegt, dass wir starke emotionale Bindungen zu Personen oder so Partnerpersonen aufbauen, dass vor allem durch Hormone, ne, Oxytocin, Dopamin und so weiter eine Rolle spielen, dass wir Nähe und Vertrauen und Bindung, dass das gefördert wird.
3: Mhm.
4: Und dass das natürlich intensiv ist, wenn man eben so eine bestimmte Person hat, bei der das immer wieder eben, ne, auftritt. So. Aber am Ende, das hatte ich ja auch schon gesagt, hast du ja auch Nähe, Vertrauen, Bindung, hast du ja genauso auch vielleicht zu deinen Freundinnen oder Freunden oder whatever, ne?
3: Ja.
4: Also allein da ist ja dieses Konzept schon wieder gar nicht, also widerspricht sich das ja auch schon. Aber was ich, wie gesagt, ganz cool finde, ist zu sagen, wir sind paar bindungsfähig, klar, aber das heißt nicht ausschließlich, dass wir nur eine monogame Spezies sind. Genau, und dass tatsächlich auch früher in den Gesellschaften so historisch halt auch sehr viele unterschiedliche Beziehungsmodelle gelebt wurden. Klar, Monogamie auch, aber eben auch vor allem die Polygamie. Genau, und dass es letzten Endes auch viel durch Kultur und Gesellschaft geprägt worden ist. Und wir nicht nur natürlich monogam sind, aber auch nicht nur kulturell erfunden monogam sind. Es ist halt ein Zusammenspiel. Es hat sich einfach über Jahre hinweg dann so etabliert. Und das fand ich halt irgendwie ganz spannend zu sehen, weil ja trotzdem viele Menschen nicht monogame Beziehungen so ein bisschen vorverurteilen auch.
3: Ja, total.
4: Weil sie, glaube ich, also erstens natürlich fehlendes Wissen, was das überhaupt, was diese Form, Beziehungsform überhaupt ausmacht. Aber halt auch, glaube ich, einfach diese Gleichsetzung mit Untreue oder Fremdgehen, ne, wo ja aber wirklich im Grunde genommen klar sein muss, nein, alle Parteien sind involviert und geben ihr Einverständnis. Wenn das nicht der Fall ist, dann ist es Fremdgehen, dann ist es Untreue. Ja, obviously, das ist scheiße. Aber das ist halt nicht Polyamor oder eine offene Beziehung. Also das, genau, ist, glaube ich, vielen dann immer nicht so direkt bewusst. Und es gibt keine Forschungen, die irgendwie zeigen, dass nicht monogame Beziehungen irgendwie weniger stabil sind oder weniger erfüllend sind oder sonst was. Also es gibt eigentlich keine Annahme, dass Menschen, die in so einer Beziehung leben, irgendwie viel unglücklicher sind oder so.
3: Das Gespräch hatte ich tatsächlich auch mal, dass mein damaliger Freund, da hatten wir das Gespräch, ob wir die Beziehung öffnen, und das war eigentlich so ein bisschen der Deal auch, dass wir das irgendwann tun. Naja, und dann hat er irgendwie auch gesagt, ja, wenn man, also bei offenen Beziehungen hat man ja viel mehr quasi Streitgrund oder viel mehr Gesprächsgrund. Man muss ja viel mehr, viel deeper da reingehen und so, und es wären ja viel mehr Gründe, sich zu trennen und so. Und dann dachte ich so, ja, aber in einer monogamen Beziehung musst du auch deine Probleme besprechen.
4: Ja.
3: Du musst auch deine Regeln aufstellen. Da kommt ja dann auch viel auf. Es sind einfach nur andere Themen.
4: Genau, so, ich glaube, es ist einfach ein anderer
3: Kommunikationsfokus. Du musst halt sprechen in einer Beziehung.
4: Ja, ja, und ich denke mir halt auch immer so, weil ich halt auch wirklich lange hinterfragt habe, so, also, ne, bin ich überhaupt so ein Beziehungsmensch, weil ich auch immer sehe, wie viele Menschen lassen sich scheiden, wie viele Menschen gehen halt legit fremd oder so. Oder da denke ich mir dann auch immer so, okay, dann kann das ja nicht, obviously nicht, das einzig Wahre sein. Und klar ist Fremdgehen nicht die Lösung dafür. Am Ende ist die Kommunikation vorher wichtig, und meistens hat ja Fremdgehen auch die Ursache schon vorher, dass eben irgendein Bedürfnis nicht befriedigt werden kann. Aber genau dafür denke ich mir so, das ist doch dann der Punkt, wo man anfangen, spätestens, wo man anfangen sollte zu kommunizieren.
3: So.
4: Also spätestens da muss ja die Kommunikation anfangen zu sagen, okay, mir fehlt hier und hier und hier etwas, und entweder ändern wir das oder wir müssen uns trennen oder man spricht vielleicht dann über solche Beziehungsmodelle, weil vielleicht dann ein bestimmtes Bedürfnis die Person dir nicht erfüllen kann, du dir aber denkst trotzdem so, okay, aber trotzdem bist du meine Person, trotzdem liebe ich dich, dann wäre zum Beispiel zu sagen, okay, vielleicht muss man die Beziehung öffnen, weil vielleicht ein Bedürfnis an anderer Stelle befriedigt werden kann, was die Person, die du trotzdem liebst und mit der du alt werden möchtest und vielleicht auch irgendwann Kinder haben möchtest oder was auch immer oder einfach, ne, trotzdem als deinen Anker siehst. Also, ne, jetzt gar nicht, also gar nicht wertend gemeint, ist jetzt einfach nur so eine, so ein,
3: nö, überhaupt nicht.
4: Genau, so ein Gedanke, richtig, der finde ich legit ist so. Und am Ende ist in egal welcher Beziehungsform du lebst, die Kommunikation am wichtigsten. So. Und deswegen,
3: eben, genau, und das ändert sich, das meinte ich auch, das ändert sich halt nicht.
4: Nee.
3: Damit, ob man eine Beziehung öffnet oder ob man, also was auch immer man für ein Beziehungsmodell hat, Kommunikation is the fucking key.
4: Ja. So. Und deswegen, ne, geht es auch gar nicht darum, Monogamie abzuschaffen. Also im Gegenteil, es ist ja auch Teil der Beziehungsmodelle.
3: Einfach, genau.
4: Aber es geht einfach darum zu verstehen, dass Liebe halt ganz viele verschiedene Formen haben kann und das
3: nicht nur im geschlechtlichen Sinne.
4: Genau. Ja. Und am Ende auch hier Menschen einfach selbst entscheiden sollten, welche Beziehung am besten zu ihnen passt. Und auch da ist es okay, wenn man die Meinung ändert zwischendrin. Vielleicht macht es Sinn, jetzt über ein anderes Modell mal nachzudenken, das mal auszuprobieren. Das kann auch wieder scheitern und man kann wieder sagen, nein, ich möchte mit dir monogam bleiben. Aber all das bringt ja Erkenntnisse und was halt immer das Schwierige ist, ist halt einfach diese Verurteilung. Also oder dieses Nichtbewusstsein oder dieses Ablehnen oder was auch immer. Also
3: ich meine, so läuft ja das Leben an keiner Stelle. Also man wird nicht geboren und das Leben verläuft geradlinig, sondern dieses Ausprobieren und so sich in verschiedene Dinge reinzutrauen auch, ist ja auch total gut und gesund auch irgendwie, normal auch einfach.
4: Ja.
3: Weil, also das finde ich irgendwie auch voll schön, wie du das gesagt hast, dass man das auch immer wieder ändern kann. Das ist nichts, was irgendwie dann feststeht und was man die nächsten 30 Jahre dann machen muss, sondern man kann halt überall mal so reindiven und dann guckt man halt, wie es läuft.
4: Ja.
3: Und wenn nicht, ändert man es halt wieder.
4: Ja.
3: Also wenn man ein Bedürfnis dazu hat.
4: Ja, voll. Und das ist ja auch generell, also auch wenn man jetzt so in Richtung schaut, okay, ne, was sind gerade auch so, also ich meine, ich glaube gerade für Frauen ist es ja auch häufig so dieser starke Druck mit so Familiengründung und wie kriegt man das dann zusammen und so oder halt auch vor allem diese extreme Bewertung eines Beziehungsstatus, also halt auch diese Aufwertung, dass man in einer Beziehung ist oder so, wo ich mir dann auch immer denke, okay, ja, es gibt dieses traditionelle Familienbild, na, auch gerade so Stichwort, vielleicht machen wir dazu auch nochmal eine Folge, Tradwives, so dieser Trend auf Social Media und so.
3: Ja. Aber auch das Thema jetzt, da werden wir auch nochmal deeper reingehen.
4: Ja, deswegen am Ende ist auch da einfach die Devise, für die ich einstehe und wofür ich auch finde, Feminismus auch am Ende steht, ist einfach die Selbstbestimmtheit zu, also das Recht zu haben, sich aussuchen zu können, welchen Lebensstil möchte ich haben, welche Person möchte ich lieben, wie möchte ich sie lieben. Also
3: voll,
4: das ist für mich irgendwie den Feminismus, den es heute braucht und den wir ja auch teilweise schon glaube ich, leben. Also ist es natürlich ein anderer Feminismus als damals, wo es wirklich darum ging, Frauen dürfen jetzt wählen, Frauen dürfen ihr eigenes Konto haben, Frauen dürfen arbeiten. Ne? Also da wirklich, wo so, und ich finde, genau, das muss man dann auch einfach differenziert betrachten. Worum geht es heute eigentlich? Und am Ende, finde ich, geht es einfach darum, dass jeder the fuck tun kann, was er möchte, mit wem und wann und in welcher Form auch immer, solange alle Menschen, solange alle Menschen, die darin involviert sind, Bescheid wissen, damit einverstanden sind. Und that's it. Ja.
3: Das ist mein feministisches Klatschen.
4: Das ist sehr gut.
3: Ja, nee, also ich finde das wirklich, das war eine sehr schöne Rede, die du da jetzt geschwungen hast am Ende. Sehe ich auf jeden Fall genauso und ich finde es mega spannend, da nochmal so ein bisschen reinzugehen irgendwie. Ja, ich glaube, es ist halt am Ende, ist es einfach auch teilweise viel Überwindung, auch wenn man vielleicht Bock drauf hat, weil es ja, wie gesagt, was Neues ist, wo man einfach so kommunizieren muss mit einer Person, wie man das sonst noch nie gemacht hat und wie es auch eben nicht als normal gelehrt wird. Habe ich schon mal erzählt, dass ich meine erste offene Geschichte quasi war gar keine Beziehung, sondern da habe ich so eine richtig schöne Erfahrung gemacht mit so einer Freundschaft plus. Habe ich es mal erzählt?
4: Ich weiß nicht.
3: Weil ich hatte nämlich schon immer so den Gedanken, offene Beziehung finde ich irgendwie ganz cool und könnte was für mich sein, aber irgendwie dachte ich immer, ich schaffe das selber nicht, da nicht eifersüchtig zu sein oder so.
4: Das ist, finde ich, eh immer das Ding, man denkt vielleicht manchmal selber so.
3: Ja, für sich selbst ist es halt geil, so denkt man, ne? Also jetzt mal hart ausgedrückt, aber jetzt das auch aushalten zu können, wenn die andere Person.
4: Ja. Aber ich muss gerade schon wieder was mega cheesyes sagen.
3: Okay, sag.
4: Also vorher hatte ich auch wirklich eins zu eins dieses Denken, boah, für mich selber fände ich es mega gut. Für mich selber fände ich es gut, wenn ich irgendwie auch mich anderweitig immer mal wieder da auch ausprobieren könnte. War aber auch damals vor allem, wo ich halt noch sehr unerfahren war und dachte, boah, wenn ich jetzt den Rest des Lebens in meiner Beziehung bin, dann habe ich ja nie was erlebt. Also da war so ein bisschen der Gedanke, aber und dachte dann halt immer so, boah, nee, aber ich könnte das niemals, ich bin viel zu unsicher. Und wäre, glaube ich, viel zu eifersüchtig, um das andere auf der anderen Seite zu handeln. Aber ich finde, das ist halt dann das Konzept, wo halt,
3: das musst du halt dann hinbekommen.
4: Aber jetzt ist halt voll das Ding, also jetzt gerade muss ich halt wirklich sagen.
3: Ich weiß, glaube ich, was kommt.
4: Ich kann mir nie mal vorstellen, mit einer anderen Person irgendwie gerade Sex zu haben oder irgendwie intim zu werden. 0,-10.000.000.
3: Ja, aber es ist ja auch voll okay. Ja, jetzt habe ich voll geschrien.
4: Ist ja auch voll schön, Mann. Schön für dich.
3: Aber dann ist das vielleicht einfach nicht dein Modell. Also, weil wenn du das Bedürfnis nicht hast, muss man es ja auch nicht erzwingen.
4: Nee, genau.
3: Aber wenn du das Bedürfnis hast und vielleicht bist du dann auch einfach kein offener Beziehungsmensch, so, weil dann, also ich verstehe diesen Gedanken von wegen so, ich will mich selber und auch meinen Partner nicht teilen. Also das kann ich auf jeden Fall nachvollziehen. Und das war halt eben auch die Angst, die ich früher hatte, dass ich dachte, ich kann das nicht, wenn die andere Person das macht. Und deshalb habe ich mich dann immer nicht getraut. Und dann hat mir aber irgendjemand

0: weil ich immer dachte, nee, es kommt nicht in Frage, weil ich könnte das nicht. Und dann habe ich da halt geredet und dachte so, stimmt, vielleicht hast du recht. Mhm. Und das war legit der Anfang davon, also danach habe ich quasi fast nur noch offene Sachen, es war ja auch teilweise so im Dating noch offen und so, aber und das finde ich so krass, nur weil diese eine Person gesagt hat, hey, vielleicht ist es was für dich, weil ich habe es mir davor irgendwie nicht vorstellen können. Und dann hatte ich nämlich danach die erste Erfahrung, die dann richtig positiv offen war. Und das war auch nie so gelabelt als, wir sind jetzt hier in einer Beziehung oder wir sind in einer offenen Beziehung oder wir sind nicht exklusiv, bla bla. Also es war eigentlich einfach nur so, dass wir uns mega gerne mochten und wir was miteinander hatten. Und wir haben aber auch in verschiedenen Städten gewohnt und waren halt befreundet. Und es war so Freundschaft plus mäßig. Aber halt voll angenehm irgendwie. Und wir waren so auch voll innig auch miteinander. Sind aber auch nie zusammengekommen oder so. Aber der hat mir wirklich voll gezeigt, wie schön das ist, sich für eine andere Person zu freuen, wenn die ein schönes Erlebnis hat. Weil am Anfang ist man, finde ich auch, wenn man Leute datet, ist man so richtig so, oh mein Gott, voll spannend und ich will nur mit der Person und oh, wir sind exklusiv und bla. So, ne? Also das ist ja auch beim Daten schon, kann es ja schon eine Sache sein. Und dann war es aber so, wir haben halt in verschiedenen Städten gewohnt und wir hatten halt beide mega viel Spaß am Daten. Und dann war er irgendwann so, ja, hat er mir das einfach so erzählt und war so, ja, ich gehe heute auf ein Date, ich freue mich voll und hat mir dann so ein Foto von der geschickt und meinte so, ja, und wir machen das. Und ich war so, saß das und war so.
1: Ich finde das richtig gut gerade.
0: Ja, also ich dachte irgendwie, dass ich das blöd fände, aber ich saß da und dachte so, hey, ich freue mich voll für dich. Und dann hat er mich nach dem Date auch angerufen und hat mir dann erzählt, wie es war. Und dann haben die sich irgendwie geküsst und dann meinte er, oh, es war voll schön und bla. Und hat mir das so erzählt. Und ich hatte das noch nie zuvor, dass das jemand so offen an mich rangetragen hat. Und dann war ich wirklich so, krass, ich freue mich voll für dich, dass du jetzt so eine schöne Zeit hattest und mich dran teilhaben lässt. Und dann war das halt so ein Ping-Pong-Ding, dass ich dann halt auch ein Date hatte oder ich hatte was mit jemandem und dann haben wir uns das, wir haben voll viel telefoniert, weil wir uns auch nicht so viel gesehen haben und haben uns das immer gegenseitig erzählt und wenn wir uns gesehen haben, hatten wir aber was und dann hatten wir auch mega die schöne zweisamkeitsintime Zeit und das war dann so unsere Zeit und dann haben wir aber auch mal irgendwie wieder über Dates geredet. Also das war wirklich so eine wunderschöne Erfahrung, das muss ich der Person einfach sagen, dass das krass viel für mich geändert hat, weil das war der Moment, wo ich dachte, wow, man muss sich da halt drauf einlassen und man muss das üben. Und ich glaube, es ist auch nochmal schwieriger mit einer Person, die man liebt, weil ich habe ihn halt nicht geliebt, aber ich habe ihn halt sehr gern gehabt und ja, war irgendwie ein bisschen in Love so. Ich glaube, das macht die Dinge auf jeden Fall nochmal schwieriger. Aber
1: genau, ich finde das, am Ende, was halt wichtig ist, da zu sagen, ist natürlich kommen wir alle an einen Punkt, wo man Sachen hinterfragt und dann ausprobiert und guckt, ne? Am Ende muss man immer einfach versuchen, so bei sich zu bleiben und irgendwie natürlich immer transparent sein, wenn es geht. Also ich glaube, das ist so am wichtigsten. Und wie gesagt, dass es auch voll okay ist, das ja auch zu ändern. Also
0: voll.
1: Man kann auch sich irgendwann in einer Beziehung denken, boah, ich glaube, irgendwie ist es an der Zeit. So, ich habe das Gefühl, dass sich da das Bedürfnis erst rauskristallisiert. Aber und ich glaube, entweder
0: Das klang gerade irgendwie so, als hättest du so einen Live-Cut gemacht. Ich dachte gerade so in der Aufnahme, hätte man safe gedacht, du hast da geschnitten, aber du hast einfach so geredet.
1: Ja, also das wollte ich nochmal so sagen, so dass es da ja auch sich dann auch einfach irgendwie ergeben kann. Manchmal man vielleicht genau die eine richtige Person trifft, die einem das erst so eröffnet oder zeigt, wie es funktionieren kann und dass man dann merkt, so okay, das ist irgendwie, das passt zu mir so.
0: Voll, ja. Und ich finde es immer so ein bisschen schade, wenn Leute offene Beziehungen, warte, ich muss kurz atmen. Irgendwie.
1: Ja, so judgen oder vorverurteilen halt.
0: Genau, ja, und ich habe auch wirklich schon oft die Aussage gehört, ja, nee, ich will aber meine Freundin nicht teilen oder so. Und damit ich immer so, also ich habe ja gerade auch gesagt, ich verstehe den Gedanken schon, aber irgendwie denke ich mir dann auch immer so, du, wenn sie keine Lust mehr hat, dann hat sie halt keine Lust mehr.
1: Genau, ich finde, es kommt immer drauf an.
0: Das kannst du gar nicht so beeinflussen. Also so von wegen teilen, also weil, klar, du erlaubst es damit nicht, aber ob du damit mit so einem Glaubenssatz deine Beziehung jetzt so viel schöner machst, weiß ich irgendwie auch nicht. Und dann habe ich halt auch irgendwie schon gehört, so Aussagen wie, ja, offene Beziehungen, das machen nur Paare quasi kurz bevor sie sich trennen, so als letzte Option. Und das ist eigentlich nur, weil das zu langweilig ist mit der einen Person. Boah, irgendwie werde ich da so sauer bei der Aussage. Also es gibt safe solche Paare. Ich hatte tatsächlich genau das Erlebnis auch schon mal.
1: Ich habe es ja vorhin auch so ein bisschen beschrieben, ne? Ich meinte ja auch so ein bisschen so, ja, bevor man fremd geht, dann muss man halt kommunizieren.
0: Genau.
1: Dann muss man vielleicht, kann man

0: überlegen, ob man dann sowas mal probiert. Aber auch das finde ich, wenn man
1: also das ist halt
0: Blickwinkel betrachtet, finde ich das halt auch nicht schlimm. Es ist nur wieder schlimm, wenn man das pauschalisiert und
1: ansieht, so, oder? Ja. Also ich habe halt schon oft Aussagen zum Thema offene Beziehung gehört und da war alles dabei von, das machen Paare, bevor die sich trennen, weil sie Langeweile mit dem Partner haben. Dann aber auch, das ist ja dann keine richtige Beziehung, weil man hat ja mit anderen Sex und dann kann die Beziehung ja gar nicht so tief und so eng sein. Und das finde ich alles so schwierig, auch mit diesem, ich will meine Freundin nicht teilen und so oder meinen Freund. Irgendwie, das ist voll okay, wenn das für dich nicht das Modell ist, also für die Person, die das dann sagt. Aber ich denke mir immer so, bitte hört auf, eine offene Beziehung nicht als richtiges Beziehungsmodell zu sehen, weil da ist genau die gleiche, genau die große Liebe wie in einer monogamen Beziehung. Und ich habe das Gefühl, das kommt so oft durch, dass Leute denken, und ich glaube, deshalb haben da auch viele keine Lust drauf, das auszuprobieren, wenn da jemand mit ankommt, weil sie denken, in einer monogamen Beziehung muss die Liebe größer sein als in einer offenen Beziehung.
0: Genau.
1: Weil sonst kann man ja nicht mit anderen Leuten schlafen, dann kann ja die Beziehung nicht so gut sein.
0: Das habe ich
1: dir ja stimmt halt nicht.
0: Genau, das habe ich ja basically die ganze Zeit versucht zu erklären, dass es nicht so ist, dass wir biologisch oder durch irgendwelche Gegebenheiten Gegebenheiten dazu gezwungen werden, monogam zu sein.
1: Genau.
0: Sondern dass wir bindungsfähig sind und diese Bindung, die basiert auf Vertrauen, Nähe, was auch immer, was man darunter zählen will, das wird vor allem durch Hormone freigeschüttet und diese Gefühle kann man natürlich mit mehreren Personen haben und deswegen ist halt, gibt es verschiedene Modelle, weil es kein nicht das oder das gibt.
1: Weil Menschen auch einfach unterschiedlich sind. Genau. Es gibt ja auch nicht nur einen Job, den alle machen.
0: Nee. Also deswegen, warum?
1: Weil Menschen halt unterschiedliche Bedürfnisse und Verlangen haben. So,
0: genau,
1: ne?
0: Aber und deswegen gibt es halt eben nicht nur das Beziehungsmodell Monogamie. So.
1: Genau, also, und das hast du ja vorhin auch schon gesagt, ne? Wir wollen natürlich jetzt nicht sagen, dass Monogamie weg soll, überhaupt nicht.
0: Ich lebe auch gerade in der Monogamie.
1: Ja, ich auch.
0: So, ne? Also wir haben beide gerade monogame Beziehungen, aber wir sind halt, also wir sehen halt das andere trotzdem oder akzeptieren das. Ich finde, das ist halt einfach immer wichtig so.
1: Ja, voll. Mic drop. Alter, das ist eigentlich ein guter...
0: Das ist ein guter Cut.
1: Guter Cut.
0: Um jetzt in unsere Categories zu gehen.
1: So, ihr Lieben, unsere Zeit hier im Sender ist jetzt leider schon vorbei, aber Frankie?
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3: Heute geht es um das Campus Radio CouchFM. Das ist ein Projekt in Zusammenarbeit der drei Berliner Hochschulen, der Humboldt-Universität, der Freien Universität und der Technischen Universität Berlin. Und ich möchte euch nun das Campus Radio genauer vorstellen und habe hierzu Laura und Emily von CouchFM eingeladen. Herzlich willkommen.
4: Hi.
0: Hi.
3: Seit wann gibt es denn das Format Campus Radio CouchFM?
4: Also 2011 kam die Idee auf. Und 2012 lief dann die erste Sendung schon. Also es ist jetzt schon ganz schön lange her.
3: Und ihr sendet ja jeden Tag und habt verschiedene Formate. Wie ist die Sendung denn aufgebaut?
4: Genau, also wir haben jeden Tag in der Woche ein unterschiedliches Format. Zweimal die Woche läuft unser Live-Magazin. Das heißt, da stehen wir live im Studio und reden über alles Mögliche. Und dann läuft auch Musik zwischendurch, wie man es aus dem Radio halt so kennt. Und montags ist bei uns immer Platz für eine Gästesendung. Mhm. Also da können zum Beispiel andere Unis ihre Projekte vorstellen, wenn sie selbst einen Podcast produzieren und so weiter. Dann haben wir am Mittwoch unsere Musiksendung, das Klangkompott. Das wird von der Musikredaktion gemacht und es kann auch alles Mögliche sein. Interviews, einfach eine Band vorstellen, ein Genre vorstellen, alles Mögliche. Genau, donnerstags läuft unser Gästezimmer. Das ist ein Interviewformat mit Personen zum Beispiel aus Politik oder der Kultur, Berliner Figuren, alles Mögliche. Ja, samstags ist bei uns Tanzstunde. Da können DJs aus Berlin ihre Sets spielen und sich so ein bisschen vorstellen. Und am Sonntag läuft unsere Wiedergabeliste mit den besten Songs aus der Woche.
3: Wie kommt ihr denn zu den Themen, die ihr in der Sendung besprecht?
5: Also ich finde, das ist auch mal ein sehr spannender Prozess, weil es einfach wirklich das ist, was die Couchies so im Alltag beschäftigt. Und das fand ich am Anfang auch so ganz ungewohnt, dass wirklich der Themenvorschlag einfach so reingeworfen werden kann. Und meistens wird er auch total cool aufgenommen und dann wird gebrainstormt, dann können andere relaten oder eben nicht. Und das ist immer ein total spannender Prozess. Also das meiste findet so in der Wortredaktion dann statt oder halt davor in den allgemeinen Sitzungen.
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1: Ich bin heute mit Bettina und Lida im Studio, die die Sendung Monday Movie Talk machen.
2: Hallo.
3: Hallo, Benni.
1: Die Schlagwörter zu eurer Sendung sind Aktuelles zum Film, Theater, Tanz und Literatur, grob zusammengefasst. Wie würdet ihr die Sendung in euren eigenen Worten beschreiben?
2: So ein anderes Schlagwort ist natürlich die Kritik zu Spielfilm und Dokumentation. Und wir bringen natürlich auch so ein paar O-Töne vom roten Teppich. Und wir haben ausgewählte Studiogäste. Wir besprechen eben aktuelle Theaterproduktionen und Tanzinszenierungen aus Berlin und Co. Das heißt, wir wandern auch mal in andere Städte und gucken, was in anderen Städten so los ist, dass man von Berlin aus dahin fahren kann. Aber primär sind wir queer-feministisch.
3: In die linke Ecke. Immer klassenkritisch, nicht nur film- und theaterkritisch.
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0: 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Schön, dass ihr da seid.
1: Ja, danke. Danke für die Einladung.
2: Danke, Sam Xelot.
0: Lass uns über den Namen sprechen. Trambeats FM. Was heißt es?
1: Es gibt ein traditionelles ukrainisches Instrument, Musikinstrument, in Gebirgen meistens. Es ist ein großes Rohr, das heißt Trambita.
2: Dieses Name Trambeats FM, das bedeutet Trambita wie Musikinstrument und auch Beat für Musik. Trambita mit Beat.
0: Was sind die Themen, mit denen ihr euch beschäftigt?
1: Alles, was für die Ukrainer in Deutschland interessant ist, ja, es ist die sozialen Fragen, die Nachrichten, die Fragen der Kommunikation, die Fragen, die helfen auch die Gemeinde zusammen sammeln. Alles, was wichtig in der Ukraine ist, auch teilen wir mit und was für die Ukrainer in Deutschland wichtig ist auch.
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Hallo liebe Hörerinnen und Hörer, ich begrüße Sie ganz herzlich zur Sendung Poptime 402, heute mit den Top-Hits 66, mit den besten Hits aus England, Amerika, Deutschland, Frankreich, Kanada, den Niederlanden und Italien im Juli 1966.

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2: In den USA und Großbritannien stand 1966 ein Hit der Beatles auf Platz 1, Paperback Writer. Dieser Song erschien am 26. Mai 1966 und war wie ein mittelalterlicher Choral aufgebaut. John Lennon und Paul McCartney lehnten sich in der Untermalung der Hauptmelodie an das Kinderlied Frère Jacques an. Inspiriert wurde diese Musik ein Stück weit von der musikalischen Eigenart der Beach Boys. Das Stück erzählt von einem Schriftsteller, der einen Roman über einen gewissen Herrn Lear verfasste, der sexbesessen ist, aber gleichzeitig unter seiner Frau leidet, die ihn nicht versteht, aber abhängig von ihm ist. Der Titel erreichte im Juli 1966 in den USA, Kanada, Australien, Neuseeland, Niederlande, Deutschland, Bayern, Norwegen und Irland Platz 1, New York Platz 4, Chicago und Belgien Platz 5 der dortigen Hitparade. Danach Circle. Sie waren eine amerikanische Popband Mitte der 60er Jahre, die im US-Bundesstaat Pennsylvania gegründet wurde. Sie wurden 1965 von dem Manager der Beatles Brian Epstein entdeckt und durften als Vorband auf Konzerten der Beatles auftreten. Auch hatten sie ein großes Engagement in der Downtown-Diskothek in New York City. Ihr Titel Red Rubber Ball, zu Deutsch Roter Gummiball, dreht sich um eine Situation des Abschieds von einer Partnerin, wo man Schlimmes erlebt hat. Jetzt ist es vorbei und man kann alles loslassen. Der Titel erreichte im Juli 1966 in der kanadischen und bayerischen Hitparade Platz 1, in New York Platz 3 und in Chicago Platz 4 der dortigen Hitparade. Zunächst aber The Beatles, Paperback Writer. Hey.

Circle mit Red Rubber Ball. The Crocs wurden Anfang der 60er Jahre im Bezirk Hampshire, Südengland gegründet. Der Bandleader und Leadsinger war Rick Presley, der 1943 geboren wurde. Zu Beginn hatten die Crocs einen eher harten Rockstil, sie nahmen aber auch zunehmend sanfte Songs auf. Ihr erster Durchbruch im Jahr 1966 war Wild Thing, ein Song, der im Mai 1966 erschien und sehr schnell die Hitparadenlisten eroberte. Weitere bekannte Hits waren With a Girl Like You, I Can't Control Myself und Love Is All Around. Wild Thing erreichte im Juli 1966 Platz 1 der amerikanischen und australischen Hitparade, Platz 2 in New York und Chicago, Platz 5 in der deutschen, Platz 7 in der niederländischen und Platz 17 in der belgischen Hitparade. Im Songtext geht es um die Verliebtheit und die Gefühle für einen Menschen, der vom Temperament eher spontan, heftig und intensiv ist. Danach Chris Farlow, 1940 in der Nähe von London geboren. Er ist britischer Rhythm and Blues Sänger. Neben seinem Studium wirkte er in der Musik, in den Gruppen John Henry Skiffle Band und Thunderbirds und interpretierte dann als Solosänger unter anderem verschiedene Rolling Stones Songs. Ab 1970 war er in der Rockgruppe Colosseum. Mit dem Rolling Stone Hit Out of Time gelangte er im Juli 1966 auf Platz 1 der englischen Hitparade. Der Mitte der 60er Jahre erschienene Song handelt von Abschied und Trennung von einer Partnerin, die immer noch glaubt, die Beziehung sei okay und der man signalisiert, es ist vorbei, begreife es, you are out of time, du bist jetzt nicht mehr wichtig für mich, so der Songtext. Zunächst aber The Crocs, Wild Thing.

Chris Farlow mit Out of Time. Und nun nach Frankreich. Hier war Michel Polnareff in den 60er Jahren auch über die Grenzen Frankreichs hinaus bekannt. Er wurde 1944 als Sohn eines exilrussischen Komponisten und Jazzpianisten und einer bretonischen Tänzerin geboren und genoss eine strenge und übermäßig disziplinierte musikalische Ausbildung mit Schwerpunkt Klavier. Nach Besuch eines Konservatoriums und der Arbeit bei einer Versicherung und einer Bank kehrte er seinem Elternhaus den Rücken, wandte sich der Gitarre zu und wurde Straßenmusiker. Nicht nur gewann er in der Folgezeit einen Musikwettbewerb, er wurde auch vom Programmchef des bekannten französischen Senders Radio Europe 1 dazu gebracht, einen Schallplattenvertrag abzuschließen. Und nach seinem ersten Erfolg La Poupée qui fait no im Jahr 1966 veröffentlichte er einen Song mit einem längeren Piano-Vorspiel. Er hieß Love Me, Please Love Me. Dieser Hit erreichte in Frankreich im Jahre 1966 Platz 1 der dortigen Hitparade. In dem Lied geht es um tiefe Sehnsüchte und ein starkes Verliebtheitsgefühl für eine Frau, die sie nicht erwidert und ihn höchstens noch belächelt. Hoffnung und Verzweiflung werden in diesem Lied ausgedrückt. Michel Polnareff, Love Me, Please Love Me.

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1: Tommy James and the Shandells waren eine amerikanische Rock'n'Roll-Band, die 1964 gegründet wurde. Damals war der 1947 in Ohio geborene Tommy James erst 17 Jahre alt. Der Bandname Shandells orientierte sich an dem Idol der Gruppe, dem Gitarristen Troy Shandell. Gleich ihr erster Song Hanky Panky, der in nur 20 Minuten geschrieben wurde, blieb erst einmal liegen und erreichte nach seiner zweiten Aufnahme im Jahr 1966 Platz 1 der amerikanischen Hitparade. Hitparadenplatzierung im Juli 1966, USA, Kanada, Chicago und New York Platz 1 und Deutschland Platz 2. Der Song behandelt Verliebtheitsgefühle in eine unbekannte Frau, die danach nie wieder gesehen wurde. Danach Paul Revere. Er arbeitete zunächst als Friseur und betrieb später ein Drive-In-Restaurant, bis er Mitte der 60er Jahre Mark Lindsay kennenlernte. Er knüpfte an das Klavier- und Orgelspielen an, das er schon sehr früh erlernt hatte, und seinen Bezug zur Musik und gründete mit Mark Lindsay eine Rockband. Mit dem Titel Hungry gelangte er im Juli 1966 auf Platz 7 in den USA und Chicago und auf Platz 11 der kanadischen Hitparade. Es geht um die Verliebtheit in eine Frau, der man alles anvertraut und man sagt ihr, ich bin hungrig nach all den guten Dingen, die ich mit dir erleben kann. Zunächst aber Tommy James and the Shandells, Hanky Panky.

Paul Revere and the Raiders, Hungry. The Rolling Stones wurden 1962 gegründet. Sie entstanden aus einem zufälligen Kontakt zwischen Mick Jagger und Keith Richards und übten in Hinterzimmern. Durch einen Kontakt mit dem Jazzmusiker Alexis Korner durften sie als Vertretung für seine Band spielen und das war der Beginn ihres Durchbruchs. Nach einigen Auftritten im Crawdaddy Club in Richmond bekamen sie einen Schallplattenvertrag. Sie wurden in den kommenden Jahren die wohl bekannteste Rockband der 60er Jahre. Massa's Little Helper erschien im August 1966 und erreichte gute Hitparadenplatzierungen in England. Ferner kam der Titel im Juli 1966 auf Platz 9 der amerikanischen und Platz 8 der New Yorker Hitparade. In dem Song geht es um eine Frau, deren Stress als Mutter in der Kindererziehung stark gewachsen ist und ihre Beziehung zu ihrem Mann. Deshalb braucht sie, so der Songtext, kleine Helfer vom Arzt, um dies alles zu bewältigen. Zu vermuten ist, dass es sich hierbei dem Zeittrend einiger Tendenzen der damaligen Protestbewegung folgend um Drogen handelt, weil einige damals meinten, sie müssten nicht nur freier mit ihrem Konsum umgehen, sondern dachten, es würde der Stressbewältigung dienen. Danach The Mamas and the Papas. Sie wurden im Jahr 1964 von John und Michael Phillips sowie Danny Doherty und Cass Elliot in New York gegründet. Sie entstanden unter anderem aus den Bands The Mugwumps, The Smoothies und The New Journeyman. The Mamas and the Papas verkörperten wie keine andere Band in Text und Musik ihrer Songs die Ideale der Flower Power Bewegung. Auf deren Höhepunkt im Jahre 1967 initiierte John Phillips das bekannte Monterey Pop Festival, das einen Meilenstein für Großveranstaltungen des Pop für die nächsten Jahrzehnte setzte. Der Song I Saw Her Again Last Night erschien im Jahre 1965 und erreichte im Juli 1966 Platz 5 der amerikanischen und Platz 10 der australischen Hitparade, in Chicago Platz 3 und in New York Platz 6. Der Songtext behandelt wie so oft das Thema Verliebtheit und Liebe. Man trifft eine frühere Geliebte wieder, hat zwar eigentlich schon mit ihr abgeschlossen, aber man ist eins und die alten Gefühle der gegenseitigen Liebe sind immer noch da. Zunächst aber The Rolling Stones, Massa's Little Helper.

Mamas and Papas mit I Saw Her Again Last Night. Dusty Springfield ist eine amerikanische Pop- und Rocksängerin, die 1939 in der Nähe von London geboren wurde. Sie wurde auch die Queen of Soul genannt, weil sie eine der wenigen weißen Sängerinnen war, die die schwarze Soulmusik mit ihrer Stimme in hervorragender Weise singen konnte. Nach einem Engagement in der Gruppe The Springfields entschloss sie sich zur Solo-Karriere. Sie ging in die USA und wurde dort von dem Motown-Sound von Interpreten wie The Supremes und Dionne Warwick in starkem Maße beeinflusst. Ihr Song You Don't Have to Say You Love Me erschien im Jahre 1966 und erreichte in England Platz 1, in Australien Platz 2 und in den USA, Kanada und Irland Platz 4 der dortigen Hitparade, ferner in Chicago Platz 8 und in New York Platz 10. Im Songtext geht es um die Hoffnung auf Wiederaufleben einer Liebe zu einem Mann, der zu Beginn viel versprach, aber sich nicht binden kann. Du brauchst nicht zu sagen, nur meine Hand zu nehmen. Ich akzeptiere, dass du dich nicht binden möchtest, so der Songtext. Zurück bleibt die Einsamkeit. Dusty Springfield, You Don't Have to Say You Love Me.

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1: The Kinks wurden 1964 von den Brüdern Ray und Dave Davies gegründet, die in den Suburbs im Norden von London zusammen mit 6 weiteren Geschwistern groß geworden waren. Sie entstanden wie viele Bands aus einer Schülerband, die eher improvisierte Skiffle-Musik spielte. Die Gruppe hieß Ray Davies Quartett und einer ihrer bekanntesten Leadsinger war Rod Stewart, der später zahlreiche Erfolge erzielte. Nach bekannten Titeln wie All Day and All of the Night, Tired of Waiting for You und Dedicated Forever Old Fashioned erschien im Juni 1966 der Titel Sunny Afternoon. Der Titel erreichte im Juli 1966 Platz 1 der englischen, irischen und niederländischen und Platz 12 der australischen Hitparade. Im Text geht es um einen Menschen, dem aufgrund eines Beziehungskonfliktes vom Finanzamt alles Geld und somit aller Luxus und alle Annehmlichkeiten weggenommen wurden und dem nichts anderes übrig bleibt, als an einem sonnigen Nachmittag faul herumzuhängen und darüber zu lamentieren. Danach Los Bravos. Sie waren eine spanische Rockband, die im Jahr 1965 aus den Gruppen Los Sonor und My Grad and the Runaways entstand. Initiatoren waren der Berliner Michael Kogel und der Musikproduzent Nils Nobach. Michael Kogel wurde als Sänger der neuen Band Los Bravos engagiert. Der im Frühjahr 1966 in London aufgenommene Song Black is Black erreichte im Juli 1966 Platz 2 der englischen Hitparade, im August Platz 3 der amerikanischen Hitparade und im September Platz 4 der deutschen Hitparade. In dem Song geht es um den Abschied von einer Geliebten, zu der die Liebe noch sehr stark ist, man wünscht sie sich zurück und die innere Stimmung ist schwarz und grau. Der Song wurde später in Frankreich von Johnny Hallyday unter dem Titel Noir c'est Noir, allerdings mit einer deutlich höheren Tonlage veröffentlicht. Der Titel erreichte im Juli 1966 Platz 2 der englischen Hitparade. Zunächst aber The Kinks, Sunny Afternoon.

Los Bravos mit Black is Black. Nun zu Trox mit ihrem Nummer 1 Hit in Großbritannien im August 1966 With a Girl Like You. Thema dieses Songs sind Verliebtheitsgefühle und die Hoffnung, dass nach dem nächsten Tanz der Schritt in ein besseres Leben erreicht ist. Der Titel kam im Juli 1966 auf Platz 1 der englischen und Platz 14 der niederländischen Hitparade. Danach Elvis Presley, 1935 in Mississippi geboren. Er war einer der ersten Musiker der Rockabilly-Bewegung, einer Fusion von weißer Country-Musik und schwarzen Rhythm and Blues. 1956 schaffte er mit seiner Rockmusik einen Durchbruch und er wurde für eine ganze Generation zur Leitfigur und zum Idol des Rock'n'Roll. Der Titel gelangte im Juli 1966 auf Platz 6 der englischen Hitparade. Es geht um Bekenntnisse der Liebe, die aus dem Herzen kommen und die man niederschreibt. Zunächst aber The Trox, With a Girl Like You.

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Elvis Presley mit Love Letters. Ike und Tina Turner waren in den 60er Jahren ein musikalisches Duo, das Rock'n'Roll, Funk, Blues und Soul spielten. Hier ihr Titel River Deep Mountain High im Juli 1966 auf Platz 3 der englischen und Platz 11 der niederländischen Hitparade. In der Kindheit hatte ich eine ärmliche Stoffpuppe, die ich liebte, ein Schuljunge hat seinen Welpen und ich liebe dich und die Liebe ist so tief wie der Fluss und so hoch wie ein Berg. So der Songtext. Ike und Tina Turner, River Deep Mountain High.

Die Band Lovin' Spoonful wurde im Jahre 1965 unter anderem von John B. Sebastian gegründet, der später auch improvisiert auf dem Woodstock Festival auftrat und hierdurch bekannt wurde. Sebastian war Sohn eines berühmten Harmonikaspielers und begann seine musikalische Karriere in der Band The Macquams mit Cass Elliott und Danny Doherty, die später zur Gruppe The Mamas and The Papas gehörten. Weitere Gründungsmitglieder der Gruppe Lovin' Spoonful waren Salman Janowski, John Stephen Boone und John Campbell Butler. Mit dem Titel Chuck Band Music kam sie im Juli 1966 auf Platz 2 der kanadischen Hitparade. Wenn es mir schlecht geht, wenn ich von der Hitze in der Wüste erschöpft bin, dann sagt der Arzt, hier hilft nur die Chuck Band Music, so der Songtext. The Lovin' Spoonful.

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1: Und nun David Garrick, der im September 1946 in England geboren wurde und englischer Popsänger war. Zuvor hatte er sich am Konservatorium zum Opernsänger ausbilden lassen und sich vor allem mit Werken von Beethoven und Mozart beschäftigt. Mit dem eher sanften Rolling Stones Song Lady Jane erreichte er im Juli 1966 Platz 9 der niederländischen Hitparade. Man geht auf eine große Reise, verabschiedet sich von seiner Partnerin Lady Jane und verspricht ihr ewige Treue. David Garrick, Lady Jane.

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1: Shayla war eine französische Popsängerin, die als Annie Chancel 1945 geboren wurde. Sie wurde im Alter von 17 Jahren 1962 von dem Musikproduzenten Claude Carrère entdeckt und veröffentlichte in den folgenden Jahrzehnten zahlreiche Hits. Mit dem Hit Bang Bang, der eigentlich von Cher stammt, erreichte sie im Juli 1966 Platz 1 der französischen Hitparade. Es geht um Erinnerungen an die Kindheit, wo man eher aus Spaß schoss und später im Erwachsenenalter eher die emotionalen Schüsse, die ins Herz gehen. Shayla, Bang Bang.
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1: Shayla war eine französische Popsängerin, die als Annie Chancel 1945 geboren wurde. Sie wurde im Alter von 17 Jahren 1962 von dem Musikproduzenten Claude Carrère entdeckt und veröffentlichte in den folgenden Jahrzehnten zahlreiche Hits. Mit dem Hit Bang Bang, der eigentlich von Cher stammt, erreichte sie im Juli 1966 Platz 1 der französischen Hitparade. Es geht um Erinnerungen.

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1: Graham Bonnie, er hieß eigentlich Graham Bradley, gründete bereits 1959 seine erste Schülerband, die auch im Hamburger Starclub auftrat. Mit englisch gesungenen Hits konnte er nur weniger Erfolge landen, deshalb konzentrierte er sich später auf sein deutsches Publikum und deutschsprachige Schlager. Einer seiner bekanntesten englischsprachigen Songs erschien 1966 und hieß Supergirl, Platzierung im Juli 1966 in der deutschen Hitparade auf Platz 2. Es ist ein Lied von einer Superfrau, die für die Liebe nur für einen Abend interessant ist, aber sonst glaubt man nicht, eine feste Beziehung mit ihr eingehen zu wollen. Graham Bonnie, Supergirl.

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1: Und nun Top Hits aus der bayerischen Hitparade. Roy Black wurde 1943 als Gerhard Höllerich in der Nähe von Augsburg geboren und spielte schon sehr früh in verschiedenen Bands, die im lokalen Rahmen auftraten. 1964 wurde er von einem Musikproduzenten entdeckt und konnte sehr schnell große Schlagererfolge erreichen. Sein Titel »Irgendjemand liebt auch dich« belegte im Juli 1966 Platz 7 der bayerischen Hitparade. Es ist ein Lied von einer Frau, die in der vergangenen Liebe etwas falsch gemacht hat, nun unter emotionalem Schmerz und Einsamkeit leidet und der man sagt, irgendjemand liebt auch dich. Und das war Poptime 402 mit den Top Hits 66. Sendeverantwortlich und am Mikrofon Reinhard Müller.
0: Poptime 402 wieder am nächsten Dienstag um 23 Uhr. Und bis dahin verabschiede ich mich für heute und

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1: Herzlich willkommen bei den On Air Stories. In dieser On Air Story möchte ich euch die Sendung Oldie Treff von Peter Ziermann vorstellen. 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
1: Herzlich willkommen zu einer weiteren On-Air-Story. Ich bin heute mit Rolf Gensrich im Studio, der die Sendung OK Beat macht.
2: Hallo, freue mich, dass ich hier sein darf.
1: Wie würdest du ansonsten deine Sendung generell beschreiben?
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1: Heute geht es um das Campus Radio CouchFM. Das ist ein Projekt in Zusammenarbeit der drei Berliner Hochschulen, der Humboldt-Universität, der Freien Universität und der Technischen Universität Berlin. Und ich möchte euch nun das Campus Radio genauer vorstellen und habe hierzu Laura und Emily von CouchFM eingeladen. Herzlich willkommen.
2: Hi.
3: Hi.
1: Seit wann gibt es denn das Format Campus Radio CouchFM?
2: Also 2011 kam die Idee auf. Und 2012 lief dann die erste Sendung schon. Also es ist jetzt schon ganz schön lange her.
1: Und ihr sendet ja jeden Tag und habt verschiedene Formate. Wie ist die Sendung denn aufgebaut?
2: Genau, also wir haben jeden Tag in der Woche ein unterschiedliches Format. Zweimal die Woche läuft unser Live-Magazin. Das heißt, da stehen wir live im Studio und reden über alles Mögliche. Und dann läuft auch Musik zwischendurch, wie man es aus dem Radio halt so kennt. Und montags ist bei uns immer Platz für eine Gästesendung. Mhm. Also da können zum Beispiel andere Unis ihre Projekte vorstellen, wenn sie selbst einen Podcast produzieren und so weiter. Dann haben wir am Mittwoch unsere Musiksendung, das Klangkompott. Das wird von der Musikredaktion gemacht und es kann auch alles Mögliche sein. Interviews, einfach eine Band vorstellen, ein Genre vorstellen, alles Mögliche. Genau, donnerstags läuft unser Gästezimmer. Das ist ein Interviewformat mit Personen zum Beispiel aus Politik oder der Kultur, Berliner Figuren, alles Mögliche. Ja, samstags ist bei uns Tanzstunde. Da können DJs aus Berlin ihre Sets spielen und sich so ein bisschen vorstellen. Und am Sonntag läuft unsere Wiedergabeliste mit den besten Songs aus der Woche.
1: Wie kommt ihr denn zu den Themen, die ihr in der Sendung besprecht?
3: Also ich finde, das ist auch mal ein sehr spannender Prozess, weil es einfach wirklich das ist, was die Couchies so im Alltag beschäftigt. Und das fand ich am Anfang auch so ganz ungewohnt, dass wirklich der Themenvorschlag einfach so reingeworfen werden kann. Und meistens wird er auch total cool aufgenommen und dann wird gebrainstormt, dann können andere relaten oder eben nicht. Und das ist immer ein total spannender Prozess. Also das meiste findet so in der Wortredaktion dann statt oder halt davor in den allgemeinen Sitzungen.
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5: Hallo, hallo, hier ist wieder Olga Dio von Queens of Berlin. Heute mal nicht im Alex-Studio, sondern in der Klinik für Gynäkologie und Geburtsmedizin. Bei mir sitzt Professor Dr. Mindy Mangler. Sie kämpft seit Jahren für Aufklärung und Selbstbestimmung. In unserem Gespräch geht es um weibliche Sexualität, die Anatomie der Klitoris, Orgasmus, Wechseljahre und Hormontherapie. Wir sprechen über Mythen, Tabus und das Wissen, das Frauen oft vorenthalten wird. Außerdem verrät sie, wie ihr Werdegang als Ärztin und Aktivistin aussah und warum feministische Medizin heute wichtiger ist denn je. Hallo Mandy, schön, dass du da bist. Schön, dass ich da sein darf. Meine erste Frage, wie geht es dir?
6: Oh, danke. Ich freue mich auch, dass du da bist. Danke, dass du gekommen bist. Mir geht es sehr gut.
5: Magst du dich kurz vorstellen für unsere HörerInnen und sagen, wie du dazu gekommen bist, Gynäkologin zu werden und vor allen Dingen feministische Gynäkologin?
6: Genau, ich bin Mandy Mangler, ich bin Chefärztin an zwei Berliner Kliniken bei Vivantes. Das ist eine große Klinikkette und da bin ich Leiterin in zwei Abteilungen, einmal in Schöneberg und dann in Neukölln. Und ich bin mit Herz und Seele Gynäkologin und habe mich da schon im Studium dafür entschieden und denke, dass eine feministische Perspektive in der Gynäkologie dringend notwendig ist, obwohl ich primär dachte, das braucht es nicht, sondern Gynäkologie ist per se schon aus Perspektive von Frauen gedacht. Ich habe dann aber festgestellt, dass das leider nicht so ist und deswegen glaube ich, ist es gut, wenn wir da einen genauen Blick hinwerfen.
5: Ja, genau. Und du hast ja auch, du bist Mitautorin von zwei Büchern und auch Host von dem Podcast Gyncast. Magst du darüber nochmal ein bisschen erzählen?
6: Mhm, genau. Ich bin mit dem Tagesspiegel hoste ich den Güncast mit Esther Kogelboom. Das ist eine kluge Journalistin. Und wir beide wollten eigentlich nur so ein paar Folgen zu Frauengesundheit aufnehmen und haben dann gemerkt, da gibt es so viel zu sagen und so viel Staub auch, den man wegschwedeln kann. Und das tun wir jetzt seit 6 Jahren, machen wir das schon und haben jetzt fast 100 Folgen, demnächst unsere 100. Folge. Und ich bin außerdem Autorin beim Insel Surkamp Verlag. Da habe ich 2 Bücher geschrieben. Einmal das große Gyn-Buch und einmal Don't Miss the Clitoris. Ja, das macht auch sehr viel Spaß, das alles dann nochmal da zusammenzufassen.
5: Ja, und dann fangen wir gleich mal an mit diesem großen Gyn-Buch. Also das Buch steigt ein eigentlich mit dem Thema weibliche Sexualität, ne? Mhm. Das ist wahrscheinlich bewusst so gewählt, oder?
6: Ja, genau. Wir haben uns gefragt, wir wollten ein Buch schreiben über das Leben der Frau, medizinisch. Also alles, was uns so bewegt, der Zyklus oder Verhütung oder Kinder kriegen oder nicht kriegen oder Stillen und Geburt und Wechseljahre und so weiter. All das, was womit wir uns beschäftigen. Letztendlich ist ja jede Frau irgendwie eine kleine Gynäkologin, weil sie oder eine große Gynäkologin, weil sie sich zwangsläufig mit diesem Körper auseinandersetzen muss. Und deswegen haben wir uns gefragt, womit fangen wir denn jetzt an? Wir hätten anfangen können, zum Beispiel mit der ersten Menstruation oder so. Aber dann dachten wir so, wir wollen eigentlich mit was anfangen, was die Frauen so richtig gleich zu Beginn ermächtigt und ihnen so einen richtigen Schub mitgibt. Und das war Sexualität, weil Sexualität wird oft nicht aus Perspektive der Frauen gedacht. Und wenn man das einmal entlarvt und vielleicht genau hinguckt, dann hat das etwas sehr Stärkendes. Und das wollten wir gleich zu Anfang tun.
5: Ja, das kann ich total bestätigen. Und zwar aus der Perspektive einer älter werdenden Frau, die ihre Sexualität erst sehr spät entdeckt hat. Einfach, weil es da auch so viele Defizite gab in meinem Leben, was Aufklärung betrifft, aber auch was so die eigene Sexualität, die Entdeckung der eigenen Sexualität betrifft und vor allen Dingen, was die Klitoris betrifft. Also da habe ich wirklich lange Zeit gedacht, so, das ist die kleine Erbse, das, was wir eben gelernt haben. Und was ich so wichtig finde an der eigenen weiblichen Sexualität, ist einfach die Anatomie, dass da so viele Missstände sind, ne? Aber auch, was Sexualität eigentlich bedeutet im Leben einer Frau. Und da würde ich gerne noch mehr drüber wissen, wie du da das Thema Sexualität noch tiefergehend betrachtest.
6: Mhm. Ja, du hast mir das mal erzählt von deinem eigenen Leben. Ich finde das super spannend und auch sehr toll, dass du das so auch bearbeitest und kreativ anderen Menschen auch vermittelst. Das finde ich toll, weil da kann man viel von lernen. Und ja, Sexualität, es gibt ja diesen Mythos, dass Frauen weniger Sex wollen als Männer. Und das hält sich ja hartnäckig. Studien haben das widerlegt. Also Frauen sind genauso sexuelle Wesen wie Männer. Das Problem ist nur, dass Frauen oft eine Sexualität angeboten wird, die nicht aus ihrer Perspektive gedacht ist. Und dann ist es für Frauen tatsächlich so, dass sie sich manchmal entscheiden, diese Form von Sexualität nicht so zu wollen oder nicht so zu leben. Das ist so, vielleicht kann man das vergleichen irgendwie, wenn man ins Kino geht und man liebt eigentlich ins Kino zu gehen und ist voll toll, aber immer sieht man nur so Filme, die man nicht so gut findet. Dann geht man irgendwann nicht mehr ins Kino und oder irgendwann denkt man so, nee, Kino, das ist nichts für mich. Aber wenn man eigentlich Filme sieht, die einem total gut gefallen und die zu einem passen, dann geht man gerne ins Kino. Und so ist es mit Sexualität auch, dass viele Frauen Sexualität angeboten bekommen oder Sexualität leben, weil wir so ein Skript und so eine Idee von Sexualität haben und die passt nicht zu den Frauen. Und dann denken sie, ja, sie sind keine sexuellen Wesen oder weniger sexuelle Wesen als Männer und das stimmt einfach nicht.
5: Ja, und was ich, das Allerwichtigste für mich war, eine Sprache zu haben. Und ich konnte zum Teil eben überhaupt nicht wirklich über Sex reden. Da gibt es diese Merkwürdigkeit, dass man so davon spricht vom Intimbereich oder untenrum. Mhm. Und dann eben das berühmte, die Scheide, die Schamlippen. Als ich mein irgendwann mal erklärt habe, ich will nicht mehr Schamlippen sein, er hat es überhaupt nicht verstanden, warum ich plötzlich andere Begrifflichkeiten haben möchte. Aber ich habe einfach gemerkt, ja, warum eigentlich Schamlippen? Das ist ja mit dem Begriff Scham in Verbindung gesetzt, ne?
6: Mhm. Ja, genau. Das wurde uns sehr viel Scham an unsere Geschlechtsorgane geheftet, Männern auch, aber Frauen besonders. Und das ist schade, weil das, glaube ich, das sind alte Wörter, die können wir eigentlich überkommen. Wir brauchen uns nicht mehr für Körperteile schämen. Das ist, glaube ich, nicht sinnvoll.
5: Ja, und trotzdem kursieren einfach diese Begrifflichkeiten immer noch, ne? Und so dieses Bild, dass der Penis in die Scheide passt, wie so ein Schwert in in die Scheide. Das ist auch noch bei vielen Männern in den Köpfen drin. Ne? Das ist auch dieses Thema Penetration. Da gibt es so wenig diese weibliche Sicht. Ne?
6: Mhm. Ja, genau. Also ich glaube, wir alle haben diese weibliche Sicht nicht so, weil wenn wir jetzt Sex im Internet eingeben, dann wird der Penis irgendwo reingesteckt, meist in die Vagina. Und das ist so ein bisschen monoton auch. Ja. Es bleibt so hinter den Möglichkeiten zurück. Aber das ist das, was wir als Gesellschaft und der Sex verstehen, dass der Penis irgendwo reingesteckt wird. Und das ist so schade, weil die Klitoris dabei gar nicht im Fokus steht. Und damit, das ist so, als würden wir den Penis ausblenden. Also das muss man sich umgekehrt einmal vorstellen. Und das würde ja auch jetzt nicht so Spaß machen für Männer, wenn wir immer an deren Hoden vielleicht rumrubbeln würden und sagen würden, ja, das ist jetzt Sex. Und dann uns wundern würden, warum die keinen Orgasmus haben und wundern, warum die nicht zufrieden sind. Ja,
5: Ja, das hast du schön gesagt. Sehr lustig, die Vorstellung. Ja, auf die Klitoris kommen wir gleich noch. Erstmal möchte ich nochmal auf das Thema eben weibliche Sexualität von älter werdenden Frauen kommen. Ich habe dieses Narrativ, dass so nach den Wechseljahren eigentlich die Libido nachlässt und man gar keine Frau, gar keine Lust mehr auf Sex hat, habe ich total verinnerlicht. Und ich konnte dann nach den Wechseljahren feststellen, meine Libido ist gestiegen. Damit hatte ich leider ein großes Problem, weil ich keinen oder kaum mehr Sex hatte mit meinem Mann. Und das hat mich schier wahnsinnig gemacht. Und deswegen auch dieser Impuls, das an andere Frauen weiterzugeben, weil ich einfach gemerkt habe, diese Vorurteile und Klischees, die müssen aus dem Weg geräumt werden. Ne?
6: Mhm. Ja, das ist interessant. Da bist du gar nicht alleine damit, sondern die meisten Frauen haben eine Libido-Steigerung. Einige haben auch eine gesenkte Libido oder beziehungsweise, also eigentlich haben sie nicht eine gesenkte Libido, sondern sie haben weniger Sex nach den Wechseljahren oder je älter sie werden, weil sie sich einfach gegen den Sex entscheiden, den sie bisher hatten, der ihnen eben nicht Spaß gemacht hat. Und dann gibt es auch ja keinen Grund mehr. Ne? Man hat vielleicht braucht keine Kinder mehr oder es kann keine Kinder mehr bekommen. Man hat sich mit seiner Paarbeziehung irgendwie arrangiert oder getrennt und all das führt dann dazu, dass man vielleicht nicht mehr Sex hat. Aber eigentlich ist es so, und das ist auch ein bisschen spannend, passt die ältere Frau passt zu jungen Männern eigentlich, weil die wollen viel Sex, die ältere Frau will auch viel Sex. Also es ist, glaube ich, anerlernt, dass wir keinen Sex mehr wollen oder wir denken, dass sie keinen Sex mehr wollen. Das stimmt nicht. Das ist ja auch die Zeit, wo man nicht mehr schwanger wird. Da kann man auch viel freier seine Sexualität leben und muss sich nicht mehr so Gedanken machen, ob man jetzt schwanger wird oder nicht.
5: Da sprichst du wirklich einen ganz, ganz tollen Punkt an. Ich habe das für mich eben auch festgestellt. Junge Männer finden auch älter werdende Frauen richtig attraktiv. Und ich habe den schönsten Sex meines Lebens. Aber erstmal hatte ich einen richtigen Leidensdruck. Wie du sagst, ich hatte eine langjährige Beziehung, monogam. Der Sex war eingeschlafen. Und ich hatte wirklich so das Gefühl, da kommt jetzt nichts mehr. Und dann habe ich mich auf den Weg gemacht. Und was mir wirklich geholfen hat, sind eben Aufklärung, Wissen, wie funktioniert eigentlich unser Organ. Und damit wären wir schon bei der Klitoris. Die würde ich gerne jetzt mit dir besprechen. Du hast dieses wunderbare Buch Don't Miss a Clitory ausgegeben. Und ich feiere dieses Buch wahnsinnig, weil es einfach so eine geniale Anleitung ist. Was ich als erstes wirklich für mich nochmal ganz neu verstanden habe, ist, was für ein Power-Organ die Klitoris ist, oder?
6: Ja, genau. Also die Klitoris massiv unterbewertet, ausgeblendet, nicht beim Namen genannt. Wahnsinn eigentlich. Und das hat mich auch beim Schreiben des Buches nochmal so wahnsinnig beschäftigt, wie vielschichtig unsere Struktur in unserer Gesellschaft eben weibliche Sexualität nicht nur missversteht, sondern vielleicht auch aktiv sabotiert. Ich weiß immer nicht so genau, aber man muss es schon so nennen, weil eigentlich war das Wissen um die Klitoris auch schon vorhanden. Das ist jetzt nicht neu, aber wir haben es komplett ausgeblendet. Wir geben es nicht weiter. Es scheint nicht so wichtig zu sein für uns als Gesellschaft oder wir tun so, als wäre es nicht wichtig. Und das ist halt so schade, weil in dieser Klitoris steckt so viel mehr für uns, als wenn wir aus einer heteronormativen Sicht Mann-Frau-Beziehung denken. Aber auch für uns als Gesellschaft, auch für uns Frauen als Gesundheitsorgan. Ja? Wir sind gesünder, wenn wir uns mit unserer Klitoris beschäftigen. Und ja, ich glaube, wir sollten das alle tun, wenn wir alle mehr über die Klitoris wissen, egal in welcher Konstellation wir leben, alleine, mit anderen Menschen, Mann, Mann, Frau, Frau, egal. Die Klitoris ist ein wichtiges Organ, darüber sollten wir Bescheid wissen.
5: Ja, und du steigst in dieses Thema ein, indem du die Frage stellst, zeichne mal eine Klitoris. Und das können wirklich sehr wenig Menschen. Mhm. Auch Frauen können das immer noch nicht. Und dabei ist sie ja im Grunde genommen sehr den Penis und der Anatomie des Penis sehr ähnlich, ne?
6: Ja, total. Also genau, in dem Buch haben wir uns das mal angeguckt. Wer kann eine Klitoris zeichnen und wer nicht? Und warum können wir alle einen Penis zeichnen, aber keine Klitoris? Und am Ende des Buchs kann man übrigens eine Klitoris zeichnen. Ist auch gar nicht schwer. Und mein Traum ist ja, dass überall die Klitoris im Graffiti, irgendwann überall, dass man die findet oder in den Schnee gekratzt und so.
5: Ja. Ja, was ich auch spannend fand, war dieses Kapitel Schwellkörper, dass eben die Klitoris diese Schwellkörper hat und dass die eben anschwellen beziehungsweise auch hart werden. Und in meiner Fantasie hatte ich dann so, weiß ich nicht, auch im Sprachgebrauch, denn man sagt ja ganz automatisch, ich habe einen Ständer oder ich habe einen harten, der ist hart geworden. Aber für uns als Frau mit der Klitoris würde das nicht passen, aber wenn die Schwellkörper und anschwellen, klingt irgendwie auch so ein bisschen nicht so wirklich erotisch, oder?
6: Ja, das ist interessant, dass du das sagst. Es gibt ja, als Frau sagt man, ich bin feucht vielleicht, und das soll signalisieren, ich möchte Sex oder ich bin lustbereit oder so. Aber das heißt eigentlich nur, ja, ich bin penetrierbar, und das ist ja eigentlich, hat nichts mit der Klitoris zu tun. Also ja, wir könnten irgendwas Neues erfinden. Vielleicht kannst du was Neues erfinden. Keine Ahnung. Die, was wir im Buch geschrieben haben, ist manchmal die Klitoris, die plustert sich so auf oder sie schwillt an. Klingt komisch, hast du recht, aber dann wiederum auch nicht. Also ich bin plusterig oder keine Ahnung, ich weiß, irgendwas Schönes.
5: Ja, es gibt auch in dem Buch eine Stelle, da beschreibst du quasi das Pendant zur Penetration, und zwar die
6: Zyklusion.
5: Wie heißt das?
6: Die Zyklusion, genau.
5: Ja, kannst du das nochmal ein bisschen beschreiben, weil es finde ich auch mega, mega spannend.
6: Ja, genau, das ist ein Begriff, der geprägt wurde von auch klugen Sexualforscherinnen. Und also wir sagen ja, der Penis wird in die Vagina gesteckt. Aber wir könnten ja auch sagen, die Vagina umschließt den Penis in einer Art Zirklusion, nennt man das, also zirklodieren, was ein aktiverer Prozess wäre, als nur penetriert zu werden. Und deswegen, ich glaube, das ist gut, wenn wir da auch nochmal einfach die Perspektive wechseln und aus Perspektive der Frauen uns fragen, wie kann das ein aktiverer Prozess sein? Weil penetriert zu werden ist was schon sehr Invasives. Es ist krass. Jede Person, die mal bei der Zahnärztin war oder irgendwie eine rektale Untersuchung hatte als Mann zum Beispiel, weiß, wie das invasiv ist im Körper, wenn man penetriert wird. Und das ist etwas natürlich irgendwie innig und schön, kann das sein. Aber es kann auch etwas sehr grenzüberschreitendes, Schwieriges sein. Und deswegen, glaube ich, lohnt es sich schon auch mal zu gucken, wie kann das aus der Perspektive der Frauen noch aktiver definiert sein.
5: Ja, ich finde da auch das Bild sehr schön, weil das bringt mich als Frau aus dieser Passivität heraus. Und ich kann aktiv etwas tun. Und wenn ich auch noch die Anatomie der Klitoris kenne und auch die Verbundenheit zu dem Becken, dann kann ich ja wirklich auch mir das imaginieren und habe sofort eine ganz andere Vorstellung von Sex.
6: Ja, genau. Und ich glaube, tut uns allen gut, diese Skripte, die wir haben, einfach Erektion, Penetration, Ejakulation ist unser Skript, dass wir das einmal hinterfragen und uns fragen, was geht da noch mehr? Diese Dinge, die wir als Vorspiel oder Petting abwerten, kann man die nicht mehr auch in den Fokus nehmen, weil die sind aus weiblicher Perspektive hilfreich und lustvoll. Und der Sex muss auch nicht vorbei sein, wenn der männliche Mensch einen Orgasmus hatte, sondern wenn der Mann einen Orgasmus hatte, kann er auch noch weiter die Frau befriedigen oder noch weiter für schöne Gefühle sorgen. Das muss dann nicht zu Ende sein. Man stelle sich das einmal anders herum vor. Der Sex ist zu Ende, wenn die Frau gekommen ist. Das ist ja auch irgendwie schade.
5: Absolut. Und ich habe meine Entwicklung, die fing eigentlich an, nachdem ich so Workshops besucht habe. Einmal so ein, nannte sich lösen Massagenkurs, wo ich wirklich die ganze Anatomie der Klitoris erst nochmal gezeigt bekommen habe. Aber dann haben wir uns eben auch gegenseitig massiert. Und dann habe ich auch einen Workshop gemacht zur Ejakulation. Und das fand ich wahnsinnig, also es hatte sowas Selbstermächtigendes. Auch die sogenannte G-Punkt oder die G-Fläche zu entdecken. Das war mir zum Beispiel ganz neu, dass es sich gar nicht um einen Punkt handelt.
6: Ja, genau, diese G-Punkt oder diese G-Fläche, die ist ja in der Vagina. Und wenn man jetzt die Vagina sich einmal überlegt, dann nach oben zum Kopf der Frau. Und bei manchen Frauen ist es sehr lustvoll, dort angefasst zu werden, bei manchen vielleicht nicht so, aber ich glaube, wenn man kann das einfach mal ausprobieren, ob das für einen selber passt oder das nächste Mal, wenn man als Mann mit einer Frau Sex hat, kann man es ausprobieren. Und es ist eigentlich die Stelle, so ein bisschen die Rückseite von der Klitoris. Eigentlich ist es so wie Rückenkraulen für die Klitoris. Deswegen ergibt schon Sinn, dass das irgendwie lustvoll ist. Und ja, das lohnt sich, da mal hinzugucken.
7: Ich habe auf jeden Fall das als sehr lustvoll empfunden. Und ich finde es auch toll, ich kann dadurch, dass ich mich selber besser kenne, auch meinen SexualpartnerInnen so ein bisschen Clit Education geben und sagen, hier, mach das mal so, mach das mal so. Und das finde ich auch viel schöner als das, was ich je in meinem Leben erlebt habe, wo ich wirklich in dieser eher passiven und performenden Art auch Sex hatte. Und ich glaube, das haben viele Frauen, dass sie Sex auch immer noch als Performance sehen oder vielleicht auch einen Orgasmus vortäuschen. Das macht mich manchmal so ein bisschen traurig, dass so viele auch weiblich gelesene Personen sich da gar nicht so gut auskennen, ne? Auch verkennen, wie wichtig ein Orgasmus ist. Möchtest du noch mal was zum Orgasmus sagen?
6: Ja, genau. Also aus medizinischer Perspektive ist Sex immer gut, wenn er im Consent natürlich passiert und im Einverständnis, im Gegenseitigen. Aber Sex mit Orgasmus ist noch besser, weil beim Orgasmus werden so Endorphine, also körpereigene Glückshormone und noch ganz viele andere Hormone freigesetzt und die sind direkt gut für die Gesundheit. Also zum Beispiel senken sie den Blutdruck oder sie vertiefen den Schlaf oder sie stabilisieren mentale Gesundheit auch oder sie vertiefen auch die Paarbeziehungen. Natürlich ist es so, wenn man in einer Paarbeziehung regelmäßig Orgasmen hat als Frau, dass man dann zufriedener ist. Ja, und vielleicht über das ein oder andere Defizit auch ein bisschen leichter hinwegsehen kann. Und so hat es halt vielfältige positive Aspekte auf die Gesundheit.
7: Ja, bei mir war das so, dass mein Ex-Mann, der war 12 Jahre älter als ich. Und bei Männern kommt ja oft dann das Problem, wenn sie älter werden, mit der Penetrationsstörung oder dass sie eben keinen Steifen mehr kriegen können. Und auch da habe ich festgestellt, dass da die Sprache fehlt und dass das unter Umständen Paare wie uns in so eine Sprachlosigkeit und in so eine Asexualität treibt. Das finde ich ganz, ganz schlimm. Was würdest du Menschen raten, die kommen und sagen, hey, was soll ich tun? Ich weiß nicht mehr, wie können wir unseren Sex wiederbeleben? Was würdest du denen raten?
6: Erstmal glaube ich, wenn wir alle verstehen, was Sex sein kann und dass es eben nicht nur Penetration ist, dann hilft es natürlich auch den älteren oder den älter werdenden Menschen, männlichen Menschen, weil sie dann eben auch ihre Erektionsstörung, die zwangsläufig eintritt und der Penis wird nicht mehr so steif, dann hilft es denen auch besser damit umzugehen und trotzdem eine Sexualität zu leben, weil sie eben nicht mehr denken, oh, ich muss jetzt hier performen und wenn der Penis nicht steif wird, dann kann ich auch keinen Sex haben. Und ich finde, wenn ich ein Mann wäre, dann würde mich das total fertig machen. Also, dass ich immer möglichst einen steifen Penis irgendwo reinstecken muss und total performen muss und so. Ich weiß nicht. Also, ich glaube, ich würde da mich gerne auch als Mann davon verabschieden und mein Repertoire erweitern. Und jetzt die Frage, was macht man, wenn man jetzt in dieser Situation ist, in der sich extrem viele Paare befinden, dass sie eben keinen Sex mehr haben, weil sie denken, wenn die Penetration nicht mehr geht, dann ist das eben, dann schämen sie sich vielleicht auch die Männer und machen dann einfach keinen Sex mehr und vermeiden das dann. Oder man hat einfach zu viel zu tun im Alltag und hat dann keinen Sex mehr. Naja, sagen wir so, es ist natürlich jetzt vielleicht nicht so einfach, aber dann wiederum, wenn es nicht so einfach ist, das anzusprechen, dann ist eigentlich immer der richtige Zeitpunkt auch. Dann kann man es einfach ansprechen und sich sagen, pass auf, ich fühle mich so und so oder ich vermisse das und das, ich vermisse dich, ich vermisse Sex oder ich habe Fantasien mit dem Nachbar oder keine Ahnung, vielleicht auch, vielleicht bevor ich zum Nachbarn gehe, ist es vielleicht doch besser, wir reden mal drüber. Ja, oder wie machst du das denn mit deinen sexuellen Gedanken? Oder wie können wir denn unsere Sexualität wiederbeleben oder in den Fokus nehmen? Oder ich habe gelesen das. Also es gibt so viele Möglichkeiten, glaube ich, bei einem guten Essen, bei einem schlechten Essen, zwischendurch, als Impuls, als Brief, als Telefonat, als WhatsApp, wie auch immer. Ich glaube, mir fallen so ganz, ganz viele Sachen ein und ich glaube, es ist gut, wenn wir darüber sprechen.
7: Ja, ich habe mir sogar damals die Mühe gemacht, ein Spiel zu basteln für mich und meinen Ex-Mann mit Fragen über die eigenen Bedürfnisse und die Sexualität. Leider sind wir nie dazu gekommen, das Spiel auch zu spielen, weil er da so wenig offen war. Aber ich habe so gemerkt, der erste Schritt für mich war, mich aus diesem Ehebett zu trennen und zu sagen, ich brauche ein eigenes Zimmer, ich brauche ein eigenes Bett für Solo-Sex. Weil ich einfach gemerkt habe, wenn ich schon keinen Sex habe mit ihm, dann möchte ich wenigstens einen Raum haben, wo ich ungestört Solo-Sex mit mir haben kann. Und würdest du sagen, dass so Solo-Sex, sich selber zu entdecken, das ist auch schon mal erstmal ein guter Schritt ist für Frauen, die ihre Sexualität verloren haben oder keinen guten Draht haben, um sich erstmal selber zu entdecken, ist es eine gute Alternative?
8: Auf jeden Fall. Das hilft ja immer, sich von allem unabhängig zu machen. Also das ist ja auch eine Methode, sich von jeglichen Lebenssituationen unabhängig zu machen und sich nicht darauf zu verlassen, dass jemand anderes sich drum kümmert, sondern sich selber drum zu kümmern, das ist ja eigentlich immer eine gute Idee. Von daher, ja, klar, auf jeden Fall auch. Also Studien zeigen auch, dass es ebenso gesund ist, eben zu masturbieren oder solos oder sich selber zu berühren eben. Genau, also das kann man auch sehr empfehlen, ja.
7: Was würdest du sagen, woran liegt es, dass die weibliche Sicht so wenig Beachtung gefunden hat und dass es im Grunde genommen so dieser feministische Ansatz, dass der noch so jung, so frisch ist? Und wie würdest du sagen, ist da gerade so die Entwicklung?
8: Ja, also ganz harte Frage, ehrlich gesagt, für mich. Deswegen harte Antwort. Wir leben halt im Patriarchat. Wir leben in patriarchalen Strukturen. Das bedeutet, die Gesellschaft ist von Männern für Männer geformt. Frauen, die sich gesellschaftlich einbringen wollten, wurden letztendlich bis hin zu verbrannt. Wenn wir an die Hexenverbrennung denken, dann sind dort vor allem Menschen verbrannt worden, 80% Frauen, die eben, sagen wir mal, nicht in die Norm gepasst haben, die anders waren, die man anders nicht in den Griff bekommen hat. Und das heißt, es war ganz gezielt auch, um diesen männlichen Blick auf Gesellschaft nochmal zu zementieren. Und zum Beispiel jetzt in meinem Fach Medizin, ich als Ärztin habe Medizin studiert und über hunderte von Jahren durften Frauen nicht Medizin studieren. Wir dürfen erst seit 100 Jahren Medizin studieren. Davor wurden 400, 500 Jahre, haben Männer Medizin erstmal auch wieder zementiert aus männlicher Perspektive von Männern für Männern. Und das merkt man bis heute. Und unsere ganze Gesellschaft ist so halt, ja. Da kann man jetzt sagen, leider. Auf der anderen Seite ist das ja auch ein Arbeitsauftrag, dass wir das ändern. Ich glaube auch, dass es dringend geändert werden muss. Ich habe noch keinen Grund gefunden, zu sagen, Frauen sind weniger wert als Männer. Das ist merkwürdiger Ansatz, aber der war ja normal. Ja, also man muss sich das so vorstellen, vor 100 Jahren war es eine Art Kastensystem, ob du ein Mann oder eine Frau warst. Du warst eben mehr wert als Mann. Und in vielen Ländern der Erde bist du immer noch mehr wert als Mann. Und das aus diesem Verständnis heraus geschieht ganz viel in Bezug auf unsere Körper, auf Sexualität und so. Und tja, jetzt bin ich natürlich nicht das Maß der Dinge. Wir müssen uns als Gesellschaft, als alle Menschen fragen, wollen wir das so oder wollen wir eine gleichberechtigte Gesellschaft? Ich würde sagen, ja, es ist gut, wenn wir Männer und Frauen als gleiche Menschen betrachten und auch als gleichberechtigt. Aber diese Frage kann sich ja jede Person selber stellen.
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7: Ja, und dann gab es ja in den 80er Jahren schon mal eine große oder 70er Jahren eine große Bewegung aus der queerfeministischen Szene heraus, beginnend, glaube ich, in den USA, aber dann auch rübergeschwappt nach, ich glaube, Westdeutschland. Ich weiß nicht, wie es damals in der DDR, da gab es sicher auch eine feministische Gesundheitsbewegung. Aber heute habe ich so das Gefühl, das wird da so ein bisschen rückläufig. Kannst du das erklären? Damals gab es ja auch schon diese detaillierten Zeichnungen von der Klitoris, aber irgendwie ist dieses Wissen nicht wirklich breit an die Bevölkerung weitergegeben worden.
8: Ich glaube, dass Gesellschaft immer ein Auf und Ab ist in die ein oder andere Richtung oder ein Pendel, was hin und her schwingt und vielleicht deswegen auch sich nur langsam in eine Richtung bewegt. Und es gab immer wieder im Verlauf der Zeit mehr Wissen über die Klitoris oder das Wissen war da oder auch kluge Aktivistinnen, die sich gekümmert haben. Und dann ist es wieder so, und dann haben vielleicht die nachfolgenden Generationen das als selbstverständlich hingenommen und sich nicht weiter drum gekümmert. Und dann ist das Pendel wieder zurückgeschlagen und so weiter. Also, ich glaube, das ist gängig. Also, das ist auch in dem Verlauf der Geschichte öfter mal so gewesen. Und da können wir uns alle nur fragen, wo wollen wir hin? Ja, wollen wir eben eine zivilisierte Gesellschaft sein mit gleichberechtigten Menschen, menschlich? Oder haben wir das Verständnis, ein Geschlecht ist mehr wert oder eine Menschenform ist mehr wert als die andere? Und ja, das sind richtige ethische Grundsatzfragen.
7: Ja, ich würde dann gerne nochmal dich fragen persönlich, wie das so für dich in deinem Werdegang war. Also als ich hier gerade in diese Abteilung kam, habe ich auf dem Tisch das Missy-Magazin gesehen und noch andere feministische Literatur. Mein Herz hat gleich höher geschlagen. Aber ich denke mal, das wird ja nicht immer so gewesen sein. Wahrscheinlich hast du auch harte Kämpfe kämpfen müssen, oder?
8: Ja, ich habe schon im Studium, vielleicht geht es uns allen ja so, als Frauen, als ich Teenager war, als ich das erste Mal einen Rock angezogen habe auf der Straße, wurde mir hinterhergepfiffen und ich wurde sexualisiert. Aber ich wollte gar nicht sexualisiert werden. Ich habe den Rock angezogen, weil ich ihn irgendwie schön fand, ja, und mich schön fand. Und dann wirst du sexualisiert, dann wirst du fremdbestimmt, dann versuchen Menschen, ihre Form von Sexualität mit dir zu leben, die vielleicht nicht die Form ist, die dich aber glücklich macht. Und das habe ich irgendwie sehr schnell dann auch begriffen und so wie alle Frauen wahrscheinlich mich sehr oft fremdbestimmt und gewertet gefühlt. Und das ist mir wahnsinnig auf die Nerven gegangen. Und dann habe ich Medizin studiert und dann habe ich gemerkt, die weibliche Perspektive fehlt und wir gucken den Körper immer nur aus männlicher Perspektive an. Dann bin ich Gynäkologin geworden, weil ich dachte, okay, da finde ich endlich das Zuhause, was ich suche und finde endlich Menschen, die mit mir gemeinsam die weibliche Perspektive verteidigen und umsetzen. Und dann habe ich gemerkt, in der Gynäkologie ist es am allerschlimmsten. Dort sind wahnsinnig viele Frauenfeinde unterwegs, Menschen, die Frauen eigentlich, muss man sagen, nicht mögen oder Macht über Frauenkörper haben wollen oder ausüben. Und dann ist mir ganz schlecht geworden und ich habe gedacht, okay, ich werde diesen Ort niemals finden, wo ich mich zu Hause fühle und wo wirklich Frauenperspektiven umgesetzt werden und ich muss ihn selber irgendwie erwirken oder mich dafür einsetzen. Und ja, und dann kam eins zum anderen. Und natürlich, ich habe 5 Kinder und bin Chefärztin. Das war jetzt auch nicht so der einfachste Weg. Und musste sicherlich mich da auch oft gegen Menschen durchsetzen, die andere Vorstellungen für mich und mein Leben hatten. Ja, so ist es ungefähr gekommen.
7: Ja, und da möchte ich jetzt noch mal einsteigen in das große Bühnenbuch. Du hast es ja aus der feministischen Sicht geschrieben und ich finde dieses Buch so wahnsinnig hilfreich. Wenn ich das früher gelesen hätte, dann wäre mir einiges erspart gewesen. Dort gibt es Kapitel eben zur Menstruation, zur Verhütung, zu allen möglichen Themen und unter anderem eben auch zu den Wechseljahren. Und da habe ich wirklich so viele Fragezeichen gehabt. Ich habe früh Veränderungen bei mir bemerkt, aber ich hatte dann einen Gynäkologe, der mir gesagt hat, nein, das sind auf keinen Fall Wechseljahre. Das wurde dann so unter Stress oder psychische Instabilität oder so beurteilt. Später hatte ich eine Gynäkologin, habe auf der Homepage steht, sie macht auch eine Wechseljahrberatung. Diese Beratung hat 5 Minuten gedauert. Und ich fühlte mich tatsächlich mit meinen Symptomen, die ich hatte, total allein gelassen. Ich glaube, das geht vielen Frauen so, oder?
8: Ja, ich glaube auch, das geht vielen Frauen so. Und mich macht das immer fassungslos. Und woran ich das auch oder woran ich das auch festmache, dass es eben schade ist, dass die Gynäkologie, also eigentlich sozusagen ein Fach für Frauen, ihren Auftrag nicht gerecht wird, da die Frauen zu ermächtigen und zu versorgen und mit Informationen zu bestücken, damit sie eben auch in dieser Lebensphase stark sind und stark sein können und auch keine Angst vor dieser Lebensphase haben, weil es eine tolle Lebensphase oder kann eine tolle Lebensphase sein. Und man muss sich das so vorstellen, der Berufsverband für Gynäkologie, das ist der mächtigste Berufsverband für Frauenheilkunde in diesem Land, der hat 6 Vorstandsmitglieder und davon sind 5 Männer. Und noch nie war eine Vorsitzende, also eine weibliche Gynäkologin Vorsitzende von diesem Berufsverband. Und das sind die mächtigsten Gynäkologen Deutschlands, die die Strukturen eben machen, die eben zum Beispiel so eine Wechseljahrsberatung umsetzen könnten. Also die dafür sorgen könnten, dass jede Frau eine gute, starke Wechseljahrsberatung bekommt, wenn sie möchte. Und das tun die aber nicht und man fragt sich, warum. Und auch da ist es so, dass ich keinen Grund finde, warum zum Beispiel wir sind 80% Gynäkologinnen, also 80% Frauen. Und trotzdem war an unserer Spitze noch nie eine Frau. Ja, da fragt man sich ja, warum? Und hat das jetzt Konsequenzen? Würde eine Frau das besser gelingen? Bis zum Beweis des Gegenteils würde ich sagen, ja, ne? Weil wir haben die Gynäkologie nicht gut ausgestaltet. Da fehlt die Wechseljahrsberatung zum Beispiel, fehlen auch andere Sachen, aber die Wechseljahrsberatung fehlt ganz krass. Deswegen gibt es Privatsprechstunden, mehrere hundert Euro soll man bezahlen für Privatsprechstunden. Ich habe gar nichts gegen Privatsprechstunden. Aber eigentlich muss es für jede Person, die gesetzlich versichert ist, möglich sein, eine gute Wechseljahrsberatung zu bekommen. Und es kann nicht daran liegen, dass man selber eben Geld investiert oder sich das selber sucht, sondern es muss eigentlich ganz niederschwellig zugänglich sein. Und dieser Berufsverband, der kümmert sich einfach nicht darum. Und das ist schade.
7: Absolut. Und was würdest du sagen, was gehört zu einer guten Wechseljahreberatung? Ich hatte zum Beispiel gemerkt, dass auch da wieder die Sprache gefehlt hat und dass viele Symptome nicht in die Wechseljahre Symptome gezählt werden. Das ist da nicht so ein, es ist sehr komplex, das weiß ich, aber viele Sachen sind überhaupt nicht klar.
8: Ja, also ich glaube, es wäre gut, eine Wechseljahrsberatung zu haben, wo man sagt, okay, wann kann die Wechseljahre eintreten? Was bedeutet das überhaupt? Ist das Alterungsprozess? Was ist das Gute an den Wechseljahren? Was ist physiologisch, also komplett normal? Die Evolution wollte uns ja schützen mit den Wechseljahren, damit wir nicht bis ins hohe Alter schwanger werden. Also eigentlich ist es eine Verhütungsmethode und gut gemeint. Und was sind jetzt aber die Sachen, die Herausforderungen sein können? Wo muss man nochmal genau hingucken? Was kann man tun in dieser Lebensphase? Weil eigentlich sind die Wechseljahre auch ein Arbeitsauftrag oder ein Auftrag an uns, nochmal die eigene Gesundheit anzugucken, damit wir gesund altern. Und das ist so ein schöner Auftrag, weil, sagen wir mal so, zwischen 20 und 40 kann man so ein bisschen seine Gesundheit vielleicht so, ja, da ist man einfach gesund und dann kann man so ein bisschen auch mal die ein oder andere Nacht nicht schlafen oder was weiß ich, alle möglichen Sachen machen. Aber ab dem 40. Lebensjahr oder darüber hinaus ist es eben nicht mehr so einfach und man sollte seine Gesundheit mehr in den Blick nehmen. Und deswegen sind die Wechseljahre ein schöner Anlass, sich mit der eigenen Gesundheit, dem eigenen Körper auseinanderzusetzen und eben dafür zu sorgen, dass man gesund altert. Das geht über Ernährung, über Bewegung, über Sexualität, über Sozialleben und so weiter und so fort. So viele Aspekte, die in diese Wechseljahrsberatung reingehören, damit man eben Knochengesundheit, auch Herzgesundheit und so, damit man eben gesund altert. Und ja, das ist eine schöne, ein lohnenswertes Gespräch auch. Ich finde das toll, mit meinen Patientinnen über Wechseljahre zu sprechen, weil es so viele schöne Aspekte hat auch.
7: Oh, wie toll. Ja, das hätte mir wirklich geholfen damals. Für mich waren die Wechseljahre ein Schreckgespenst. Mhm. Ich wollte da am liebsten gar nicht hingucken. Also hatte ich die Haltung, ich komme da ganz gut durch. Ich brauche vor allen Dingen keine Hormone. Hormone waren für mich auch so ein Schreckgespenst. Aber tatsächlich hat mich hauptsächlich auch emotional die Wechseljahre haben mich ziemlich umgehauen, weil es eben auch eine Art von Abschied ist. Auch ein Abschied von der Idee, vielleicht noch mal ein Kind zu kriegen. Also da geht ja etwas zu Ende. Und das hat mich wirklich viele Jahre sehr traurig gemacht. Und mir hätte das total gut gefallen, wenn ich noch so einen positiven Aspekt dieser Wechseljahre mit auf den Weg gegeben, wenn mir das mit auf den Weg gegeben worden sei. Ne? Und ich habe dann aber festgestellt, nachdem ich die Wechseljahre, meine Blutung dann aufgehört hat, was sich denn an positiven Effekten eingestellt hat in meinem Körper. Und das finde ich so großartig. Ich erzähle das auch mal an meinen Freundinnen, die sind ein bisschen jünger, weil die jetzt in diesen Wechseljahren sind und so viele Fragezeichen haben und so unglücklich auch sind über diese Zeit. Was würdest du denken, was sind eigentlich die wichtigsten Dinge, die Frau über die Wechseljahre wissen? Ein paar hast du schon benannt, die Ernährung, die Bewegung, Sexualität. Was fällt ihr noch darüber hinaus ein?
8: Ich glaube, es ist gut, so nochmal auch sich zu das Selbstverständnis zu hinterfragen. Also man hat dann keinen Zyklus mehr, beziehungsweise man hat natürlich schon noch auch Hormone, die im Körper sind, auch aus den Eierstöcken, aber sie lösen vielleicht jetzt nicht mehr so einen regelmäßigen Zyklus aus. Und das hat auch viele Vorteile. besonders Menschen, die vielleicht PMS hatten oder sehr auch unter ihrem Zyklus gelitten hatten, haben oder Menstruationsbeschwerden und so weiter, dass das schon auch hilfreich, vielleicht da nicht mehr so gebeutelt zu sein vom Zyklus. Und was ich auch als Gynäkologin sagen muss, ist, dass Östrogen, was sehr hoch ist, auch in dieser Lebensphase zwischen 20 und 40, das macht einen so harmonisierend. Man will immer so gefallen auch und so. Ne? Das fällt halt weg. Man kann sich viel besser auch davon distanzieren, ob man jetzt jemandem gefällt oder nicht. Und ich finde das so wertvoll, dass man eben nicht mehr gefallen möchte. Ja, das ist ja auch total krankhaft, dieses ständige Gefallen wollen. Ja, wir sollten uns sowieso als Frauen davon distanzieren, gefallen zu wollen. Also wenn ich mir für meine Töchter oder Freundinnen was wünschen würde, wäre das nicht mehr gefallen wollen, weil das bringt nur Probleme. Also es ist auch völlig egal. Man kann es den Leuten sowieso nicht recht machen, deswegen kann man es gleich so machen, wie man es möchte und so. Genau, also das ist zum Beispiel ein positiver Aspekt. Man distanziert sich so ein bisschen von gesellschaftlichen Vorstellungen, wie eine Frau zu sein hat und so, und lebt ein bisschen mehr vielleicht sein eigenes Ich aus, was sehr, sehr schön ist. Viele sagen ja, man wird dann in dieser Lebensphase erst man selbst, ja, also man wird dann sein wahres Ich und so, und das ist auch schön. Man ist natürlich wahnsinnig weise, man hat viel schon erlebt, man hat dadurch sehr viel Erfahrung, man hat Arbeitserfahrung, Lebenserfahrung. Also ich finde, das sind wahnsinnig starke Frauen auch in dieser Lebensphase. Und was gibt es denn? Es gibt so viele positive Aspekte. Sich mit dem eigenen Körper auch nochmal auseinanderzusetzen, der Knochengesundheit, was kann man tun, wie kann man über Ernährung steuern, wie kann man über Bewegung steuern, was ist jetzt die Sexualität, die zu mir passt, wie kann ich selbstbestimmt Ja oder Nein zu Sex sagen, was will ich auch mit dem verbleibenden Rest meines Lebens noch anfangen, wie möchte ich den gestalten, was ist mir wichtig. Und klar, vielleicht kann man nicht mehr unbedingt genetisch eigene Kinder bekommen. Man kann ja auch bis ins hohe Alter noch schwanger werden, wenn man Uterus hat. Aber mal abgesehen davon ist es ja auch so, dass Kinder, das ist toll mit Kindern, aber es ist genauso toll, wenn man kinderfrei ist. Ja? Und wenn Kinder ein bisschen größer sind, die man vielleicht hat, dann ist es auch toll, weil man nicht mehr so die ganze Zeit, Frauen sind ja sehr gebend und sie geben immer und geben und pflegen alle und kümmern sich um alle und so. Und vielleicht kümmern sie es dann mal um sich, und das ist auch sehr schön. Ja, es gibt so viele positive Aspekte.
7: So schön, dass du das sagst, weil ich hatte das Gefühl, dass es irgendwie so ein Versorgerhormon geben muss und dass das eventuell auch weniger wird in den nächsten Jahren, weil einfach dieses sich um andere kümmern ist bei mir so viel weniger geworden, und ich genieße das, weil ich habe mich immer um andere gekümmert, hauptsächlich um meine Kinder, aber auch um das ganze, wie wir schon wissen, diese ganze Care-Arbeit, wozu ja auch zählt, den ganzen Familienkreis immer im Blick zu haben, die Geburtstage von allen im Blick zu haben und. Meine Tochter meinte irgendwann neulich mal, hat sie mir so alte Fotos von mir gezeichnet, hat gesagt, guck mal, du hättest eine richtig gute Mutti werden können, aber irgendeine Mutti. Und jetzt guck dich mal an, wie toll du dich entwickelt hast und dass du endlich dein eigenes Leben lebst. Und das finde ich auch so schön, dass ich so ein richtig tolles Vorbild geworden bin, auch für meine Kinder. Mhm. Für meine Kinder, ne?
8: Das ist sehr, sehr schön. Wobei man sagen kann, es liegt nicht nur an den Hormonen. Das ist natürlich uns auch total anerzogen. Ne? Auch als junge Frau mit einem regelmäßigen Zyklus kann man sich davon distanzieren, von diesem krankhaften Gefallen wollen und auch vom sich um alle kümmern. Weil das ist natürlich was auch von uns gesellschaftlich erwartet wird. Wir sollen uns um die anderen kümmern, wir sollen die Geburtstage und Geschenke und so, mach es einfach nicht, kauf nicht für die Schwiegermutter Geschenke, lass es den eigentlichen Sohn tun und so weiter und so fort, mach es einfach alles nicht, es lohnt sich nicht, es dankt dir keiner.
7: Ja, das ist wunderbar. Ich sage auch immer zu meiner Tochter, wir müssen Mikrofeminismus üben und einfach aufhören, uns auch ständig für irgendwas zu entschuldigen. Eine E-Mail anzufangen, ach, Entschuldigung, dass ich mich jetzt erst melde. Nein, einfach damit aufhören, weil es bringt uns da nichts. Immer dieses leicht Devote, immer dieses allen gefallen wollen. Nein, damit ist Schluss.
8: Ja, es ist tatsächlich auch aus gynäkologischer Sicht merkwürdig, warum wir das tun. Es ist uns so ins Blut übergegangen, wir sollten das wirklich abschalten. Also am Ende der E-Mail immer nochmal checken, ob irgendwo Entschuldigung steht, und dann löschen, mache ich auch so.
7: Ja, und da bin ich jetzt auch wieder bei dem Thema also sexuelle Selbstbestimmung, weibliche Sexualität, Selbstbestimmung. Da fängt es ja auch schon so an. Wie früh lernen wir eigentlich auch als junge Frau selbstbestimmt zu sagen, was wir wollen, was uns gefällt, was nicht? Und auch Nein zu sagen, das ist immer noch so weit verbreitet. Ich habe mit vielen jungen Frauen gesprochen, die haben mir fast alle erzählt, dass sie Übergriffigkeiten auch erlebt haben. Einfach, weil sie nicht in der Lage waren, Nein zu sagen zu bestimmten Sexualpraktiken.
10: Ja, das mit dem Nein sagen, das ist auch so etwas, das ich glaube, das muss man üben. Das sollte man auch üben. Und Nein sagen ist was sehr Schönes. Also volle 10 von 10 Empfehlung für Nein sagen.
7: Ja, ich würde jetzt gerne nochmal zurückkommen auf die wunderbare Klitoris. Wir hatten ja vorhin schon über den G-Punkt oder die G-Fläche gesprochen. Jetzt habe ich gelernt, es gibt auch einen A-Punkt oder eine A-Zone. Kannst du darüber nochmal ein bisschen was erzählen?
10: Ja, die A-Zone, die ist sozusagen tiefer in der Vagina, in der Nähe von der Gebärmutter. Und jetzt muss man fairerweise sagen, nur ein Wissenschaftler hat bis jetzt diese A-Zone beschrieben und hat gesagt, das wäre eine sehr erogene Zone. Wenn man dort stimuliert, dann würde das den Frauen gefallen und den Orgasmus verstärken. Das konnte in weiteren Studien nicht bewiesen werden. Aber wenn man das mal selber ausprobieren wollte, dann wäre das sehr tief in der Vagina, kurz vor der Gebärmutter, nach oben zum Richtung Kopf. Dort einfach mal stimulieren und gucken, ob das erregend ist oder nicht. Und dann kann man für sich überlegen, ob man das möchte oder nicht.
7: Habe ich dann auch festgestellt, wie schön, wenn das so detailliert beschrieben wird, weil dann kann man viel besser hinfühlen. Wenn ich keine Ahnung habe, wo sitzen denn eigentlich die Schwellkörper, wo sind denn die ganzen Nerven, dann kann ich das ja auch gar nicht nachfühlen. Und das finde ich auch so spannend, diese vielen Nervenbahnen in der Klitoris. Da gab es neulich eine asiatische Künstlerin, glaube ich, die das sichtbar gemacht hat, ne? Mit der Klitoris, wie viele Nervenbahnen da durchgehen.
10: Das ist eine Forschungsgruppe genau in Amsterdam. Die haben mit einer sehr interessanten Methode, Synchrotonmethode, die Klitorisnerven ganz detailliert dargestellt. Zum ersten Mal auch. Und es kam raus, dass die Nerven eben bis in die Vulvalippen reichen und auch bis zum Knochen nach oben. Also das ist total hilfreich und ist schön, dass das auch geklärt wurde.
7: Ja, und das da gibt es ja auch dann die Verbindung zum Becken. Und was ich zum Beispiel als junge Frau immer festgestellt habe, ist, bei Menstruationsschmerzen hat mir Sex geholfen, da die Schmerzen zu verringern. Jetzt, wo ich das gelesen habe, macht es auch total Sinn, oder?
10: Ja, genau. Da gibt es ja auch Studien, die zeigen, die haben so einen lustigen Titel, irgendwie Menstruation oder so, also Masturbation und Menstruation vermischt. Und dass das eben hilft gegen Menstruationsschmerzen. Ja, klar, wenn positive und Glückshormone und Endorphine sind ja eigentlich wie Schmerzmittel, die der Körper ausschüttet und das hilft ja.
7: Ja, jetzt kommt aber ein anderes Problem dazu, wenn ich SexualpartnerInnen sind nicht immer begeistert, Sex zu haben, wenn eine Person blutet. Das war jedenfalls bei mir manchmal so das Problem. Und das finde ich auch so ein Phänomen, das Menstruationsblut ist noch nicht wirklich gut erforscht, oder?
10: Ja, genau. Diese Menstruationsflüssigkeit, die besteht ja aus Blut, Schleim und Gewebe, richtig? Also Blut ist eigentlich nur ein kleiner Teil. Und da gibt es zum Beispiel auch Stammzellen drin, wie im Knochenmark und so. Und es gibt bestimmt auch ganz viele Möglichkeiten, diese Flüssigkeit zu nutzen für diagnostische Zwecke. Also um zu gucken, was hat die Person für Erkrankungen oder wie stabil ist ihr, ist alles. Das wird jetzt erst langsam untersucht. Ja, ist auch zu wenig erforscht.
7: Ja, und gleichzeitig ist es auch wieder so ein Schamthema, ne? So. Blut ist irgendwie mit Ekel, mit Scham verbunden. Ich staune immer wieder, wie viele Männer sich vor dem Menstruationsblut ekeln. Auch das hat ja was mit einer Wissenslücke zu tun, oder?
10: Ja, sicherlich. Es ist natürlich aber auch eine Art von Bewertung von Frauen, ne? Frauen werden bewertet. Wenn wir menstruieren, ist nicht recht. Wenn wir nicht menstruieren, ist auch nicht recht. Wir können es eigentlich sowieso nie recht machen. Deswegen ist das nur eine weitere Methode, um Frauen zu beschämen am Ende.
7: Ja, ich würde gerne nochmal auf deine zukünftigen Pläne gucken, was du so an Projekten noch geplant hast, wie deine Zukunft aussieht, was du dir wünschst auch für die Gynäkologie. für die Geburtsmedizin? Waren jetzt viele Fragen auf einmal.
10: Ja, ich wünsche mir ganz viel. Ich wünsche mir, dass der Berufsverband der Gynäkologie von einer Frau geleitet wird, zum Beispiel, weil wir 80% Gynäkologinnen sind. Ich wünsche mir, dass die Gynäkologie ihren Auftrag erfüllt und sich wirklich an die Seite der Frauen stellt und hinter sie und stärker macht und eben sie nicht gängelt und nicht bevormundet. Und meine eigenen Pläne, ich würde mich gerne weiter um die Frauen kümmern und sie stärken und mit ihnen im Gespräch bleiben vor allem. Das hilft mir sehr, wenn ich verstehe, was sie bewegt und was sie brauchen, finde ich das eine gute Methode, eben sie ihnen auch zu begegnen und für mehr Gesundheit zu sorgen.
7: Ja, wunderbar. Also ich bin, wie gesagt, ein großer Fan von dem großen Gyn-Buch. Ich empfehle es immer weiter, aber auch dieses Buch Don't Miss the Critery. Ich habe das tatsächlich jetzt meiner Tochter und auch meinem Sohn geschrieben, weil ich finde, das ist ein Buch, das sollten alle Menschen, auch die, die keine Klitoris haben, sollten das lesen, oder?
10: Ja, ich glaube schon, das würde uns helfen. Ne? Wenn wir alle den Penis zeichnen können, dann sollten wir auch alle die Klitoris zeichnen können. Wenn wir uns alle mit dem Penis auskennen, sollten wir uns auch mit der Klitoris auskennen. Also ich glaube, es tut uns allen gut.
7: Und was ich ganz reizend finde, hinten ist ein Zertifikat drin. Und das finde ich wunderbar.
10: Ja, hinten ist ein Zertifikat. Also wenn man es bis zum Ende des Buchs geschafft hat, dann kriegt man ein Zertifikat für Klitoris-Kompetenz. Das kann man dann in sein Dating-Profil tun oder in den Lebenslauf, wohin auch immer.
7: Wunderbar, sehr, sehr schön. Ja, jetzt sind wir fast dann beim Ende meiner Fragen und ich habe zum Ende immer die Fragen an die Queen. Ich hoffe, dass ich dir die auch stellen darf. Und zwar ist die erste Frage, die ich immer allen meine Gäste frage, was würdest du tun, wenn du Queen von Deutschland wärst?
10: Ja, wenn ich Queen von Deutschland wäre, würde ich sofort 50-50 Führungspositionen und alle anderen Positionen geschlechtergerecht besetzen. Dann würde ich noch Paragraph 218 abschaffen und in den Berufsverband der Gynäkologie eine Frau setzen als Präsidentin. Ja, das wären meine ersten drei Maßnahmen.
7: Wunderbar. Wann wird es sein?
10: Und fraglich.
7: Welchen Song hörst du, wenn du dich selber so richtig empowern möchtest? Hast du da so ein Lieblingslied?
10: Ich habe viele Lieblingslieder. Genie in a Bottle ist eigentlich ein Klitoris-Song von Christina Aguilera. Aber ich mag auch sehr von Janis Joplin, Freedom is just another word for nothing left to lose. Ja, Musik ist toll.
7: Ja, finde ich auch. Musik und Tanzen und Sex, das ist so mein empowerndes Element in meinem Leben. Ja, gibt es eine Frau, Flinter, in deinem Leben, die dich besonders inspiriert hat? Was macht sie für dich so besonders?
10: Ja, also meine Mutter ist natürlich besonders inspirierend. Sie hat, sagen wir mal, Regeln immer hinterfragt und sich ja wenig einsortieren lassen in gesellschaftliche Normen. Das war insgesamt interessant und hilfreich anzusehen. Und ansonsten in der Medizin gab es wenig weibliche Vorbilder. Es gab einige, die ich auch besonders toll finde, zum Beispiel Gabriele Kaczmarczyk, das ist die Vorsitzende gewesen vom Deutschen Ärztinnenbund. Und aber so, es waren sehr rar gesäte Menschen. Erst jetzt gibt es mehr und das freut mich immer besonders, wenn ich sie treffe.
7: Ja, wunderbar. Deine Mutter, ja. Das finde ich ein schönes Bild. Was findest du schön oder besonders schön am Älterwerden?
10: Ich finde gut, dass man weise wird und viel Erfahrung hat und dass einem viele, viele Dinge viel leichter fallen als früher und dass man sich nicht mehr so viel Gedanken macht. Also älter werden kann ich voll empfehlen. Ist auch besser als nicht älter werden.
7: Hast du recht. Und wie stellst du dir eine Welt vor, in der Frauen aller Altersgruppen gleichberechtigt sind? Was wäre der erste Schritt dorthin?
10: Ja, der erste Schritt wäre erstmal anzuerkennen, dass Frauen genauso Menschen sind wie Männer. Das ist so eine steile These, die einige noch nicht verstanden haben, interessanterweise. Aber das wäre auf jeden Fall mal eine gute Maßnahme. Und zwar nicht nur in Deutschland, sondern weltweit natürlich. Ne? Frauen sind unfassbaren schlimmen Situationen ausgesetzt, Menstruationshäusern, Female Genital Mutilation, wenn die Klitoris abgeschnitten wird aus kulturell religiösen Gründen, Gewalt und so weiter und so fort. Also es ist furchtbar, furchtbar. Es wäre wichtig, das zu hinterfragen und zu ändern. Und eine Welt, in der alle Frauen selbst gleichberechtigt sind, stelle ich mir sehr schön vor, weil es eine zivilisiertere Welt wäre.
7: Ja, das will ich gerne doppelt und dreifach unterstreichen. Vielen, vielen Dank, Mandy. Das hat wahnsinnig viel Spaß gemacht. Ich könnte noch ewig mit dir weiterreden. Möchtest du zum Schluss noch was sagen? Ansonsten können wir uns so verabschieden.
10: Ja, das hat sehr viel Spaß gemacht, mit dir zu sprechen. Ich finde das sehr faszinierend und auch toll, dass du diesen Podcast hast und deine Erfahrung weitergibst. Denn du bist ja auch ein Vorbild und eine Frau, an der man sich orientieren kann. Und das ist toll. Also vielen Dank, dass du da warst.
7: Dankeschön, das freut mich. Dann bis zum nächsten Mal.
10: Tschüss. Tschüss.
11: Ach, das war ja wirklich wieder ein fantastisches Interview. Mandy hat so ein großes Wissen, das ist total faszinierend. Und ich fand natürlich

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1: Ich bin heute mit Bettina und Lida im Studio, die die Sendung Monday Movie Talk machen.
2: Hallo.
3: Hallo, Benni.
1: Die Schlagwörter zu eurer Sendung sind Aktuelles zum Film, Theater, Tanz und Literatur, grob zusammengefasst. Wie würdet ihr die Sendung in euren eigenen Worten beschreiben?
2: So ein anderes Schlagwort ist natürlich die Kritik zu Spielfilm und Dokumentation. Und wir bringen natürlich auch so ein paar O-Töne vom roten Teppich. Und wir haben ausgewählte Studiogäste. Wir besprechen eben aktuelle Theaterproduktionen und Tanzinszenierungen aus Berlin und Co. Das heißt, wir wandern auch mal in andere Städte und gucken, was in anderen Städten so los ist, dass man von Berlin aus dahin fahren kann. Aber primär sind wir queer-feministisch,
3: in die linke Ecke. Immer klassenkritisch, nicht nur film- und theaterkritisch.
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0: Ich bin heute hier mit zwei Hosts von der ukrainischen Radiosendung Trambeats FM. Schön, dass ihr da seid.
1: Ja, danke. Danke für die Einladung.
2: Danke, thanks a lot.
0: Lass uns über den Namen sprechen. Trambeats FM. Was heißt es?
1: Es gibt ein traditionelles ukrainisches Instrument, Musikinstrument, in Gebirgen meistens. Es ist ein großes Rohr, das heißt Trambita.
2: Dieses Name Trambeats FM, das bedeutet Trambita wie Musikinstrument und auch Beat für Musik. Trambita mit Beat.
0: Was sind die Themen, mit denen ihr euch beschäftigt?
1: Alles, was für die Ukrainer in Deutschland interessant ist, ja, es ist die soziale Fragen, die Nachrichten, die Fragen der Kommunikation, die Fragen, die helfen auch die Gemeinde zusammen sammeln. Alles, was wichtig in der Ukraine ist, auch teilen wir mit und was für die Ukrainer in Deutschland wichtig ist auch.
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